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1: Herzlich willkommen am Mikrofon Friedrich Schluffer. Mit barocken Tänzen und Pantomimen starten wir in den zweiten Teil mit der Ballettsuite Alessandro von Christoph Willibald Gluck. Reinhard Göbel leitet die Musica Antiqua Köln.

Alessandro, das war eine Ballettsuite von Christoph Wilbert Gluck. Gespielt hat die Musiker Antiqua Köln. Dirigent war Reinhard Göbel. Spem in Allium. Ich habe niemals meine Hoffnung an irgendeinen anderen als dich gelegt, Gott Israels. Diesen Text hat 1570 Thomas Tallis vertont, in einer einzigartigen Polyphonie für 8 Chöre zu jeweils 5 Stimmen. Vorlage war möglicherweise eine Messe, die aus Italien nach England gelangt ist. Es singt der Rundfunkchor Berlin, Leitung Simon Halsey.

Das war der Rundfunkchor Berlin unter der Leitung von Simon Halsey mit der Motette Speminalium von Thomas Tallis. Christopher Columbus hatte es nicht leicht, den spanischen Königshof davon zu überzeugen, dass die Reise nach Westen in Richtung Indien genehmigt und vor allem finanziert wird. Davon handeln einige Historienfilme. Der erste kam 1949 in die Kinos und Arthur Bliss schrieb die Musik dazu. Hier ist seine Christopher Columbus Suite. Adriano dirigiert das Radiosinfonieorchester Bratislava.

Adriano, der Schweizer Dirigent, der nur seinen Vornamen als Künstlernamen verwendet, und das Radiosinfonieorchester Bratislava waren das, mit der Christopher Columbus Suite von Arthur Bliss. Und Sie hören das ARD-Nachtkonzert, präsentiert vom Bayerischen Rundfunk. Weiter geht es mit der Suite Es-Dur, Werkverzeichnis 1010, für Violoncello-Solo von Johann Sebastian Bach. Es musiziert Sebastian Klinger.

Sebastian Klinger spielte die Suite für Violoncello Solo, Nummer 4 in S-Dur, Werkverzeichnis 1010 von Johann Sebastian Bach. Ist es ein großes Geheimnis oder ein musikalischer Scherz? Generationen von Musikwissenschaftlern suchen und suchten nach dem versteckten Thema in den Enigma-Variationen von Edward Elgar. Neben vielen Lösungsmöglichkeiten des Rätsels gibt es auch die Theorie, dass es gar kein Rätsel zu lösen gibt. Wie auch immer, sicher ist, dass es um Freundschaft geht, und ich finde, das hört man schon im einleitenden Thema. Neville Mariner leitet das Symphonieorchester des Bayerischen Rundfunks.

Das Symphonieorchester des Bayerischen Rundfunks war das mit den Enigma-Variationen Opus 36 von Edward Elgar. Dirigiert hat Neville Mariner. Im ARD-Nachtkonzert nähern wir uns den 4 Uhr Nachrichten. Bis dahin noch ein Salut d'amour, ebenfalls von Edward Elgar.

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1: Um 4 Uhr mit Wolfgang Berger. Für die Ukraine und Moldau rückt ein EU-Beitritt näher. Wie EU-Kommissionspräsidentin von der Leyen und Ratspräsident Costa mitteilte, haben alle EU-Mitgliedstaaten zugestimmt, die nötigen Gespräche aufzunehmen. Aus der Nachrichtenredaktion Xaver Schäffer.
2: Der erste Verhandlungsblock soll am Montag losgehen. Dann wird es um die Werte und Grundprinzipien gehen, die für die EU-Mitglieder gelten. Costa sieht die Gespräche als Zeichen der Anerkennung für die Ukraine und Moldau, für ihre Entschlossenheit und die harte Arbeit bei der Umsetzung von Reformen. Eine größere EU sei angesichts der wachsenden Unsicherheit in der Welt von gemeinsamem Interesse. Auch die Ukraine zeigte sich erfreut über den Schritt hin zu einem EU-Beitritt. Präsident Zelensky sprach von einer, Zitat, bedeutenden politischen und moralischen Unterstützung für unseren Staat und unser Volk.
1: Rund 3 Monate vor den Landtagswahlen in Sachsen-Anhalt und Mecklenburg-Vorpommern stellen die dortigen Regierungsparteien heute wichtige Weichen. Im Nordosten will ein SPD-Landesparteitag in Wismar Ministerpräsidentin Schwesig zur Spitzenkandidatin küren. In Sachsen-Anhalt soll ein CDU-Parteitag in Dessau-Roßlau das Programm zur Landtagswahl beschließen. In Magdeburg regiert derzeit eine Koalition aus CDU, SPD und FDP unter Ministerpräsident Schulze von der CDU. In beiden Bundesländern liegt die AfD in Umfragen zurzeit vorn. Die US-Regierung hat die Übernahme des US-Film- und Medienkonzerns Warner Brothers Discovery durch Paramount Skydance genehmigt. Die Kartellabteilung des Justizministeriums stimmte der Fusion zu, ohne eine einzige Änderung zu verlangen. Das Geschäft hat ein Volumen von umgerechnet fast 96 Milliarden Euro. Paramount erwirbt die gesamte Gruppe inklusive Fernsehsendern, darunter auch der Nachrichtensender CNN. Paramount-Chef David Ellison und dessen Vater Larry Ellison vom Softwareanbieter Oracle unterstützen US-Präsident Trump. Kritiker der Fusion fürchten daher um die redaktionelle Unabhängigkeit von CNN. Co-Gastgeberland Kanada hat bei der Fußball-Weltmeisterschaft den ersten Punkt in seiner WM-Geschichte geholt. In Toronto spielte das Team gegen Bosnien-Herzegowina 1:1. In der ersten Halbzeit hatte Jovo Lukic für Bosnien-Herzegowina vorgelegt. Den Ausgleich erzielte dann Kyle Larin in der 79. Minute. Vor Spielbeginn hatten gut 40.000 Zuschauer im Stadion die kanadische WM-Eröffnungsfeier verfolgt, unter anderem mit Auftritten von Sänger Michael Bublé und Rockstar Alanis Morissette. Das waren die Nachrichten. Das Wetter in Deutschland. Tagsüber Schauer, vereinzelt Gewitter an der See, einzelne Sturmböen, im Südwesten zeitweise sonnig, dabei Höchstwerte von 16 Grad in Nordfriesland bis 28 Grad am Kaiserstuhl. Es ist 4.03 Uhr.
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3: Zum dritten Teil begrüßt Sie wieder Friedrich Schloffer. Bis 5 Uhr hören wir Musik von Emilie Meyer, Ferdinand Ries, Leo Weiner und Johann Melchior Molter. Schwermütig beginnt die Ouvertüre Nummer 3 von Emilie Meyer. Auf das C-Dur, das sie im Titel trägt, müssen wir ein paar Minuten warten. Umso fröhlicher kommt es dann daher. Mark Rode leitet die Mecklenburgische Staatskapelle Schwerin.

Die Mecklenburgische Staatskapelle Schwerin war das mit der Ouvertüre Nummer 3 C-Dur von Emilie Meyer. Dirigent war Marc Rode. Christopher Hinterhuber ist jetzt der Solist in der Introduktion und der Polonaise Opus 174 von Ferdinand Ries. Der hat dieses virtuose Spätwerk der musikalischen Romantik während seines Aufenthalts in Rom komponiert.

Uwe Grott dirigierte das Gävle Symphony Orchestra in Introduktion und Polonaise Opus 174 von Ferdinand Ries. Der Pianist war Christopher Hinterhuber. Weite Ebenen, malerische Flussauen und große Seen. Die Pusta und der Plattensee sind typisch für Ungarn. Genauso die Musik von Leo Weiner, die uns dahin entführt. Mit einem Dudelsacklied, einem Klagelied, einem Hirtenscherz, einer Ballada und zum schwungvollen Abschluss mit einem Maskeradenlied. Diese ungarischen Impressionen malt für uns das Estonian National Symphony Orchestra, Leitung Neeme Jaffe.

Ungarische Impressionen. Das war das Divertimento A-Dur Opus 25 von Leo Weiner. Neeme Järvi dirigierte das Estonian National Symphony Orchestra. Um etwa 300 Jahre gehen wir nun zurück in der Zeit und tauchen ein in die Welt des Barock mit der folgenden Suite F-Dur von Johann Melchior Molter. Siegbert Rampe leitet das Ensemble Nova Stravaganza.

Das Ensemble Nova Stravaganza war das, unter der Leitung von Siegbert Rampe, mit der Suite F-Dur von Johann Melchior Molter. Ebenfalls von Molter stammt diese Flötensonate, die uns zu den 5 Uhr Nachrichten begleitet.

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1: Um 5 Uhr mit Wolfgang Berger. Für die Ukraine und Moldau rückt ein EU-Beitritt näher. Wie EU-Kommissionspräsidentin von der Leyen und Ratspräsident Costa mitteilte, haben alle EU-Mitgliedstaaten zugestimmt, die nötigen Gespräche aufzunehmen. Aus der Nachrichtenredaktion Xaver Schäffer.
2: Der erste Verhandlungsblock soll am Montag losgehen. Dann wird es um die Werte und Grundprinzipien gehen, die für die EU-Mitglieder gelten. Costa sieht die Gespräche als Zeichen der Anerkennung für die Ukraine und Moldau, für ihre Entschlossenheit und die harte Arbeit bei der Umsetzung von Reformen. Eine größere EU sei angesichts der wachsenden Unsicherheit in der Welt von gemeinsamem Interesse. Auch die Ukraine zeigte sich erfreut über den Schritt hin zu einem EU-Beitritt. Präsident Zelensky sprach von einer, Zitat, bedeutenden politischen und moralischen Unterstützung für unseren Staat und unser Volk.
1: Die US-Streitkräfte haben nach eigenen Angaben mehrere iranische Drohnen abgeschossen. Diese hätten Handelsschiffe in der Straße von Hormus bedroht, teilte das für die Golfregion zuständige US-Regionalkommando CENTCOM mit. Alle Drohnen seien getroffen worden. Zuvor hatte es geheißen, es rücke ein Abkommen in greifbare Nähe. Laut Pakistans Regierung hätten sich Vertreter aus Washington und Teheran entsprechend verständigt. Premier Sharif erklärte, sein Land arbeite für die nächsten Schritte eng mit beiden Seiten zusammen. Rund 3 Monate vor den Landtagswahlen in Sachsen-Anhalt und Mecklenburg-Vorpommern stellen die dortigen Regierungsparteien heute wichtige Weichen. Im Nordosten will ein SPD-Landesparteitag in Wismar Ministerpräsidentin Schwesig zur Spitzenkandidatin küren. In Sachsen-Anhalt soll ein CDU-Parteitag in Dessau-Roßlau das Programm zur Landtagswahl beschließen. In Magdeburg regiert derzeit eine Koalition aus CDU, SPD und FDP unter Ministerpräsident Schulze von der CDU. Bei der Fußball-WM in den USA, Kanada und Mexiko sind nun auch

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2: Herzlich willkommen zur letzten Stunde im ARD-Nachtkonzert, heute mit Friedrich Schloffer. Wollte Maurice Ravel mit seinem Werk Le Tombeau de Couperin zunächst vor allem an François Couperin und andere von ihm geschätzte Komponisten erinnern, so wurde daraus im Verlauf des Ersten Weltkriegs ein ganz aktuelles Trauerstück. Ravel widmete die Sätze dem Gedenken an gefallene französische Soldaten aus seinem Freundeskreis. Aus dem ursprünglichen Klavierstück entstand später eine Orchesterfassung und das Menuett daraus spielt nun das Orchestre National de France. Dirigent ist Christian Macellaro.

Maurice Ravel, Le Tombeau de Couperin. Wir hörten das Menuett daraus mit dem Orchestre National de France Leitung Christian Macellaro. Kevin Mellon ist unser nächster Dirigent und hier ist die Toronto Camerata mit der Sinfonie D-Dur von Johann Baptist Van Hall.

Das war die Sinfonie D-Dur von Johann Baptist van Hall. Kevin Mellon dirigierte die Toronto Camerata. Johann Nepomuk Hummel lebte einige Zeit in Wien, wo er auch die Bekanntschaft mit Ludwig van Beethoven machte. Eines der letzten Werke, die er in Wien geschrieben hat, bevor es weiterging nach Stuttgart und schließlich nach Weimar, war sein Klaviertrio in G-Dur, ein sehr ausgewogenes Stück, das an Haydn und Mozart erinnert. Wir hören den ersten Satz, Allegro con Spirito, es musiziert das Beaux-Arts-Trio.

Wir hörten den ersten Satz aus dem Klaviertrio G-Dur Opus 65 von Johann Nepomuk Hummel in einer Aufnahme mit dem Beaux-Arts-Trio. Nach Norwegen führt uns jetzt unsere musikalische Reise. Tiefe Fjorde, weite Hochebenen, schroffe Berge und eine schier endlose Küste. Johan Svendsen hat in seinen norwegischen Rhapsodien traditionelle norwegische Volksmelodien und Tänze verarbeitet und diese Landschaften hörbar gemacht. Wie in seiner Rhapsodie Nummer 2 in A-Dur.

Das South Jutland Symphony Orchestra unter Leitung von Bjarte Engeset spielte die norwegische Rhapsodie Opus 19 von Johan Svendsen. Margit Anna Süß ist jetzt die Solistin im Harfenkonzert C-Dur von François-Adrien Boieldieu. Hans-Jörg Schellenberger dirigiert die Berliner Symphoniker und wir hören den ersten Satz Allegro Brillante.

Das war das Allegro Brillante, der erste Satz aus dem Hafenkonzert C-Dur Opus 82 von François-Adrien Boieldieu. Margit Anna Süß wurde begleitet von den Berliner Symphonikern, dirigiert hat Hans-Jörg Schellenberger. Der Komponist Robert Fuchs kam aus bescheidenen Verhältnissen. Er war das 13. Kind eines Schullehrers in der Steiermark. Und doch schaffte er den Sprung nach Wien und ans Konservatorium. Sein halbes Leben lang wirkte er dort als Professor. Das Allegretto aus seinem Klavierquartett G-Moll Opus 15 interpretieren nun Oliver Trindl am Klavier und das Adorian-Trio.

Oliver Trintl am Klavier und das Adorian-Trio interpretierten das Allegretto aus dem Klavierquartett G-Moll Opus 15 von Robert Fuchs. Damit ist das ARD-Nachtkonzert fast am Ende. Das Team von BR Klassik wünscht ein erholsames Wochenende, soweit es möglich ist. Und am Mikrofon verabschiedet sich Friedrich Schloffer.

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1: Um 6 Uhr mit Claudia Drews. Für die Ukraine und Moldau rückt ein EU-Beitritt näher. Wie EU-Kommissionspräsidentin von der Leyen und Ratspräsident Costa mitteilten, haben alle EU-Mitgliedstaaten zugestimmt, die nötigen Gespräche aufzunehmen. Aus der Nachrichtenredaktion Xaver Schäffer.
2: Der erste Verhandlungsblock soll am Montag losgehen. Dann wird es um die Werte und Grundprinzipien gehen, die für die EU-Mitglieder gelten. Costa sieht die Gespräche als Zeichen der Anerkennung für die

0: Ukraine und Moldau für ihre Entschlossenheit und die harte Arbeit bei der Umsetzung von Reformen. Eine größere EU sei angesichts der wachsenden Unsicherheit in der Welt von gemeinsamem Interesse. Auch die Ukraine zeigte sich erfreut über den Schritt hin zu einem EU-Beitritt. Präsident Zelensky sprach von einer, Zitat, bedeutenden politischen und moralischen Unterstützung für unseren Staat und unser Volk.
1: Die US-Streitkräfte haben nach eigenen Angaben mehrere iranische Drohnen abgeschossen. Diese hätten Handelsschiffe in der Straße von Hormus bedroht, teilte das für die Golfregion zuständige US-Regionalkommando CENTCOM mit. Alle Drohnen seien getroffen worden. Zuvor hatte es geheißen, es rücke ein Abkommen in greifbare Nähe. Laut Pakistans Regierung hätten sich Vertreter aus Washington und Teheran entsprechend verständigt. Premier Sharif erklärte, sein Land arbeite für die nächsten Schritte eng mit beiden Seiten zusammen. Die Europäische Grenzschutzagentur Frontex warnt vor einem neuen Migrationsbrennpunkt im Mittelmeer. In einer internen Risikoanalyse, die der Welt am Sonntag vorliegt, heißt es, dass sich die Zahl der Überfahrten auf der Route Libyen-Kreta 2025 verdreifacht hat. Aus der NDR-Nachrichtenredaktion Viktor Kupka.
2: Es sei zu erwarten, dass dieser Korridor weiterhin stark unter Druck gerät. Frontex rät der EU zu einem Migrationsabkommen mit Libyen und stärkeren Abschreckungsmaßnahmen. Insgesamt gehe die unerlaubte Migration nach Europa allerdings zurück, laut Frontex schon den fünften Monat in Folge. In ihrem Bericht weist die Grenzschutzagentur außerdem auf wachsenden Waffen- und Drogenschmuggel an Europas Außengrenzen hin. Kokain gelange vermehrt mit halbtauchfähigen Booten nach Europa und auch Drohnen würden zunehmend für Drogentransporte genutzt.
1: Auf einem Landesparteitag in Wismar will die SPD ihre Spitzenkandidatin für die Landtagswahlen küren. Die Wahl der amtierenden Ministerpräsidentin Schwesig gilt als sicher. Das Team von Schwesig setzt sich aus bekannten Gesichtern ihrer aktuellen Regierung zusammen. Auf den anstehenden Wahlkampf freue sie sich, obwohl ihre SPD in aktuellen Umfragen mit 27% deutlich hinter der AfD mit 36% zurückliegt. Bei der Fußball-WM ist Co-Gastgeber USA mit einem klaren Erfolg ins Turnier gestartet. Gegen Paraguay gewann das US-Team in Los Angeles mit 4:1. Aus dem ARD-WM-Team Silke Heine.
3: Zahlreiche prominente Gäste wie Tom Cruise, David Beckham und US-Außenminister Marco Rubio verfolgten die Partie auf der Tribüne. Vor Anpfiff hatte es genau wie beim Auftaktspiel der Mexikaner und der Kanadier eine Eröffnungsshow gegeben. Kanada hat in seinem Auftaktspiel zuvor zwar den ersten Sieg seiner WM-Historie verpasst, aber zumindest den ersten Punkt überhaupt erkämpft. Mit einem 1:1 gegen Bosnien-Herzegowina warten beide Teams zum Start die Chance auf den erstmaligen Einzug in eine WM-KO-Runde.
1: Und das waren die Nachrichten. Das Wetter in Deutschland: tagsüber Schauer, vereinzelt Gewitter. An der See sind einzelne Sturmböen möglich. Im Südwesten zeitweise sonnig. Höchstwerte 16 Grad in Nordfriesland bis 28 Grad am Kaiserstuhl. Am Sonntag, also morgen, im Südwesten meist heiter, im Nordosten vereinzelt Gewitter, 15 bis 27 Grad. Es ist 6.04 Uhr.
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5: Und Sie sind auch schon da. Einen guten Morgen, hallo. Wir berichten gleich von einer besonderen Filmverleihung in Erfurt. Über die Preise beim Goldenen Spatz hat eine Kinderjury entschieden. Und musikalisch starten wir jetzt mit einem Komponisten, der gut 20 Jahre in Hamburg gelebt und gearbeitet hat. Karl Philipp Emanuel Bach.

The English Concert unter Leitung von Andrew Manzi und der erste Satz aus der Sinfonie in D-Dur von Carl Philipp Emanuel Bach. Wie aus den Tiefen der Nacht taucht jetzt das Cello des Franzosen Xavier Philippe auf im ersten Satz des F-Dur-Cello-Konzerts der Französin Marie Jaël. Nochmal schönen guten Morgen.

0: Der Cellist Xavier Philippe und die Brüsseler Philharmoniker unter Hervé Niquet mit Satz 1 aus dem Cellokonzert in F-Dur der Französin Marie Geil hier auf NDR Kultur, 18 Minuten nach 6.
1: Ihr seid ja in der Rasselbande. Hey, nicht beißen. Wieso trinkt er nichts?
2: Er kann nicht um seinen Platz kämpfen.
1: Ich lasse ihn nicht einfach sterben.
2: Hast du ihm schon einen Namen gegeben?
1: Einen Namen? Ja, Barry. Barry, weil er keine Angst hat.
3: Du hast einen guten Hund aus ihm gemacht.
1: Er ist der Beste.
0: Mein Freund Barry ist die Verfilmung der historischen Geschichte eines der berühmtesten Lawinenhunde zu Beginn des 19. Jahrhunderts und seinem Menschenfreund, dem 12-jährigen Georg. Diese rührende Geschichte ist gestern Abend beim Kindermedienfestival Goldener Spatz in Erfurt als bester Langfilm ausgezeichnet worden. Insgesamt wurden 12 Preise vergeben, darunter 9 goldene Spatzen, die alle von einer 28-köpfigen Kinderjury verliehen wurden. Antje Kirsten hat die jungen Juroren bei ihrem nicht ganz leichten Job begleitet.
4: Der Spatz in der Hand ist die größte Auszeichnung für Kindermedien im deutschsprachigen Raum. Und entsprechend groß ist die Aufregung der Kinderjuroren. Denn nur sie entscheiden, wer die gläserne Mini-Trophäe bekommt. Die Kinder kamen in diesem Jahr aus Südtirol, Liechtenstein, Österreich, Luxemburg, Rumänien und, wie der 13-jährige Florian, aus Deutschland.
5: Was mich wirklich überrascht hat, ist, dass das nach schon 2-3 Tagen ziemlich anstrengend war. Ich hab mir das sehr, sehr einfach vorgestellt. Einfach nur Filme schauen und die bewerten, aber nach ein paar Tagen war man schon sehr, sehr erschöpft.
4: Als besten Spielfilm haben die Kinder die Schweizer Verfilmung Mein Freund Barry ausgezeichnet. Die Geschichte des berühmten Lawinenhundes, den es vor über 200 Jahren wirklich gab, hat begeistert. Weil er, so heißt es in der Begründung, nicht nur niedliche Hunde auf die Leinwand bringt, sondern auch die Moral, anderen zu helfen. Das 34. Kindermedienfestival hatte viele Erzählungen über Freundschaft, Identität, Mut und Teilhabe, sagte Festivalleiterin Elisabeth Wenck.
6: Wir blicken in dieser Gesellschaft, habe ich immer das Gefühl, in eine pessimistische Gesellschaft hinein, aber wir brauchen Mut und Freude und wir müssen den Kindern ja eine bestmögliche Zukunft zeigen. Und dafür bilden Filme und Serien und Games ein so optimales Medium, weil wir die Utopien zeigen können, die uns in unserer Gesellschaft irgendwie verloren gegangen sind.
4: Tausende Kinder aus Schulen und Kindergärten kamen eine Woche lang in die Festivalkinos in Gera und Erfurt.
6: Ich war zum Beispiel auch sehr beeindruckt von der Stille und Konzentration bei der Deutschlandpremiere von dem Film Koschka, den wir ab 4 Jahren empfohlen haben und wir viele Kindergartengruppen dabei hatten. Und ich glaube, wir haben ein aufmerksames Publikum.
4: Zur besten Schauspielerin kürten die Mädchen und Jungen der 28-köpfigen Kinderjury Lisa van Hemelriek, die als Bianca in Heute heißen alle Sorry überzeugte. Sie sei so authentisch gewesen, dass man gar nicht gemerkt hätte, dass es nur ein Film war. Eine Woche lang, ohne dass Eltern schimpfen oder auf die Uhr gucken, durfte Jahel an der Spielekonsole sitzen. Der 12-Jährige sichtete Projekte im Wettbewerb Interaktives und Digitales Storytelling. Den Preis fürs beste Game teilen sich das gewaltige Niesen und Starbirds, weil es tolle Geschichten sind.
7: Wenn es keine Geschichte, also keine Story gäbe, dann wäre das Spiel so langweilig halt. Dann hätte es keinen Hintergrund, keine Begeisterung, warum du es spielst und auch keine Langzeitmotivation.
4: Vergeben wurden insgesamt 12 Preise, darunter 9 gläserne goldene Spatzen. Der nächste goldene Spatz fliegt am 30. Mai 2027 in Gera ein. Dort war das Festival vor 47 Jahren ins Leben gerufen worden.
0: Aus Erfurt war das Antje Kirsten.

Die NDR Radio Philharmonie unter Jan Willem de Vriend haben Sie hier gehört mit einem Mitschnitt aus dem Jahr 2008. Da spielte das Orchester die Sinfonie in F-Dur von Wilhelm Friedemann Bach. Mit dem Chor und dem Orchester der Warschauer Kammeroper hat die Sopranistin Simone Kermes ihr neues Album aufgenommen, La Luce, so heißt es. Simone Kermes schaut sich gerne mal nach Ensembles und Kooperationen um, die nicht jeder so auf dem Schirm hat. Und auch das hat sich jetzt wieder gelohnt. Ein richtig schönes Album ist das geworden, mit Aufnahmen von Händel, Mozart, Bernstein, Orff. Und auch Filmmusik hat Simone Kermes mit der ihr eigenen Hingabe gesungen, zum Beispiel von Ennio Morricone.

0: berühmte Filmmusik aus dem Soundtrack Es war einmal in Amerika von Ennio Morricone, hier in einer gesungenen Version mit Simone Kermes, dem Kammerchor der Oper Warschau und dem Kammerorchester der Oper Warschau. NR Kultur hören Sie, 6.39 Uhr, heute ist Samstag, der 13. Juni. Bundespräsident Frank-Walter Steinmeier ist aus seinem Amtssitz ausgezogen und das Monate bevor seine Amtszeit überhaupt zu Ende geht. Grund: Das Schloss Bellevue muss saniert werden und das schafft interessante Lehrräume. Der Bundespräsident hat nämlich nun einen Teil der leergeräumten Säle des Schlosses für ein ungewöhnliches Kunstevent zur Verfügung gestellt. Die Akademie der Künste Berlin darf das Schloss Bellevue 2 Wochen lang bespielen mit einer Pop-up-Galerie. Leerstehende Kaufhäuser, U-Bahn-Schächte, Industriehallen als ungewöhnliche Orte und die um die progressive Inszenierung von Kunst zu nutzen, das ist alles nicht neu, aber in diesem 1785 errichteten Schloss, einem Gebäude aufgeladen mit so viel Geschichte, das ist auch für das Staatsoberhaupt ein besonderer Moment. Isabel Karas war dabei.
1: Selbst der Bundespräsident muss kurz innehalten, weil sein Amtssitz plötzlich anders klingt.
2: Sie sind gerade durch diese freien, das hat nie so Gehalt hier, ne?
1: Und man hört sofort, was er meint. Die Möbel sind weg, Teppiche und Vorhänge auch. Schloss Bellevue ist fast komplett leergeräumt. Und genau das will Anne Linot, Mitkurator der neuen Ausstellung Freiraumkunst, zeigen.
3: Wir haben die Räume so belassen, wie wir sie vorgefunden haben. Und wir haben auch ihre Leere betont.
1: Schließlich steht hier nicht irgendein Gebäude leer, sondern der Repräsentationsort der Bundesrepublik. Da ist es fast logisch, dass auch der Bundespräsident selbst zum Ausstellungsstück geworden ist. Als kleine Figur, 36 cm groß, aus dem 3D-Drucker. Für Mitkurator No steckt hinter dem Mini-Steinmeier eine grundsätzliche Frage.
3: Wie können wir Repräsentation heute anders denken? Die Person allein wird das nicht schaffen. Die Institutionen allein werden das nicht schaffen, sondern wir brauchen die Teilhabe der Menschen, damit wir Demokratie und Freiheit für die Zukunft verteidigen.
1: Wer jetzt eine Ausstellung mit klarer politischer Botschaft erwartet, liegt allerdings daneben. Die Künstlerinnen und Künstler konnten selbst entscheiden, was sie an diesem besonderen Ort zeigen wollen.
3: Das ist hier kein Freiraum, den uns der Bundespräsident einräumt, damit wir hier mal eins draufhauen, sondern wir haben noch mal sehr bewusst gefragt, was ist die politische Bedeutung von Kunst?
1: Ausschließlich politische Botschaften abzuliefern schon mal nicht. Eher Fragen aufwerfen und neue Blickwinkel eröffnen. Und genau darin sieht auch Frank-Walter Steinmeier ihre Rolle. Kunst soll sich einmischen können.
2: Eine Demokratie ohne freie Kunst verliert die Fähigkeit zur Selbstkritik. Und eine Kunst ohne Freiheit verliert ihre gesellschaftliche Relevanz.
1: Diese Bedeutung für die Gesellschaft, das macht Steinmeier deutlich, sei aus seiner Sicht zuletzt etwas in den Hintergrund geraten. Die Ausstellung im Bellevue soll dem etwas entgegensetzen.
2: Kunst braucht vielleicht auch Gelegenheiten wie diese. Die Einladung in den öffentlichen Raum mit der Bitte, sich zu den Zäsuren und Veränderungen im politischen Alltag zu Wort zu melden.
1: Für 2 Wochen bekommt sie diesen Raum nun mitten im Amtssitz des Bundespräsidenten.
0: Aus Berlin war das Isabel Karas.

Musik aus dem französischen Barock von Jean-Philippe Rameau, aus seiner Oper Zoroastre, gespielt von Le Concert des Nations unter Jordi Savall. Musik zum entspannten Wachwerden habe ich jetzt für Sie. Vielleicht können Sie es ja heute schön langsam angehen lassen. Un poco triste, das soll uns jetzt aber nicht beirren, heißt dieses Stück von Josef Suk aus seinen vier Stücken Opus 17. Es spielen Antje Weithaas und Silke Avenhaus.

0: Tillmann Prüfer leitet das Familienressort der Zeit und hat ein neues Buch geschrieben, was Sie wirklich über Erziehung wissen müssen.
1: Das Buch soll ein bisschen entlasten, indem es prüft, was wir von all dem, was uns da um die Ohren gehauen wird, von Coaches,

Ein flotter ungarischer Tanz von Johannes Brahms mit den Wiener Philharmonikern unter Claudio Abbado in Fis-Moll geschrieben. Bis zu den Nachrichten um 7 hören Sie jetzt noch ein Morgengebet, Prière du Matin von Charles Valentin Alcon.

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1: Um 7 Uhr mit Claudia Drews. Für die Ukraine und Moldau rückt ein EU-Beitritt näher. Wie EU-Kommissionspräsidentin von der Leyen und Ratspräsident Costa mitteilten, haben alle EU-Mitgliedstaaten zugestimmt, die nötigen Gespräche aufzunehmen. Aus der Nachrichtenredaktion Xaver Schäffer.
2: Der erste Verhandlungsblock soll am Montag losgehen. Dann wird es um die Werte und Grundprinzipien gehen, die für die EU-Mitglieder gelten. Costa sieht die Gespräche als Zeichen der Anerkennung für die Ukraine und Moldau, für ihre Entschlossenheit und die harte Arbeit bei der Umsetzung von Reformen. Eine größere EU sei angesichts der wachsenden Unsicherheit in der Welt von gemeinsamem Interesse. Auch die Ukraine zeigte sich erfreut über den Schritt hin zu einem EU-Beitritt. Präsident Zelensky sprach von einer, Zitat, bedeutenden politischen und moralischen Unterstützung für unseren Staat und unser Volk.
1: Im Iran-Krieg stehen Washington und Teheran offenbar kurz vor einem Abkommen. Laut dem Vermittlerland Pakistan gibt es bereits einen abgestimmten Text. Aus Washington.

0: Anne Schneider.
1: Auffällig ist diesmal die offene Kommunikation. US-Vizepräsident J.D. Vance spricht von großen Fortschritten und Präsident Trump hat sogar einen Beitrag des iranischen Außenministers geteilt. Darin fordert Teheran die Medien auf, nicht über Details zu spekulieren. Trump hatte schon am Donnerstag gesagt, dass die Übereinkunft in den nächsten Tagen unterzeichnet werden könnte, möglicherweise in Europa. Geplant ist kein Friedensvertrag, sondern ein Vorababkommen mit Waffenstillstand, Wiedereröffnung der Straße von Hormuz und wirtschaftlichen Erleichterungen für den Iran.
0: In der Nacht haben die USA nach eigenen Angaben mehrere iranische Drohnen abgeschossen. Diese Vorfälle könnten die Fortschritte eines Abkommens dämpfen. Die Sanierung der finanziell angeschlagenen Papenburger Meierwerft macht angeblich gute Fortschritte. Nach Angaben des scheidenden Geschäftsführers Eikens wird sie das Unternehmen aber noch jahrelang fordern. Eikens sagte der Neuen Osnabrücker Zeitung, zwar sei die Werft dank voller Orderbücher auf dem Weg zum so wörtlich stabilen Tanker. Schwarze Zahlen seien wegen langer Projektvorläufe aber frühestens Ende kommenden Jahres zu erwarten. Die US-Regierung hat die Übernahme des US-Film- und Medienkonzerns Warner Brothers Discovery durch Paramount Skydance genehmigt. Die Kartellabteilung des Justizministeriums stimmte der Fusion zu, ohne eine einzige Änderung zu verlangen. Das Geschäft hat ein Volumen von umgerechnet fast 96 Milliarden Euro. Paramount erwirbt die gesamte Gruppe inklusive Fernsehsendern, darunter auch der Nachrichtensender CNN. Kritiker fürchten um die redaktionelle Unabhängigkeit, da Paramount-Chef David Ellison US-Präsident Trump unterstützt. Auch der zweite Spieltag der WM in den USA, Kanada und Mexiko ist Geschichte. Nach Mexiko sind mit den USA und Kanada nun auch die anderen Gastgeber in das Turnier gestartet. Aus dem ARD-WM-Team Silke Heine.
2: Eine Halbzeit geglänzt, dann kontrolliert. Die US-Boys sind in Los Angeles mit einem 4:1-Sieg gegen überforderte Paraguayer in ihre Heim-WM gestartet. Damit hat sich das Team eine hervorragende Ausgangsposition für das Erreichen der K.O.-Runde verschafft. Die hat auch Kanada im Blick. Der Co-Gastgeber verpasste zwar den ersten WM-Sieg seiner Historie, erkämpfte sich aber den ersten Punkt beim späten 1:1 in Toronto gegen Bosnien-Herzegowina. Englands Nationalteam ist kurz vor Ankunft in seinem WM-Quartier in Kansas City beklaut worden. Diebe brachen Autos auf und stahlen Ausrüstungsgegenstände. Was genau fehlt und wie hoch der Schaden ist, ist noch unklar.
0: Das waren die Nachrichten. Das Wetter in Norddeutschland, meist mehr Wolken als Sonne heute, gelegentlich Schauer oder Gewitter, Höchstwerte 15 bis 20 Grad an den Küsten und in Südniedersachsen stürmische Böen. Es ist 7.04 Uhr.
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4: Hallo und herzlich willkommen. Um 3.30 Uhr habe ich heute schon den Vögeln zugehört beim morgendlichen Zwitschern. Immer drauf bedacht, ja, nicht den Wecker zu überhören. Aber da ist schon wirklich was los frühmorgens. Und hell ist es auch schon. Ja, wir sind ja auch auf der Zielgeraden Richtung Sonnenwende, Richtung Midsommer. Heute ist der 13. Juni. Schön, dass Sie dabei sind.

Marie Pariah und die 11. der Etüden Opus 10 von Frédéric Chopin. Apropos Chopin und Klavier, heute beginnt das 8. Chopin Festival Hamburg in der Leishalle. Veranstalter ist die Chopin-Gesellschaft Hamburg und Sachsenwald. Bei diesem Festival stehen auch Chopins Verbindungen zu Deutschland im Blickpunkt. Chopin hat fließend Deutsch gesprochen, er hat Konzerte in Deutschland gegeben und war mit deutschen Künstlern wie Robert Schumann oder Heinrich Heine befreundet. Beim Eröffnungskonzert heute Abend um 20 Uhr in der Leishalle wird Kammermusik zu hören sein und auch Lieder von Chopin, Brahms, Fanny Hensel und Gustav Mahler. Sopran singt Talia Ohr.

0: Das war Musik des Schweden Kurt Atterberg, das Adagio aus der Sinfonie Nummer 1 in H-Moll mit dem Sinfonieorchester des Hessischen Rundfunks unter Ari Rassilainen um 17.17 Uhr. Der Kunstpreis Hannes Malte Mahler, It is Art, wird alle 4 Jahre von dem Verein Feinkunst in Kooperation mit dem Sprengelmuseum Hannover vergeben. Preisträgerin in diesem Jahr ist die im Iran geborene Künstlerin Farsane Waziri-Tabar. Ihr Preisträgerprojekt Colorful Threads umfasst Ausstellungen, Performances, Installationen, Skulpturen, Zeichnungen. An 4 verschiedenen Ausstellungsorten in Hannover kann man sich das ab heute anschauen, sich da quasi durch Hannover führen lassen mit neuen Geschichten, auch im Sprengelmuseum. Agnes Bürig hat sich das vorab angesehen und mit der Künstlerin gesprochen.
1: Wer sich vom Maschsee aus dem Sprengelmuseum nähert, sieht viele bunte Schwimmreifen an der Fassade. Sie erinnern an den Badespaß, den man im Wasser haben kann. Wäre da nicht der Titel, sagt der Direktor des Museums, Reinhard Spieler.
2: Natürlich sind es auch Rettungsreifen und die Arbeit heißt über Wasser bleiben, was sich vielleicht auf eine Situation von Künstlerinnen und Künstlern bezieht, wenn sie Schwierigkeiten haben, überhaupt ihr Leben zu finanzieren. Aber natürlich denken wir ans Mittelmeer, an Flüchtlinge und man denkt natürlich auch an die Arbeitslosen, die ums Überleben gekämpft haben, als sie diesen See gemacht haben.
1: Zugleich erinnern die Reifen an Big Bang Contraction, ein bekanntes Werk des 2016 mit nur 48 Jahren tödlich verunglückten Künstlers Hannes Malte Mahler. Seit 2020 wird ein Kunstpreis in seinem Namen vergeben. Und weil der Hannoveraner stark genreübergreifend gearbeitet hat, sucht die Jury stets Künstlerinnen und Künstler, die das auch tun. Preisträgerin Farsane Waziri-Tabar verbindet etwa die Performance mit der Skulptur, das Auditive mit der Installation.
3: Ich würde sagen, am Maschsee.
1: So lautet eine der Antworten von Menschen aus Hannover auf die Frage, was ist ihr Lieblingsort? Der Maschsee wird da genannt, der Stadtwald Eilenriede. Hören kann es, wer in der Ausstellung die Wählscheibe eines alten silbernen Telefons an der Wand benutzt. Weniger appetitlich hingegen wirkt die Pferdemist-Skulptur auf einem Rollwagen daneben. Mit ihm ist Farsane Waziri-Tabar durch Hannover gezogen und hat Menschen aufgefordert, auf Karten zu schreiben, wo die, Zitat, Kacke am Dampfen ist, und diese bei ihr einzuwerfen. Denn
4: ich finde, Kunst im öffentlichen Raum ist für alle da. Wenn Leute kommen im Museum, sie suchen, treffen Kunst direkt. Aber im öffentlichen Raum treffen Kunst zufällig. Und ich möchte auch gerne ins Gespräch kommen. Ich wollte nicht nur Kunst zeigen. Auch für mich wichtig, dass wir kein Kunst als Werkzeug verbinden, dass mit den Leuten ins Gespräch kommen.
1: Zufällig auf Kunst stoßen zu können, mit Menschen zu reden, das ist Farsane Waziri-Tabar wichtig. Auch zur schwierigen Lage von Frauen im Iran hat sie schon künstlerisch gearbeitet. Dort wurde sie 1987 als Tochter einer Malerin und Kalligrafin geboren und studierte zunächst Kunst und Bildhauerei. In Weimar schloss sie 2021 einen Master zu Kunst im öffentlichen Raum ab. In Hannover beeindruckten sie die riesigen Frauenskulpturen, die Nanas von Niki de Saint-Phalle. Doch ihr fehlten die Papas.
4: Tatsächlich, ich mache viele Themen und arbeite mit Frauen, aber ich habe auch gedacht, okay, wie kann ich Balance hier ermöglichen mit Papas und wie kann ich Papas vorstellen? Sie sind auch bunt, aber ein bisschen hart und geometrisch, aber im inneren Sinne, sie sind sehr lebendig.
1: So wie die Werke der Preisträgerin, die sich in der nächsten Zeit überall in der Stadt Hannover zeigen werden. Wie wäre es zum Beispiel mit Frisbee auf dem Platz der Menschenrechte? Eine Performance, bei der das Publikum die Artikel der Menschenrechtserklärung durch die Luft verbreiten darf. Hannover erwartet Kunst für alle, umsonst und draußen.
0: Die Show Colorful Threads from Line to Action von Farsane Waziri-Tabar ist von heute an bis zum 27. September in Hannover zu sehen an verschiedenen Plätzen. Und den Kunstpreis Hannes Malte Mahler bekommt Farsane Waziri-Tabar heute Abend im Sprengelmuseum verliehen.

Das war die sinfonische Dichtung Andromède der französischen Komponistin Augusta Holmès, gespielt vom Orchestre National du Capital de Toulouse unter Léo Houssin. NDR Kultur am Sonnabend, 13. Juni. Zusammen mit seiner Schwester Solveig hat der norwegische Pianist Leif-Ove Arnsnes Musik seines Landsmanns Gerd Tveit aufgenommen. Ein Pianist und Komponist, der 1981 gestorben ist. Bei einem schlimmen Brand sind gut 10 Jahre vor Tveits Tod hunderte Kompositionen verbrannt. Erhalten geblieben sind aber zum Glück 50 Volkslieder aus Hardanger, so der Titel der Sammlung. Und eines dieser Volkslieder hören Sie jetzt bei uns mit dem Titel Northern Light.

0: eine Entdeckung, oder? Ein neues Album mit dem Pianisten Leif-Ove Arnsnes, das er zusammen mit seiner Schwester Solveig aufgenommen hat, mit Musik von Geert Waitz, Northern Light, so hieß dieses Lied. Ja, singen macht Spaß, macht glücklich und ist gesund. Das bestätigen auch diverse Studien. Und wer mal in einem Chor gesungen hat, der will auch dieses Gemeinschaftsgefühl nicht mehr missen. Chöre gibt es zum Glück viele in Norddeutschland, auch in Schleswig-Holstein und Hamburg. Doch immer mehr Chöre haben leider Nachwuchssorgen. Ein Sänger aus dem Konzert- und Männerchor Lied hoch aus Glückstadt hatte daher eine Idee, möglichst viele Chöre, viele Menschen mit einem Orchester zusammen bringen und ein besonderes Werk aufführen, das Liverpool Oratorio, bei dem man beim Hören denkt, ah, da will ich auch mitmachen. Den Komponisten dieses Oratoriums kennen Sie alle. NDR-Reporterin Julia Jenisch war bei der Hauptprobe in den Holstenhallen Neumünster dabei.
1: Ich habe schon immer gesungen und da kann man alles rundherum vergessen und nur in der Musik aufgehen und freut sich einfach an dem Moment.
2: Für mich ist Singen mein Lebenselixier. Es macht glücklich, man kann abschalten.
3: Mit anderen zusammen zu singen ist das Tollste, was es gibt auf der Welt.
4: Noch nie haben die 500 Sängerinnen und Sänger in den Neumünsteraner Holstenhallen dieses Stück aufgeführt. Überhaupt haben sie noch nie zusammen gesungen. Sie alle und das schleswig-holsteinische Sinfonieorchester braucht es aber für das Liverpool Oratorio, komponiert 1991 von Beatles-Sänger Paul McCartney. Rolf Nedebock vom Männerchor Glückstadt hatte die Idee für das Konzertprojekt, ist Paul McCartney vor Jahren in Hamburg begegnet.
5: Und dann habe ich ihn gefragt, was er davon hält, dass wenn wir das Liverpool Oratorio mit meinem Chor und vielleicht noch anderen Chören machen. Da hat er erst mal geguckt, hat dann mir geantwortet, wenn du das schaffst, dann bin ich dabei.
4: Jahrelange Planung und monatelange Proben beginnen. Rolf Nedebock bekommt Unterstützung von seinem Chorleiter Sönke Tams-Freier.
3: Und wir dachten einfach, the bigger the better. So haben wir viele Chöre gefragt und viele waren gleich irgendwie interessiert. Und so ist es dann ganz groß geworden auf einmal.
4: 16 Chöre und Ensembles stehen bei der Hauptprobe erstmals gemeinsam, bunt gemischt auf der Bühne. Knaben, Popchöre, Männerchöre aus ganz Schleswig-Holstein und Hamburg.
5: Die Herausforderung ist, ein sehr anspruchsvolles Chorwerk und mit so vielen Sängerinnen, Sängern alles zusammenzufügen, damit es klingt.
4: Ganz vorne am Dirigentenpult steht Hare Shankar. Er leitet das schleswig-holsteinische Sinfonieorchester und auch dieses Projekt.
6: Es ist eine sehr orchestrale Musik und auch die Chorstimmen sind sehr schön und süffig geschrieben und wird, glaube ich, schon eine Freude ausstrahlen.
4: Im Liverpool Oratorio geht es um Liebe, Verlust, Zweifel, aber auch Versöhnung und Hoffnung. Paul McCartney erzählt in dem Stück die Geschichte eines jungen Mannes vor 100 Jahren in Liverpool. Durchaus verwoben mit Szenen aus seinem eigenen Leben. Erstmalig seit Jahrzehnten wird das Stück wieder in Schleswig-Holstein aufgeführt.
7: Also ich finde es total großartig, dass wir einfach so viel Freude daran haben, gemeinsam zu musizieren und dass wir das so machen können.
2: Das ist total besonders, dass so viele Menschen zusammenkommen und auch zeigen, dass wir alle Chormusik können.
8: Und wie wäre es, wenn Paul McCartney das jetzt sehen würde, was Sie machen?
2: Das wäre natürlich fantastisch.
3: Also ich glaube, er fände es schon sehr gut.
4: Wahrscheinlich wird der Beatle nicht nach Neumünster kommen. Für 1800 andere Zuschauer hat die Holstenhalle aber Platz. Und die will der Chor begeistern.
5: Und was wir erreichen möchten, ist, dass das Hobby-Chorsingen der Gesellschaft wieder näher zu bringen.
6: Und ich wünsche es uns allen auf der Bühne, dass wir da dieses Erlebnis gemeinsam haben, dass wir dann hinterher sagen können, wir haben uns präsentiert.

Mit 500 Sängerinnen und Sängern wird heute um 19.30 Uhr in den Holstenhallen in Neumünster das Liverpool Oratorio von Paul McCartney aufgeführt. Ein Video von den Proben finden Sie online bei uns unter ndr.de/kultur.

0: Das Orchestra of the Age of Enlightenment unter Franz Brüggen und ein Menuett aus der Orchestersuite in C-Dur von Johann Sebastian Bach.
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0: Sie hören jetzt einen Beitrag der evangelischen Kirche. Es spricht Susanne Richter, Pastorin in Hamburg.
2: Gott ist die Liebe. Das wird oft in Trauernsprachen zitiert. Aber mit diesem Satz ist immer schon mehr gemeint als eine romantische Zuneigungsformel. Gott ist die Liebe, das ist Zuspruch und zwar auf allen Ebenen. Damit durchdringt Gottes Lieben, auch mit seinem Anspruch, alles, was ist. Auch das, was ich in der Welt abstoßend und schwierig finde. Liebe konfrontiert uns mit dem, was noch unheil und verquer ist und wird genau da aktiv. Diese Haltung schafft Lebensraum und schützt. Und das bedeutet, sie hat noch richtig viel zu tun. Denken wir zum Beispiel an karitative Liebe, praktisches, helfendes Tun für andere. Und nein, das ist nicht nur eine Aufgabe der christlichen Wohlfahrtsverbände wie der Caritas oder der Diakonie. Was für einen wunderbar verheißungsvollen Horizont karitative Liebe eröffnen kann, das beschreibt der Song Caravan of Love von den House Martins. Wir bringen Jung und Alt zusammen. Willst du deine Liebe nicht aus deinem Herzen fließen lassen? Tretet ein in die Karawane der Liebe. Wir werden in einer Welt des Friedens leben. Steh auf. Das Steh auf, Stand Up, das ist wirklich hartnäckig in dem Song. Immer wieder Stand Up. Ein klarer Handlungsimpuls also, aufzustehen, mitzumachen, mitzureisen. Nicht in einem hierarchischen Unten und Oben, sondern in einem Gemeinschaftsfuhrwerk, die Karawane der Liebe. Sie hat fast einen märchenhaften Zug. Eigentlich ein aberwitziger Song, kann man sagen, tretet ein in die Karawane der Liebe, wir werden in einer Welt des Friedens leben. Oder aber ein prophetischer Text. Auf jeden Fall ist Caravan of Love in den 80ern ein Welthit gewesen und wird immer noch gespielt. Was dafür spricht, dass es doch eine Sehnsucht gibt nach so etwas wie einer Liebe, die über die privaten Bande hinauswirkt, hinaus in das Gemeinwesen. Eine Liebe, die wir gerade so dringend brauchen als Gemeinschaft, damit wir eben nicht auseinanderbrechen in unserem Land. Sie ist kein Ersatz für die anderen Spielarten der Liebe, aber sie hat eine extreme Reichweite und kann große Entfernungen zurücklegen in die Sphären gesellschaftlicher Lieblosigkeit. Da, wo Langeweile herrscht und wo alles gleichgültig ist. Was geht mich das an, lautet da das Motto. Hallo, es gibt mich noch. Ich bin es, das Mitgefühl, sagt die karitative Liebe dazu. Und dann kocht sie Kaffee oder wechselt die Reifen. Auf jeden Fall packt sie an. Und das wirkt. Viel mehr, als wir denken.
0: Das war die Morgenandacht. Es sprach Susanne Richter, Pastorin in Hamburg für die evangelische Kirche.

Musik, die lächelt, das Terry-Theme aus dem Soundtrack Limelight von Charlie Chaplin, gespielt von Daniel Röhn und dem Württembergischen Kammerorchester Heilbronn. Davor, das war Musik von Rinaldo Ahn. Und bis zu den Nachrichten hören Sie jetzt noch Satz 3 aus dem Bläserquintett in Astor von Gustav Holst mit dem Monet-Bläserquintett.

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1: Um 8 Uhr mit Claudia Drews. Die Europäische Union treibt die Aufnahme der Ukraine und Moldaus voran. Die Botschafter der 27 EU-Mitgliedstaaten einigten sich in Brüssel darauf, die nächste Phase der Beitrittsgespräche mit beiden Ländern einzuleiten. Aus der NDR Nachrichtenredaktion Peter Eichenberg.
2: Die Staats- und Regierungschefs der EU hatten schon Ende 2023 beschlossen, Gespräche aufzunehmen. Ungarn hatte sich aber einem ukrainischen Beitritt widersetzt. Die neue Regierung in Budapest, die seit gut einem Monat im Amt ist, gab die Blockade jetzt auf. Nun soll die erste Verhandlungsrunde am Montag beginnen. EU-Kommissionspräsidentin von der Leyen und Ratspräsident Costa sprachen in einer gemeinsamen Erklärung von einem großen Schritt nach vorn. Die Entscheidung sei eine Anerkennung für die Entschlossenheit und großen Anstrengungen beider Länder bei der Umsetzung von Reformen.
1: Die US-Streitkräfte haben nach eigenen Angaben mehrere iranische Drohnen abgeschossen. Laut dem zuständigen US-Regionalkommando CENTCOM hätten diese Handelsschiffe in der Straße von Hormuz bedroht. In den vergangenen Tagen hatte es trotz einer offiziellen Waffenruhe und Verhandlungen über eine Friedensvereinbarung mehrere gegenseitige Angriffe gegeben. Das US-Militär attackierte Ziele im Iran. Teheran reagierte mit Raketen- und Drohnenangriffen auf US-Stützpunkte in Bahrain, Jordanien und Kuwait. Die Zahl der Straftaten gegen Obdachlose ist im vergangenen Jahr deutlich gestiegen. Das zeigen Zahlen des Bundesinnenministeriums. Aus der Nachrichtenredaktion Steffi Linkscheid.
3: Die Bundestagsfraktion der Partei Die Linke hatte vom Innenministerium Auskunft über das Thema verlangt, wie die Rheinische Post berichtet. Das Ergebnis:

0: 2025 hat es 17% mehr Straftaten gegen Obdachlose gegeben. Insgesamt waren es über 2500. Und die Dunkelziffer liegt laut Experten noch höher, denn die meisten Opfer zeigen die Taten gar nicht erst an. Die Bundestagsabgeordnete Miro von den Linken spricht daher von einer Spitze des Eisbergs und einer, Zitat, Gewalteskalation gegen wohnungslose Menschen.
1: Die USA haben den Anführer einer venezolanischen Drogenbande getötet. Laut US-Präsident Trump handelt es sich um Nino Guerrero, den Kopf der Truppe Tren de Aragua. Dieser sei von einem US-Kommando so wörtlich exekutiert worden. Der Angriff erfolgte demnach in enger Abstimmung mit der Übergangsregierung in Caracas. Die bestätigte die Tötung Guerreros. Trump verbreitete auch ein Video, das ein Gebäude mit einem grünen Dach und dann eine Explosion zeigt. Die Bande Tren de Aragua hatte sich in Venezuela gegründet, ist aber auch in Kolumbien, Peru und Chile aktiv. Die USA haben Tren de Aragua als Terrororganisation eingestuft. Nach Mexiko sind auch die USA mit einem Erfolg in die Fußball-WM gestartet. Der dritte Co-Gastgeber Kanada erkämpfte immerhin ein Unentschieden. Aus dem ARD-WM-Team Silke Heine.
2: Ausgelassener Jubel nach dem gelungenen Start im Stadion von Los Angeles. Die USA liefern beim 4:1 gegen Paraguay eine eindrucksvolle Leistung ab und nehmen klar Kurs auf die nächste Runde. Genervt zeigt sich anschließend nur Trainer Mauricio Pochettino. Seine Pressekonferenz in einem provisorischen Bereich des gigantischen SoFi Stadiums wurde immer wieder von umherlaufenden Menschen gestört. Im Spiel der Kanadier gegen Bosnien-Herzegowina atmete 3 Minuten nach der Einwechslung von Kyle Larin eine ganze Nation auf. Der Stürmer glich als Joker für Kanada zum späten 1:1 aus und sicherte dem Co-Gastgeber den ersten Punkt bei einer WM.
1: Und das waren die Nachrichten. Das Wetter in Norddeutschland. Heute meist mehr Wolken als Sonne, gelegentlich auch Schauer oder Gewitter, Höchstwerte 15 bis 20 Grad. An den Küsten und in Südniedersachsen stürmische Böen. Morgen viele Wolken, hin und wieder Schauer, im Südwesten und Westen Niedersachsens freundlicher, bei 16 bis 19 Grad. Es ist 8.04 Uhr.
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4: Morgen um 19 Uhr spielt die deutsche Fußballnationalmannschaft ihr erstes Spiel bei der WM gegen Curaçao. Und ich habe es gestern zufällig mitbekommen. Das war früher ganz anders. Aber irgendwie kann ich für diese Veranstaltung keinerlei Begeisterung mehr aufbringen. Aber natürlich möchte ich Ihnen auf keinen Fall Ihre Vorfreude verderben, falls Sie jetzt vielleicht schon im weißen deutschen Nationaltrikot frühstücken. Gleich in unserer Reihe Nachgedacht wird sich mein Kollege Alexander Solloch da nochmal Gedanken zu machen. Außerdem berichten wir auch noch über den Start der Festspiele Mecklenburg-Vorpommern. Heute in Neubrandenburg ab 16 Uhr übertragen wir das Eröffnungskonzert live. Guten Morgen nochmal.

Ein virtuoses Finale aus dem Klavierkonzert Nummer 4 in F-Dur von Julius Röntgen, gespielt vom Pianisten Matthias Kirschnereit, begleitet hat die NDR Radio Philharmonie. Hübsche Idee. Rund um das Humboldt-Forum in Berlin soll es bunter werden, aber nicht irgendwie. 18 verschiedene Baumarten sollen an die Reisen von Naturforscher Alexander von Humboldt erinnern. 3 Bauminseln sollen da entstehen, mehrere Sitzgelegenheiten. Man kann auch eine Baumpatenschaft übernehmen. Also wenn Sie da in Zukunft ein kleines Picknick machen, vielleicht rund um das Humboldt-Forum bei einer kleinen Touri-Tour durch Berlin, dann lohnt ein Blick in die Baumwipfel. Aber dauert natürlich noch ein bisschen. Aber eine schöne, bunte, nachhaltige Idee.

0: Der Flötist Jacques Sohn und das Kammerorchester des Niederländischen Rundfunks unter Thierry Fischer mit einem Nocturne für Flöte und Orchester des niederländischen Komponisten Johannes Meynardus Könen, Musik aus einem neuen Album.
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0: Die Fußball-WM hat begonnen und wenn wir den Spielplan richtig deuten, wird sie die Welt ab sofort monatelang beglücken. Es könnte so herrlich sein, ist aber doch ganz anders. Alexander Solloch.
2: Der vielleicht schönste Glaubenssatz, den Papst Benedikt XVI. Je formuliert hat, betraf den Fußball. Das ist nicht weiter erstaunlich, denn der Fußball ist quasi wie eine Katastrophe. Beide bringen in den meisten Menschen das Beste zum Vorschein und nur in wenigen Menschen das Schlechteste. Im Papst eindeutig das Beste, als er vor 20 Jahren der Fußball-WM in seinem Heimatland Deutschland den Segen erteilte mit den Worten: Fußball ist das Heraustreten aus dem versklavten Ernst des Alltags in den freien Ernst dessen, was nicht sein muss und deshalb so schön ist. Eine geradezu himmlische Feststellung, die die ungelöste Frage der mittelalterlichen Scholastiker, wie viele Engel auf eine Nadelspitze passen, endlich beantwortet. So viele, wie es Fußballfans gibt. Kommen wir nun zu dem, was zwar ebenfalls nicht sein müsste, aber leider ist, zur FIFA und zur US-Regierung, in denen der Fußball nur das Schlechteste zum Vorschein bringt. Vom versklavten Ernst eines Alltags aus Korruption, Zynismus und Rassismus führt eine vollautomatische Abseitslinie nach Miami, wo diese Woche Empörendes und zugleich Erwartbares geschehen ist. Am dortigen Flughafen hat die sogenannte Grenzschutzbehörde einem Schiedsrichter, der bei der WM hätte zum Einsatz kommen sollen, die Einreise verweigert. Dies tat sie wohlgemerkt nicht mit dem Deutschen Felix Zweier, nicht mit dem Norweger Espen Eskas, nicht mit dem Franzosen Clément Turpin, mit keinem der Unparteiischen, die aus den reichen, bleichgesichtigen Ländern dieser Welt kommen, sondern mit Omar Artan, einem jungen Mann, der im vergangenen Jahr zum besten Schiedsrichter Afrikas gewählt worden war. Er stammt aus Somalia, jenem Land, gegen das Trump schon seit langem rassistisch hetzt. Omar Artan habe Verbindungen zu Terroristen gehabt, behauptet ein Regierungsvertreter. Man liest das und gähnt, müde von all den Lügen. Ein scharfer Protest der FIFA wäre das Allermindeste gewesen, was man hätte erwarten dürfen. Der kam natürlich nicht. Der beispiellose Affront wurde mit tirelierender Gleichgültigkeit aufgenommen. Das Verantwortungsgefühl des Weltfußballverbands gilt ja einzig dem Geld und der Macht, nicht seinen Schiedsrichtern, nicht den Spielern, Trainern und Fans. Diese aber fühlen sich angesichts all dieses schreienden Unrechts zum verteufelt tausendsten Mal der bohrenden Frage ausgesetzt: WM boykottieren, ja oder nein? Der FIFA und den Autokraten die kalte Schulter zeigen und ihnen so zur sittlichen Läuterung verhelfen? Muss das einfach sein? Diese Frage delegiert die Verantwortung wieder einmal an diejenigen, die sie gar nicht tragen können. Reaktion, Protest, Aktion, all das obliegt den Regierungen und Verbänden, die von uns Steuerzahlern getragen und beauftragt werden. Wenn der Fernseher bei Familie Petersen in Nibül ausbleibt, beeindruckt das leider niemanden. Und die Petersens darben. Ein lieber Freund hat schon die Winter-WM in Katar vor 3,5 Jahren streng boykottiert. Beim S-Bahn-Fahren linste er dann immer seinen Mitmenschen aufs Handy, wenn sich darauf Fußballszenen abspielten. Er boykottierte seinen Boykott. Er wollte doch Bescheid wissen. Er brauchte doch letztlich auch das, was nicht sein muss. Die im Grunde unerträgliche WM zu ertragen, heißt, sie zu unserem eigenen Fest zu machen. Ein paar Wochen lang konsequent den versklavten Ernst des Alltags und seine Logik des Funktionierens und der Wertschöpfung zu boykottieren. Sich nachts um 3 weltvergessen der haitianischen Spielkunst und dem schottischen Pressingparadies hinzugeben und tagsüber von den Flanken des Linksverteidigers Martin Experience zu träumen. Das alles in der Gewissheit, dass es etwas gibt, was größer ist als Geld, Lüge und Gier. Dieses kleine, runde Objekt, das in den nahezu enzyklikatauglichen Worten von Axel Hacke, vor unvordenklicher Zeit aus einem Spalt zwischen tief hängenden Sommerwolken auf die Erde fiel und seitdem dort herumhüpft. Es ist der Ball.
0: Alexander Solloch, seine Kolumne finden Sie zum Hören und Lesen bei uns im Netz ndr.de/kultur und in unseren Glaubenssachen können Sie von ihm ganz ausführliche Gedanken über das Göttliche im Fußball hören, morgen am Sonntag um 8:40 Uhr in diesem Programm.

Larissas Lied, so hieß dieser Titel, zu finden im Soundtrack Wunderkinder von Martin Stock. Zu diesem Frühdienst heute, ab 6 sind wir ja schon dabei, bin ich mit dem Bus gekommen. Da gab es um 5.20 Uhr schon eine kleine Rangelei, alkoholisierte Männer im Bus, sehr prickelnd war das. Danach bin ich auch noch in den Regen gekommen auf dem Weg ins Funkhaus hier in Hamburg an der Rotenbaumchaussee. Also dann ist man doch einigermaßen wach, auch schon ganz früh. Apropos Regen, es empfiehlt sich heute in Norddeutschland auf alle Fälle einen Regenschirm dabei zu haben oder gute Outdoor-Klamotten. Temperaturen maximal 16 bis 17 Grad. Und auch bei Ludwig van Beethoven gewittert und stürmt es jetzt im vierten Satz seiner sechsten Sinfonie. Es spielen die Wiener Philharmoniker unter Christian Thielemann.

Das waren die Wiener Philharmoniker unter Christian Thielemann mit den Sätzen 4 und 5, Gewitter, Sturm und Hirtengesang aus der Pastorale der 6. Sinfonie von Ludwig van Beethoven. Hier auf NDR Kultur, 8.41 Uhr ist es am Sonnabend. Ueckermünde im Osten, Zarentin im Westen, Lebin im Norden, Neukalles im Süden. Diese vier Orte halten gewissermaßen den diesjährigen Festspielsommer in Mecklenburg-Vorpommern zusammen, als Konzertorte jeweils an den Rändern von Mecklenburg und Vorpommern, zugleich aber mittendrin für die kommenden 3 Monate mit insgesamt 120 Konzerten. Heute beginnt das Musikfestival in der Neubrandenburger Konzertkirche. Axel Seitz über den Festspielsommer 2026.

0: Mit dieser Ouvertüre beginnen die Festspiele in diesem Jahr. Komponiert von Johannes Fischer, gespielt vom Amida-Quartett. Nach dem Eröffnungskonzert sind die vier Musiker, zwei Frauen und zwei Männer, noch weitere 18 Mal in Mecklenburg-Vorpommern zu erleben. Violinistin Johanna Stemmler freut sich besonders auf die drei Konzerte im Juli in Ueckermünde, Koserow und Anklam unter dem Motto Brahms am Haff.
1: Brahms Quintett in G-Dur und beide Brahms Sextette und alle drei Streichquartette von Brahms und Klarinettenquintett. Also darauf freue ich mich wie eine Ausgehungerte. Ich freue mich auch darauf, unsere ganzen musikalischen Freunde wieder zu treffen. Martin Klett und Kit Armstrong und Nils Mönkemeyer. Also wir hangeln uns, glaube ich, tatsächlich von einem persönlichen Highlight zum nächsten.
0: Die Mitglieder des Amida-Quartetts kennen die Festspiele seit mittlerweile 13 Jahren, seit ihrem ersten Auftritt 2013. Und insofern weiß auch Bratschistin Theresa Schwamm, was auf sie bis September zukommt.
2: Das habe ich bei den Festspielen immer so empfunden. Da kommen Menschen von überall her angereist, die einfach richtig Bock haben auf Kammermusik. Und dieses Sommergefühl in Mecklenburg-Vorpommern, das ist ja auch einfach so speziell. Es ist so schön, so ruhig, so gemütlich, so idyllisch hier. Es ist einfach so besonders.
0: Besonders ist für Intendantin Ursula Haselböck, dass 2026 bekannte Künstler erstmals bei den Festspielen dabei sind, wie die Schauspielerin Mechthild Grossmann und der Tenor Rolando Villason.
3: Bei Rolando Villason war es so, dass es mich selber fast von den Socken gehauen hat, dass der tatsächlich noch nie bei den Festspielen war. Deswegen haben wir natürlich die Gelegenheit gleich beim Schopfe ergriffen, haben ihn eingeladen mit der Lauten Kompanie Berlin und das passt perfekt nach Stolpe an der Peene mit einem wunderbaren Monteverdi-Abend. Und Mechthild Grossmann, ja, manchmal fliegen einem die Projekte so zu. Sie hat ein Projekt mit dem Pianisten Gottlieb Wallisch.
4: »20th Century Foxtrots« ist ein Projekt, das eine große Anzahl von Weltersteinspielungen präsentiert. Foxtrots, Charlestons oder Bostons oder Tangos von klassischen Komponisten aus den 20er und 30er Jahren, die alle von der Jazzwelle beeinflusst wurden, die nach dem Ersten Weltkrieg nach Europa herübergeschwappt ist.
0: Da beide Veranstaltungen mit Gottlieb Wallisch und Mechthild Grossmann am 4. Juli nun im Kulturhaus Mestlin stattfinden, gibt es noch Restkarten. Andere Konzerte sind hingegen bereits ausverkauft.
3: Die Konzerte im Thomaner-Chor sind wunderbar verkauft. Schloss Bothmer mit Kentner Garn und dem Deutschen Symphonieorchester ist unglaublich, was da für ein Andrang war.
0: Und so wirbt Ursula Haselböck vor allem für die Reihe Junge Elite.
3: Weil die Festspiele haben sich seit 36 Jahren doch den Namen als Trüffelschweine der Klassik sozusagen wirklich verdient. Und es ist tatsächlich so, dass ganz, ganz viele Namen, die heute auf den großen Bühnen zu Hause sind, mal bei den Festspielen Mecklenburg-Vorpommern ihre ersten Konzerte gegeben haben. Julia Fischer, Daniel Hope, Daniel Müller-Schott, die alle mal ihre Anfänge als blutjunge Musiker gemacht haben.
0: Das Eröffnungskonzert in Neubrandenburg bestreitet neben dem Amida-Quartett die NDR Radio-Philharmonie unter ihrem Chefdirigenten Stanislav Kotschanowski, unter anderem mit der 4. Sinfonie von Johannes Brahms.

Ja, und das Eröffnungskonzert der Festspiele Mecklenburg-Vorpommern übertragen wir bei NDR Kultur heute live im Radio. Ab 16 Uhr können Sie dabei sein und es gibt auch einen Livestream unter ndr.de/kultur. Da werden Sie dann die NDR Radio Philharmonie hören und die spielt sich jetzt bei uns schon mal ein mit dem dritten Satz der sogenannten Beethovenschen Periode 1810 aus der 6. Sinfonie von Louis Spohr.

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1: Um 9 Uhr mit Claudia Drews. Die Europäische Union treibt die Aufnahme der Ukraine und Moldaus voran. Die Botschafter der 27 EU-Mitgliedstaaten einigten sich in Brüssel darauf, die nächste Phase der Beitrittsgespräche mit beiden Ländern einzuleiten. Aus der NDR Nachrichtenredaktion Peter Eichenberg.
2: Die Staats- und Regierungschefs der EU hatten schon Ende 2023 beschlossen, Gespräche aufzunehmen. Ungarn hatte sich aber einem ukrainischen Beitritt widersetzt. Die neue Regierung in Budapest, die seit gut einem Monat im Amt ist, gab die Blockade jetzt auf. Nun soll die erste Verhandlungsrunde am Montag beginnen. EU-Kommissionspräsidentin von der Leyen und Ratspräsident Costa sprachen in einer gemeinsamen Erklärung von einem großen Schritt nach vorn. Die Entscheidung sei eine Anerkennung für die Entschlossenheit und großen Anstrengungen beider Länder bei der Umsetzung von Reformen. Der ukrainische Präsident Zelensky dankte der EU und erklärte, der Schritt sei eine bedeutende politische und moralische Unterstützung für sein Land. Moldaus Präsidentin Sandu sicherte zu, weitere Reformen umzusetzen.
1: Die US-Streitkräfte haben nach eigenen Angaben mehrere iranische Drohnen abgeschossen. Diese hätten Handelsschiffe in der Straße von Hormus bedroht, teilte das für die Golfregion zuständige US-Regionalkommando CENTCOM mit. Alle Drohnen seien getroffen worden. Zuvor hatte es geheißen, es rücke ein Abkommen in greifbare Nähe. Laut Pakistans Regierung hätten sich Vertreter aus Washington und Teheran entsprechend verständigt. Premier Sharif erklärte, sein Land arbeite für die nächsten Schritte eng mit beiden Seiten zusammen. Bundesinnenminister Dobrindt hält offenbar Drohnenangriffe auf den Bundestag in Berlin und andere Gebäude der Verfassungsorgane für möglich. In der Rheinischen Post spricht der CSU-Politiker von einer steigenden Gefahr. Aus der Nachrichtenredaktion Andreas Gerlach.
3: Dobrindt sagt, es habe eine wachsende Zahl von Drohnensichtungen gegeben. Deshalb habe Bundestagspräsidentin Klöckner bei ihm angefragt, ob die Bundespolizei mit ihrer neuen Drohnenabwehreinheit die Gebäude schützen könne. Laut Dobrindt geht das aber nur temporär als Amtshilfe. Denn für die Abwehr eigentlich zuständig sei die Berliner Landespolizei. Die Bundestagsverwaltung habe dort schon um ein wirksames Konzept zur Drohnenabwehr gebeten. Das müsse auch zügig umgesetzt werden können. Es soll schon erste Gespräche gegeben haben.

0: Nach Mexiko sind auch die Co-Gastgeber USA und Kanada in die Fußball-Weltmeisterschaft gestartet. Die USA gewannen gegen Paraguay 4:1, Kanada rettete gegen Bosnien-Herzegowina ein 1:1 und damit den ersten WM-Punkt. Aus dem ARD-WM-Team sagt Silke Heine, wie die Regelanpassungen der FIFA bei dieser WM umgesetzt werden.
1: Zum Beispiel in der vergangenen Nacht im Spiel der USA gegen Paraguay, da hat der Video Assistant erstmals seine erweiterten Befugnisse genutzt. Er darf ja jetzt mehr Spielsituationen analysieren und das führte dazu, dass er eine zuvor getroffene Entscheidung über eine gelbe Karte revidierte, während das Spiel schon weiterlief. Stattdessen wurde dann ein anderer Spieler wegen einer Schwalbe verwarnt. Und auch im WM-Eröffnungsspiel zwischen Mexiko und Südafrika wurden die neuen Regeln schon umgesetzt. Bei einem der ersten Einwürfe signalisierte der Schiri dem einwerfenden Spieler mit den Fingern die Sekunden, die ihm blieben, um den Ball wieder ins Spiel zu bringen. Die FIFA will ja mit den Maßnahmen unter anderem gegen Zeitspiel vorgehen.
0: Das waren die Nachrichten. Das Wetter in Norddeutschland. Heute meist mehr Wolken als Sonne, gelegentlich Schauer oder Gewitter. Höchstwerte 15 bis 20 Grad. An den Küsten und in Südniedersachsen stürmische Böen. Auch morgen wieder viele Wolken, ab und an Schauer im Südwesten und Westen Niedersachsens etwas freundlicher, maximal 16 bis 19 Grad. Und am Montag teils freundlich, teils Schauer bei 16 bis 20 Grad. Es ist 9.04 Uhr.
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3: Heute Abend feiert Puccinis Tosca in Lübeck Premiere. Wir haben mit Sängerinnen und Sängern der Produktion gesprochen, wie sie sich darauf vorbereiten, auch was sie bei diesem Opernstoff besonders interessant finden. Außerdem hat meine Kollegin Severin Neve in internationalen Feuilletons zum Tod des Malers David Hockney geblättert. Ich freue mich auf eine weitere Stunde mit Ihnen. Nochmal einen schönen guten Morgen.

0: Ein kleiner Dialog in Musikform mit Antje Weiters. Violine, Silke Avenhaus, Klavier. Die beiden spielten hier Satz 3 aus der Violinsonate in F-Moll von Felix Mendelssohn Bartholdy. Hans-Jürgen Mende ist jetzt bei mir. Guten Morgen, Hans-Jürgen.
1: Guten Morgen, Eva.
0: So, jetzt habe ich das Mikro auch wieder offen. Gleich wirst du 3 Stunden lang Klassik auf Wunsch moderieren bei NDR Kultur. Hans-Jürgen, du machst die Sendung ja schon richtig lange. Kannst du mal ein bisschen aus deiner Erfahrung sagen, was wird denn besonders gerne gewünscht? Kann man da sagen, nach Epoche?
1: Das ist das Interessante, ja. Es ändert sich. Als ich angefangen habe, da gab es Stücke, die heute gar nicht mehr gewünscht werden. Und dann kommen neue Sachen, die werden dann zeitlang gewünscht, die gehen dann wieder verloren und dann kommen die wieder mal wieder oder sowas. Aber es gibt natürlich Klassiker, die müssen wir aber so ein bisschen dosieren, muss ich sagen. Denn es gibt auch Leute, die sagen, oh, immer das Gleiche, ich kann es nicht mehr hören oder so. Also wir versuchen das ja manchmal zusammenzulegen. Klassiker ist zum Beispiel natürlich Adagio, Klarinettenkonzert von Mozart. Ja? Denn er hat seinen Engeln befohlen. Das ist auch so ein Klassiker. Das sind so Sachen. Aber wenn man das wirklich jetzt jede Woche spielt, ist dann auch ein bisschen so viel. Deswegen bitte Verständnis und ein bisschen Fantasie, was es noch sein könnte. Deswegen ist auch gut, wenn Sie uns eine Alternative nennen, damit wir das so besser miteinander komponieren können.
0: Ja, das ist doch ein guter Tipp. Und Gesang wird schon auch immer sehr gerne gewünscht, oder?
1: Weitgehend Gesang. Also die Gesangswünsche sind tatsächlich im Vorrang. Aber es gibt auch wieder andere Leute, die sagen, ach, immer nur das Gedudel, ja, nur weil der Mende so Oper liebt und der macht ja hinterher noch die Stunde und dann spielt immer Gesang. Also man kann es ja nur falsch oder falsch machen.
0: Ja.
1: Der Thomas Beecham, der Dirigent, der hat ja das Orchester immer gefragt vor der Vorstellung, soll ich heute zu langsam oder soll ich heute zu schnell dirigieren?
0: Ja, genau. Das ist doch auch schön. Was wird denn heute so alles zu hören sein? Magst du schon mal was verraten?
1: Wir nicht. Nein, das verraten wir nicht.
0: Aber ist noch Platz? Kann man sich
1: ja,
0: was...
1: Ja, wir haben Platz gelassen und Camille Lemonnier ist da. Gestern einen großen Einsatz gehabt mit dem NDR-Vokalensemble und davon wird sie auch gleich ein bisschen erzählen, denke ich. Und wir haben 3 Möglichkeiten. Wie immer kann ich nur sagen, am einfachsten zu handeln ist es, wenn Sie uns eine Mail schreiben. klassikaufwunsch@ndr.de, klassikaufwunsch und dann @ndr.de. Und es gibt auch noch dieses Klassikaufwunsch-Formular, das ist auch noch vorhanden, wenn Sie das unter Klassikaufwunsch suchen. Dann haben wir die Möglichkeit über die NDR Kultur-App unter Messenger oder unter Mitmachen. Da können Sie uns schreiben oder aufsprechen. Aufsprechen können Sie natürlich auch über die Telefonnummer 08000. Warum grinst du jetzt eigentlich, sag mal?
0: Weil ich immer warte, ob du die Nummer kannst. Ja. Weil du schaust mich auch die ganze Zeit dabei an.
1: Wie soll ich da? So, 08000, jetzt ernsthaft? Ja, ganz ernst. 08000. Jetzt hast du mich richtig durcheinander gebracht. 08000 11 77 57 08000 11 77 57. Und das ist kostenfrei für Sie. Und wenn Sie aufsprechen, dann sagen Sie es dazu, wenn wir das nicht senden sollen.
0: Hans-Jürgen, vielen Dank. Gehst du eigentlich bei so einem Wetter, wie es gerade draußen ist, auch aufs Segelboot?
1: Also irgendwie habe ich fast das Gefühl, der Sommer ist schon wieder rum. Es waren die herrliche Tage im Mai, da hatte ich aber ganz wenig Zeit. Und
0: jetzt
1: ist richtig kalt.
0: Der wird noch
1: richtig
0: kommen.
1: Garstig.
0: Ab 10 Uhr Klassik auf Wunsch auf NDR Kultur mit Hans-Jürgen Mende.
1: Ciao, Eva.

0: Das war das NDR Elbphilharmonieorchester unter Christoph Eschenbach mit Satz 1 aus der Rheinischen Sinfonie von Robert Schumann um 9.22 Uhr auf NDR Kultur am Sonnabend. Giacomo Puccinis Tosca gehört zu den beliebtesten Opern der Welt. Heute feiert die Geschichte um Liebe, Eifersucht und Verrat am Lübecker Theater Premiere. Das Stück ist ein richtiger Polit-Thriller, findet Hauptdarsteller Konstantinos Kleronos. Und auch stimmlich und gesanglich sei die Oper eine große Herausforderung, sagt der griechische Tenor. Unsere Reporterin Julia Lindenau hat ihn und seine Kollegin, die Sopranistin F. Morfia Mitaksaki, vorab getroffen.
1: Man vorbereitet sich erstmal körperlich, das heißt stimmliche Übungen, Atemübungen. Kurz vor Auftritt, ich mache ein bisschen Tai Chi hinter der Bühne, dass es auch wieder mein Körper sich aufmacht.
2: Erklärt Tenor Konstantinos Kleronomos, der hier gleich auf der Bühne den Maler Mario Cavaradossi singt, den Geliebten von Tosca, nach der gleichnamigen Oper von Giacomo Puccini. Eine tragische Liebesgeschichte um Eifersucht, Macht und Verrat. Und die singt und spielt Konstantinos Kleronomos zusammen mit seiner Kollegin Evmorphia Metaxaki, die wie er ebenfalls aus Griechenland kommt. Für beide ein schönes Gefühl, sagen sie. Untereinander wechseln sie auch oft mal ins Griechische.
3: Es ist fantastisch. Es ist immer, es ist viel einfacher, wenn man auf der Bühne etwas nicht versteht oder wenn man etwas wiederholen möchte oder so, dass man einfach zwischen uns, es ist die schnelle Sprache und es läuft gut.
4: Und Temperament ist das Gleiche auch.
3: Das auch noch.
4: Das hilft noch mit der Sache. Ja. Manchmal muss man einfach in die Augen sehen und man versteht alles und es ist, wir haben so eine tolle Chemie auch zwischen uns.
2: Der Tenor ist erst seit 2 Jahren als festes Ensemblemitglied am Theater Lübeck. Gereist hat ihn vor allem das große Repertoire.
4: Da fühle ich mich sehr dankbar dafür und ich vermute, dass ich auch das ziemlich gut mache. Und deswegen meine ich, die haben mich nicht gewählt. Aber ich bin sehr dankbar, hier zu sein und ich habe tolle Kollegen.
3: Ich glaube, jetzt 12 Jahre in Lübeck. Ich fühle mich sehr, sehr wohl. Ich mag diese Verlässlichkeit, die Offenheit.
4: Ja, und sehr warm. Man fühlt sich ganz locker und hat mit warmen Menschen zu tun. Und,
3: absolut.
2: Großen Gefühle wollen sie hier auch jetzt auf die Bühne bringen. Nicht umsonst gehört Tosca zu den meistgespielten Opern weltweit.
3: 100 pro aktuell.
4: Ja.
3: Das Stück ist 100 pro aktuell.
4: Ja. Und deswegen,
3: Liebe, genau. Eifersucht, Angst, Verzweiflung,
4: oh Gott. Genau.
3: Politische Verfolgung, Machtmissbrauch. 100%.
4: Es ist ein pures
3: aktuell.
4: Krimi.
3: Ja.
4: Eigentlich.
2: Obwohl es gesanglich und inhaltlich so herausfordernd ist, läuft derzeit alles richtig gut, freuen sich die beiden.
3: Es passiert
4: einfach,
3: es
4: passiert. Genau, es soll auch so sein. Genau, ganz organisch und natürlich, ne? Und so soll das auch wirken.
3: Ja.
4: Und ich hoffe, dass es auch in der Premiere so sein wird.
0: Die Premiere von Tosca heute ist bereits ausverkauft, aber es gibt bis Ende Juni noch weitere Termine. Auch nach der Sommerpause kann man sich die Oper in Lübeck dann noch ansehen. Und hier nun Musik aus Tosca. Montserrat Caballé und José Carreras singen das Duett A quegli occhi mia gelosa.

Das waren Montserrat Caballé und José Carreras als Tosca und Cavaradossi mit dem Duett A quegli occhi mia gelosa aus der Oper Tosca von Giacomo Puccini, begleitet vom Orchestra of the Royal Opera House Covent Garden unter Sir Colin Davis. München vor 50 Jahren. Schwedens begehrter Junggeselle Carl Gustaf trifft bei den Olympischen Spielen die deutsche Dolmetscherin Silvia. Es funkt angeblich sofort. Der Rest ist Geschichte. Heute feiert das schwedische Königspaar goldene Hochzeit. Der eigentliche Hochzeitstag ist zwar erst am 19. Juni, aber weil das auf denselben Tag wie die Midsommerfeier fällt, wird die goldene Hochzeit schon heute gefeiert. Tagsüber öffentlich in Stockholm mit einem Autokorso und einem Nachmittagskonzert zum Thema Liebe. Abends gibt es dann ein Konzert in der Königlichen Oper und anschließend ein privates Abendessen im Schloss in Stockholm mit Familie und Freunden. So viel aus der Abteilung Klatsch und Tratsch hier auf NDR Kultur. Es ist 9.33 Uhr und Sie hören jetzt das Concertino für Klarinette in Es-Dur von Karl Maria von Weber.

0: Hier sprudelte die Klarinette von Sabine Meyer, begleitet von der Sächsischen Staatskapelle Dresden unter Herbert Blomstedt, hat sie hier das Concertino für Klarinette in Es-Dur von Karl Maria von Weber gespielt, hier auf NDR Kultur um 9.43 Uhr. Er war einer der ganz großen Gegenwartskünstler. Der Maler David Hockney ist am Donnerstag mit 88 Jahren gestorben. Der Brite hat viele Jahre in Los Angeles gelebt, war bekannt dafür, immer am Puls der Zeit zu leben und zu arbeiten. Er war Maler, Zeichner, Fotograf, Grafiker. Zuletzt hat er mit dem iPad gearbeitet und Kunst gemacht. Bei mir im Studio ist meine Kollegin Severin Neve. Wie hat denn die Welt reagiert auf den Verlust dieses Malers? Genies.
1: Ja, nun, es gab natürlich gestern, als sein Tod bekannt wurde, schon einige erste Reaktionen. Inzwischen ist aber wohl die prominenteste von König Charles, der David Hockney als Giganten der Malerei bezeichnete, als Yorkshireman durch und durch und vor allem als einzigartiges Original. Bei Besuchen im Buckingham Palace trug Hockney wohl mehrfach knallgelbe Crocs und laut King Charles trug er diese so arglos oder vielmehr so lässig, wie er auch sein großes Talent getragen hat. Der britische Guardian würdigte David Hockney als Matisse der Pop-Art. Im Nachruf der Zeitung heißt es, er hat die simple Perfektion der Beatles, so wie sie den Klang der modernen Welt einfingen, fing er ihr Aussehen ein. Er habe sich dem Trend zur Abstraktion der Zeitgenossen widersetzt und kompromisslos die Realität abgebildet. Hockney war ja bekannt für Motive, die Alltagsszenen der ja gewissermaßen Konsumgesellschaft, kann man sagen, zeigten, aber auch für deren ganz spezielle Ästhetik. Schöner ging die Kunst nie baden, betitelt demnach auch die Frankfurter Allgemeine Zeitung ihren Nachruf auf den Künstler. Die Gemälde David Hockneys von Swimmingpools dürfen ja den allermeisten Menschen am meisten bekannt sein. Die Süddeutsche Zeitung feiert ihn als den letzten großen britischen Künstler des 20. Jahrhunderts und beschreibt ihn als einen sich immer fortentwickelnden, stets neugierigen Künstler, einen jungen Geist in einem erstaunlich zähen Körper. Hockney war starker Raucher, scherte sich aber nicht um Gesundheitstipps und war da unbelehrbar, wenn auch im optimistischsten Sinne, wenn man seinen WegbegleiterInnen glauben darf.
0: David Hockney hatte ja vor ein paar Jahren auch eine große Ausstellung hier bei uns im Norden in Hamburg. Wie waren denn da die Reaktionen der Menschen? Wir haben ja mit der Kuratorin gesprochen, die hat sich sicher noch erinnert.
1: Ja, ganz genau. 2020 hat das Bucerius Kunstforum David Hockney eine große Retrospektive gewidmet. Katrin Baumstark war damals die Kuratorin und wir haben gestern Nachmittag hier bei NDR Kultur mit ihr gesprochen. Hockney hat ja sein Schwulsein nie verheimlicht, ganz im Gegenteil. Seine Homosexualität hat einige seiner Werke geprägt und das auch noch zu Zeiten, als in Großbritannien Homosexualität noch illegal war. Hockneys Werke nun aber ausschließlich in einem queeren Kontext zu sehen und zu stellen, das würde ihm auch nicht ganz gerecht werden, sagte Katrin Baumstark.
2: Also es ist sowas Universelles. Also es geht um Liebe, es geht um Verlangen, es geht um Lust, es geht um Trauer, um Verlust. Und das hat gar nichts mit der einen oder anderen sexuellen Ausrichtung zu tun, sondern es ist sehr allgemeingültig bei ihm.
1: Und David Hockney war ja bis ins hohe Alter noch aktuell und extrem gefragt. Und dazu sagte Baumstark,
2: weil er immer neugierig geblieben ist und immer wissensdurstig und eben nie irgendwie sich wiederholend. Das ist ja häufig auch was, was wir irgendwie an lebenden Künstlern dann irgendwann sagen, ja, jetzt kennen wir es aber. Und das ist bei ihm nie. Und man kann halten, was man will, ob man jetzt iPad-Drawings mag oder nicht, aber er hat sich nie verschlossen, sondern ist immer weitergegangen. Und das macht ihn, glaube ich, so besonders und so außergewöhnlich.
1: In der Frankfurter Rundschau wird eine Aussage von ihm zitiert, die mir auch besonders gut gefallen hat, die diese Neugier und auch seine unbedingte Lebenslust ganz gut zum Ausdruck bringt. So hat er mal gesagt, ich glaube, ich bin gierig nach einem aufregenden Leben. Ich will, dass es immer aufregend ist und das gelingt mir wirklich. Andererseits kann ich Aufregung finden, das gebe ich zu, in Regentropfen, die in eine Pfütze fallen. Ich habe vor, es aufregend zu haben bis zu dem Tag, an dem ich zusammenbreche. Tja, dem kann man nun ja nichts mehr hinzufügen.
0: Der Maler David Hockney ist mit 88 Jahren gestorben. Severin Neve hat einige Reaktionen zusammengefasst.

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Ein Ensemble um den Flötisten Eckhard Haupt spielte hier ein Prestissimo, einen vierten Satz aus dem Divertimento in C-Dur für Flöte und Streicher, Opus 16, Nummer 6 von Luigi Boccherini. Und davor, das war Filmmusik aus dem Soundtrack W.E. Satin Birds. Gleich gibt's 3 Stunden lang Klassik auf Wunsch mit Ihren Musikwünschen und meinem Kollegen Hans-Jürgen Mende. Bis zu den Nachrichten jetzt noch George Gershwin Summertime. Ich bin Eva Schramm, freue mich jetzt auf einen Kaffee.

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1: Um 10 Uhr mit Claudia Drews. Die Europäische Union treibt die Aufnahme der Ukraine und Moldaus voran. Die Botschafter der 27 EU-Mitgliedstaaten einigten sich in Brüssel darauf, die nächste Phase der Beitrittsgespräche mit beiden Ländern einzuleiten. Aus der NDR Nachrichtenredaktion Peter Eichenberg.
2: Die Staats- und Regierungschefs der EU hatten schon Ende 2023 beschlossen, Gespräche aufzunehmen. Ungarn hatte sich aber einem ukrainischen Beitritt widersetzt. Die neue Regierung in Budapest, die seit gut einem Monat im Amt ist, gab die Blockade jetzt auf. Nun soll die erste Verhandlungsrunde am Montag beginnen. EU-Kommissionspräsidentin von der Leyen und Ratspräsident Costa sprachen in einer gemeinsamen Erklärung von einem großen Schritt nach vorn. Die Entscheidung sei eine Anerkennung für die Entschlossenheit und großen Anstrengungen beider Länder bei der Umsetzung von Reformen.
1: Die US-Streitkräfte haben nach eigenen Angaben mehrere iranische Drohnen abgeschossen. Diese hätten Handelsschiffe in der Straße von Hormus bedroht, teilte das für die Golfregion zuständige US-Regionalkommando CENTCOM mit. Alle Drohnen seien getroffen worden. Zuvor hatte es geheißen, es rücke ein Abkommen in greifbare Nähe. Laut Pakistans Regierung hätten sich Vertreter aus Washington und Teheran entsprechend verständigt. Das Institut der deutschen Wirtschaft rechnet offenbar damit, dass hierzulande in den nächsten 10 Jahren immer mehr Arbeitskräfte fehlen werden. Bis 2036 sollen es 4,3 Millionen sein, wie die Rheinische Post berichtet. Das wären gut 1 Million mehr als bislang erwartet. Grund sei die sinkende Bevölkerungszahl bis 2045, unter anderem infolge der Migrationswende der Bundesregierung. Das arbeitgebernahe Institut der deutschen Wirtschaft fordert als Reaktion beispielsweise, mehr ausländische Fachkräfte anzuwerben. Rund 3 Monate vor den Landtagswahlen in Mecklenburg-Vorpommern, Sachsen-Anhalt und Berlin warnen mehrere Politiker der CDU ihre Partei vor einer Zusammenarbeit mit der AfD. In dem Moment, in dem die CDU der AfD die Hand reiche, sei sie kaputt, sagte der Vorsitzende des Arbeitnehmerflügels der Partei Radke der Frankfurter Allgemeinen Sonntagszeitung. Aus Berlin Georg Schwarte.
3: Zwei führende CDU-Politiker aus Nordrhein-Westfalen werden noch deutlicher. CDU-Arbeitsminister Karl-Josef Laumann kündigte an, in einem solchen Fall die Partei zu verlassen. Das wäre das Ende der CDU und viele Mitglieder und auch er selbst würden austreten. Nordrhein-Westfalens Innenminister Herbert Reul bezeichnete die AfD und ihr Denken als größte Gefahr für die Demokratie. Es gebe nur eine Haltung, dagegen nämlich. Die CDU hat bisher per Parteitagsbeschluss Koalitionen und jede Form der Zusammenarbeit, sowohl mit der Linkspartei als auch mit der AfD ausgeschlossen.
1: Bei der Fußball-Weltmeisterschaft ist auch der zweite WM-Tag vorbei. Dabei sind auch die anderen beiden Co-Gastgeber ins Turnier gestartet. Sowohl die USA als auch Kanada können mit dem Auftakt zufrieden sein. Aus dem ARD-WM-Team Silke Heine.
4: Den USA ist ein Traumstart in ihrer Heim-WM gelungen. Beim 4:1 gegen Paraguay setzte Giovanni Reyna in der Nachspielzeit den Schlusspunkt. Nach seinem Treffer versteckte der Profi von Borussia Mönchengladbach den Ball unter seinem Trikot und steckte den Daumen in den Mund. Die

0: Die Erklärung folgte prompt. Seine Frau erwarte das erste gemeinsame Kind. Der Sieg zum WM-Start sei der perfekte Zeitpunkt, um das zu verkünden, so Rayner. Einen Glücksmoment erlebte auch Kyle Larin. Der kanadische Stürmer erzielte 3 Minuten nach seiner Einwechslung im Spiel gegen Bosnien-Herzegowina den 1:1-Ausgleich und hielt seine Mannschaft damit im Rennen im Kampf um das Erreichen der K.O.-Runde.
1: Und das waren die Nachrichten. Das Wetter in Norddeutschland. Heute meist mehr Wolken als Sonne, gelegentlich auch Schauer oder Gewitter, Höchstwerte 15 bis 20 Grad und teils stürmische Böen. Auch morgen viele Wolken, ab und an Schauer und weiter windig bei maximal 16 bis 19 Grad. Es ist 10.04 Uhr.
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3: Und dazu sage ich herzlich willkommen. Variatio delectat, Abwechslung erfreut. Und das ist ja auch sowas wie der Slogan dieser Sendung, in der Sie, ja und auch Sie und Sie, ja und auch Sie die Musik zusammenstellen. Und da die Geschmäcker verschieden sind, kommt ja jedes Mal so ein tolles Pasticcio heraus. Ich finde, das ist der Reiz der Sendung. Heinz Ambruster aus Hamburg wünscht sich das Zwischenspiel aus der Oper Notre Dame von Franz Schmidt und sagt dazu, dieses Zwischenspiel bietet so viele Veränderungen in Tempo und Gestaltung der Noten und wechselnde Lautstärken, dass ich mich fühle, als wenn ich im Ozean auf den Wellen schwebe.

0: Das war das HR-Sinfonieorchester unter Paavo Järvi mit Notre Dame. Das berühmte Zwischenspiel aus dieser Oper, die leider ganz, ganz selten zu erleben ist, von Franz Schmidt. Ja, und ich freue mich sehr, dass Camille Lemonnier bei uns ist, denn du hast eine harte Woche gehabt. Ich habe so Filmausschnitte gesehen. Was hast du die Woche gemacht? Irgendwie mit Kindern? Und
1: ja, ich war sehr aktiv hier beim NDR Vokalensemble. Wir haben Education-Woche und schon 6 Konzerte hinter uns für Schulkinder in der Grundschule und auch 5. Klasse. Erst in Hamburg, Rolf-Liebermann-Studio, und gestern waren wir in Kiel im Musikkolumn und morgen gibt es nochmal ein Familienkonzert. Also es
0: Wo
1: war
0: ist das?
1: Das ist auch im Rolf-Liebermann-Studio. Also herzliche Einladung an alle Zuhörer.
0: Wann geht's los?
1: 15.30 Uhr.
0: Und dann sieht man dich Klavier spielen und hört man dich auch.
1: Man hört mich, man sieht mich und man sieht ganz viele SängerInnen aus dem Vokalensemble. Und die Kinder werden auch ganz aktiv auf der Bühne mitmachen dürfen.
0: Ja. Sind die Kinder auch, sagen wir mal, ruhig, wenn man sagt, seid doch jetzt mal ruhig?
1: Ja, doch, doch. Die sind auch ruhig, wenn es Momente gibt, wo das ist. Aber dürfen eben auch sehr aktiv sein. Das ist ja auch wichtig. Gerade beim Programm Sing and Swing heißt das diesmal, dürfen sie auch mit tanzen, mit singen. Es macht viel Spaß.
0: Ja, als ich vor Jahrhunderten in die Grundschule ging, gab es jeden Morgen ein Morgenlied. Wir haben jeden Morgen gesungen damals. Ich glaube, das gibt es heute nicht mehr.
1: Bei mir gab es das auch noch. Vielleicht gibt es das heute nicht mehr.
0: Nein, aber das ist ja ganz wichtig. Und man lernt die Freude an der Stimme, auch wenn es vielleicht nicht so richtige Töne immer sind. Aber vor allem dieses Ausatmen, dieses Bewusste ist da das Tolle, oder?
1: Ja, genau. Und das zusammen, was gemeinschaftlich machen.
0: Stimmt. Ja. Camille, also jetzt haben wir auch gemeinsam wieder Klassiker auf Wunsch, 3 Stunden, und wir haben ein bisschen Platz gelassen. Wie kommen die Wünsche zu uns?
1: Ihre Wünsche können über Mail kommen. klassikaufwunsch@ndr.de ist die Adresse. Oder Sie rufen bei uns an, sagen gerne dazu, wenn Sie nicht hier gesendet werden möchten, dann ist die Nummer 08000 11 77 57, 08000 11 77 57. Oder es gibt auch in der App eine Funktion Mitmachen, da können Sie uns entweder schreiben oder auch eine Sprachnachricht senden.
0: Ja. Sag mal, und du bist ja nicht nur Pianistin und Begleiterin für Kammermusik und Lieder, sondern du hast ja auch als Repetitorin am Theater gearbeitet. Jetzt kommt Rosenkavalier, Richard Strauss.
1: Ja.
0: Das ist ziemlich schwer.
1: Das ist ganz schön heftig, Strauss. Ja. Ich habe noch nicht die ganze Oper gespielt, aber Teile daraus.
0: Und ist nicht so ohne.
1: Ist ganz schön viel Arbeit, ja.
0: Also Camille, vielen Dank. Ich freue mich, dass du da bist.
1: Ich freue mich auch.
0: Hans-Günther Seltmann aus Düsseldorf, der wünscht die Einleitung zum ersten Aufzug Rosenkavalier von Richard Strauss. Und er wird heute Abend bei BBC Radio 3 um 18 Uhr einschalten, denn dort wird Felicity Lott geehrt in einer ihrer besten Rollen, nämlich als Marschallin in dieser Radioübertragung. Bei uns gibt's Rheingold ab 20 Uhr und bis dahin kann man ja mal reinhören bei BBC 3 und die Musik des anderen Richards hören.

Tja, da geht's dann über. Da muss man dann leider ausblenden. Ich würde es gerne noch ein bisschen länger hören. Einleitung, erster Aufzug, Rosenkavalier von Richard Strauss mit den Münchner Philharmonikern unter Christian Thielmann. Kleiner Tipp nur auf ARD Klassik. Da ist die Fernsehaufzeichnung der Rosenkavalier-Produktion bei den diesjährigen Pfingstfestspielen in Baden-Baden zu erleben. Julia Kleiter ist da die Marschallin. Und Wilhelm Schwinghammer, langjähriges Ensemblemitglied hier in der Hamburgischen Staatsoper und Schüler des berühmten Bassisten Harald Stamm, der in Hamburg lebt, der singt da den Baron auf Ochs auf Lerchenau. Und man könnte meinen, Willi ist so ein bisschen zu jung und so ein bisschen modern. Aber nein, er macht das ganz, ganz toll und berührend. Ich bin gestern hängen geblieben und habe ein bisschen Zeit verbracht mit Rosenkavalier aus Baden-Baden zu finden. Auf ARD Klassik. Kann man sich angucken, kostet nichts. Andreas Franz aus Torgelow in Vorpommern schreibt, meine Frau singt das Ave Maria von Giulio Caccini im Chor der Kreismusikschule Öcker-Rando. Das Stück gefällt ihr sehr gut und ich möchte sie damit zu unserem Hochzeitstag, der morgen ist, heute schon mal grüßen.

Sumi Joe mit dem Gürzenich-Orchester Köln unter James Conlon mit dem Ave Maria von, ja, das ist nämlich die Frage. Das berühmte Ave Maria, das ja oft dem italienischen Renaissance-Komponisten Giulio Caccini zugeschrieben worden ist, ist in Wahrheit eine der bekanntesten musikalischen Täuschungen der Musikgeschichte. Es wurde nämlich in den 70er Jahren vom russischen Gitarristen und Komponisten Wladimir Wawilow komponiert. Und der hatte Spaß daran, seine Komposition ab und zu anderen vom Stil her gar nicht passenden Komponisten zuzuordnen, um uns ein bisschen irre zu führen. Aber nicht mit uns, nein. Vor 3 Tagen hatte Margarete Marschewski einen runden Geburtstag. Elke Maria Pötschke schreibt dazu: Aus diesem Anlass grüßen wir Sie ganz herzlich und wünschen ihr für das neue Lebensjahrzehnt Gottes Segen. Im Namen der Familie geht ein Dankeschön an Sie und Ihren Mann Siegbert, denn Sie kümmern sich rührend um Ihre Kinder, Enkel und Urenkel. Möge Margret auch weiterhin ein offenes Ohr und eine helfende Hand für die Familie haben, aber dabei nicht ihre eigene Gesundheit vergessen. Als Überraschung bitte ich Sie zu spielen. Nun danket alle Gott in der Fassung von Max Reger. Und mit Ludwig Güttler und mit Friedrich Kircheis.

Ludwig Güttler Trompete und Friedrich Kircheis Orgel mit Nun danket alle Gott Opus 67 Nummer 28 von Max Reger. Daniela Bergmann wohnt in Rothenburg an der Wümme und wünscht für ihre Tochter Gerda den Tanz der kleinen vier kleinen Schwäne aus Peter Tschaikowskis Schwanensee. Sie tanzt selber Ballett und das mit ihren 8 Jahren und möchte gerne selber mal auf der großen Bühne dieses Stück tanzen und übt fleißig dafür. Und sie wünschen allen ein schönes Wochenende und hoffen auf den einen oder anderen, der jetzt da mittanzt beim Tanz der kleinen Schwäne.

0: Der Tanz der kleinen Schwäne aus dem zweiten Akt Schwanensee von Peter Tschaikowski mit dem Philharmonia Orchestra unter Herbert von Karajan. 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Peter Schöne ist seit dieser Spielzeit als Bariton-Ensemble-Mitglied der Staatsoper Hannover. Er singt Partien wie Heerrufer im Lohengrin, Achilles in Penthesilea, Frank in der Totenstadt und Peter Besenbinder im Hänsel und Gretel. Schönen guten Tag, Herr Schöne.
1: Ja, schönen guten Tag.
0: Jetzt habe ich mal gelesen, Sie waren eigentlich Geiger. Wie kamen Sie von der Geige zum Singen?
1: Ja, Schuld daran war eigentlich die Politik oder beziehungsweise eigentlich die politischen Ereignisse um 1989. Also sprich die Wende und die Wiedervereinigung. Und wäre ich in der DDR gewesen und geblieben, dann wäre sicher der Weg als Geiger irgendwie vorgezeichnet gewesen. Meine Mutter hatte auch irgendwie so die Idee, dass ich dann so als Reisekader halt auch mal in den Westen komme. Und das hat sich aber ja dann alles irgendwie ganz anders ergeben und die Welt wurde plötzlich viel bunter und viel farbenreicher. Und so ist auch in meinem Leben halt eine neue Farbe dazugekommen, damals das Singen. Ich ging dann zum Winsbacher Knabenchor und da war die Liebe zum Gesang eigentlich dann schon richtig eingeprägt und hat sich dann immer weiterentwickelt. Aber die Geige war dann natürlich auch eine große Hilfe fürs Singen.
0: Spielen Sie heute noch?
1: Ich spiele heute noch. Ich habe jetzt gerade erst einen kleinen Liederabend hier im Rahmen der Staatsoper Hannover gemacht und da habe ich auch ein Stück gespielt und gesungen quasi.
0: Jetzt Lied. Das war das Stichwort, auf das ich gewartet habe, denn Ihre Liebe gilt besonders den Liedern von Franz Schubert. Und was ist es, was Sie da besonders anspricht?
1: Also das Lied grundsätzlich ist natürlich immer so wie so eine kleine Oper. Ne? Das hat man sicherlich auch schon öfter gehört. Beim Lied kann man als Sänger quasi eigentlich alles zeigen innerhalb von 3-4 Minuten. Also man muss weiche Farben mal zupacken und auch mal irgendwie richtig gestalten. Und letztlich ist natürlich so ein Liederabend auch eine Herausforderung, so 1 bis 1,5 Stunden wirklich mit der Stimme zu arbeiten und alles zu zeigen, was man halt kann, ist auch also einerseits halt eine Herausforderung, aber andererseits auch eine gute Stimmpflege bei dem ganzen Opernbetrieb, den man hat.
0: Ja. Jetzt haben Sie vor ein paar Jahren ein tolles Projekt gestartet, das heißt schubertlied.de. Das sind ja fast alle Schubert-Lieder jetzt schon verzeichnet. Ist das so?
1: Also aktuell haben wir 501, es sind so um die 650.
0: Unglaublich, ja.
1: Ja, genau.
0: Ja. Es gibt ja viele Aufnahmen von Franz Schubert, also auch Gesamtaufnahmen. Fischer Dieske hat alle verfügbaren eingesungen. Warum jetzt noch schubertlied.de?
1: Also die Idee kam ja 2008 in der Zeit, wo Aufnahmen im Internet jetzt noch nicht so krass zur Verfügung standen, wie sie jetzt heute sind. Also heute kann man ja sich auch quasi von allen Sängern alles irgendwie anhören, wenn man die richtigen Seiten aufruft. Das war 2008 noch nicht der Fall und die Idee war eigentlich, das als diese Schubert-Lieder alle zu präsentieren und auch in Aufnahmen kostenlos irgendwie den Menschen zur Verfügung zu stellen, um mehr Leute auch fürs Lied zu begeistern. Aber die ganz persönliche Geschichte ist dahinter eigentlich, dass ich gerne einfach alle Schubert-Lieder mal gesungen haben wollte. Ne? Mhm. Dann gibt es halt den Fischer Dieske, der ist da so das leuchtende Beispiel gewesen, der übrigens nicht alle gesungen hat, muss ich gleich korrigieren. Der hat eins eigentlich das längste Schubert-Lied hat er nicht gesungen, auch nicht eingespielt. Das heißt Adel wollte und Emma und ist also länger als der Taucher und das fand er irgendwie doof. Das hat er auch irgendwie mal in einem Interview irgendwo gesagt. Das fand er nicht so schön vom Text her und ein bisschen platt. Das habe ich aber tatsächlich schon aufgenommen auch und es gibt aber natürlich andere Einspielungen. Ulrich Eisenlohr hat eine gemacht, Graham Johnson hat eine gemacht. Also, aber Sie sehen auch, es ist so ein bisschen der Marathonlauf der Liedinterpreten und ich glaube, das ist natürlich auch ein bisschen so mein Marathonlauf. Also ja. Letztlich ist es ja ein Hobbyprojekt in meinem professionellen Sängerleben und als solches will ich es eigentlich auch verstanden wissen und als solches habe ich eigentlich auch Lust, das eben weiter zu pflegen und auf der Welt dann zu präsentieren.
0: Ja, toll finde ich, dass auch die Texte zu lesen sind und es gibt auch Informationen über die Dichter der Lieder. Jetzt hör mal eins, das kannte ich nicht, das ist irgendwie aus dem Nachlass heraus. Deutschverzeichnis 883 Lebensmut. Wie haben Sie das entdeckt?
1: Also diese Geschichte ist natürlich ein bisschen schön, weil die auch ein bisschen regionalen Bezug hat. Der Ernst Schulze, der Dichter, ist ja ein Dichter, der aus Niedersachsen stammt und auch in Niedersachsen gestorben ist, nämlich in Celle. Und Ernst Schulzes Vertonungen von Schubert sind letztlich doch wirklich fast die schönsten, muss man einfach sagen. Also die sind wirklich so intensiv und solche tollen Lieder. Es gibt auch eins der bekanntesten, ist auch darunter, Auf der Bruck. Ne? Das habe ich jetzt nicht ausgewählt, weil ich dachte, wir präsentieren heute mal eines, was ein bisschen weniger bekannt ist. Und außerdem macht es auch richtig Mut und Lust aufs Leben. Es ist eigentlich so die Idee von Carpe Diem, die da drin steckt in dem Text. Und ich glaube, das ist einfach was wir alle gut gebrauchen können.
0: Da stimme ich zu. Jetzt hören wir Sie mit Lebensmut. Vielen herzlichen Dank. Alles Gute, Herr Schöne. Schubertlied.de. Tolle Idee. Tschüss.
1: Tschüss.

Das war Lebensmut, Deutschverzeichnis 883 von Franz Schubert nach einem Gedicht von Ernst Schulze mit Peter Schöne und Christoph Schnackerts am Klavier. Und die Webseite heißt schubertlied.de. Manuela Karpikot aus Hamburg wünscht Salut d'amour von Edward Elgar und sie schreibt, wir die Mitglieder des Orchesters 91 spielen morgen um 17 Uhr in der Heiligen Dreieinigkeitskirche in St. Georg ein Benefizkonzert zugunsten der Kirchenmusik in St. Georg. Zudem Werke von Richard Strauss und Fauré und das Konzert wird gegen 18 Uhr zu Ende sein, damit nur alle rechtzeitig zur Fußballübertragung zurückkommen.

Gil Shaham mit dem Orpheus Chamber Orchestra und Salut d'Amour von Edward Elgar. Sieglinde Schlüter in Hamburg-Roterbaum wünscht sich von Jacques Offenbach die Barcarole. Das war, schreibt sie, unsere begleitende Musik bei der Fahrt zum Traualtar in St. Nikolai im Kloster Stern in Hamburg im Oktober 2010.

0: Anna Netrebko mit Elina Garanco und dem Philharmonischen Chor Prag und den Prager Philharmonikern unter Emmanuel Viom mit der Barcarola aus Hoffmanns Erzählungen von Jacques Offenbach.
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0: Die Scham ist ein ganz besonderes Gefühl und auch ein ganz besonderes literarisches Sujet. Berühmt ist Kafkas letzter Satz aus dem Roman Der Prozess. Es war, als wollte die Scham ihn überleben. Die Dichterin Else Lasker-Schüler hat eines ihrer Gedichte überschrieben mit Meine Schamesröte, Anna Thalbach trägt es vor.

0: So, jetzt ist irgendwo das Gedicht verschwunden. Wo ist denn das Gedicht hin? Das Gedicht ist verschwunden. Ah. Warten Sie mal, hier kommt's.
1: Du, sende mir nicht länger den Duft, den brennenden Balsam deiner süßen Gärten zur Nacht. Auf meinen Wangen blutet die Scham und um mich zittert die Sommerluft. Du, wehe kühle auf meine Wangen, aus duftlosen, wunschlosen Gräsern zur Nacht. Nur nicht länger den Hauch deiner sehnenden Rosen erquält meine Scham.
0: Da war sie, die Schamesröte von Else Lasker Schüler. Anna Thalbach hat es vorgetragen. Eine Postkarte hat uns Frau von der Heide aus Hamburg geschickt. Ihr Wunsch für ihre Cousine in Stuttgart ist der erste Satz aus Der Sommer von Antonio Vivaldi.

0: Modine Barrière mit Lee Incogniti und dem ersten Satz aus dem Sommer von Antonio Vivaldi.
1: Guten Tag, lieber Herr Mende. Mein Name ist Norman Walter. Ich rufe an aus Berlin und ich möchte erinnern an James Criss, der am 31. Mai dieses Jahres 100 Jahre alt geworden wäre. Ich möchte grüßen alle Fans von ihm, die wie ich als Kinder mit seinen Büchern und vor allen Dingen seiner Musik aufgewachsen sind, für Kinder insbesondere natürlich an die große Höroper Lodengrün oder der Sängerkrieg der Heidehasen. Daraus wünsche ich mir eines der vielen Lieder darin, die uns alle als Kinder in die Welt der Wagner-Opern eingeführt haben. Vielen Dank, freue mich, dass Sie die Musik weiter so hochhalten und ich wünsche Ihnen alles Gute. Auf Wiedersehen.
0: Ja, im Sängerkrieg der Heideheißen hat James Criss Wagners Tannhäuser, die Meistersinger und Lohengrin zusammengewürfelt. Im Hasenreich in Oper Eidorf soll nämlich der Sängerwettstreit stattfinden. Der Sieger gewinnt die Hand der Hasenprinzessin. Der schüchterne Lohengrin singt wunderbar, aber der intrigante Minister für Hasengesang und dessen favoriter Sänger, Direktor Wackelohr, versuchen alles, um Lohengrins Auftritt zu verhindern. Zum Beispiel, indem sie seinen Wecker verstellen.
2: Als ich heute früh erwachte, fand ich meine Uhr verstellt. Um 5 ganze Viertelstunden hatte jemand mich geprellt. Dennoch sing ich frei.

0: Polaroid.
1: Ja, ich weiß, dass der Minister 100.000 Taler kriegt.

Lodengrüns Lied aus dem Hörspiel Sängerickte Heidehasen von James Christ, Musik von Rolf Alexander Wilhelm, 1952 erschienen. Und das war Franz Muxeneder, der da sang. Alfred Forkel wünscht sich von Gabriel Fauré, Barcarola Nummer 1, Opus 26, ein echter Ohrwurm, sagt er.

war Carole Nummer 1 von Gabriel Fauré von Lucas de Backe gespielt. Arthur Eva aus Oldenburg. Oldenburg war Englisch- und Sportlehrer, ist ein großer Fußballfan. Sein Wunsch, You'll Never Walk Alone von Richard Rodgers aus dem Broadway-Musical Karussell. Es handelt um Solidarität und davon, auch in schwierigen Lagen vertrauensvoll in die Zukunft zu blicken. Weltweit bekannt, schreibt er, wurde der Song in der Fußballwelt durch den Fanblock im Stadion des FC Liverpool. Der Song gilt bis heute als die berühmteste Hymne des Fußballs. Und das Stück hören wir jetzt. Musik von Richard Rodgers. Oskar Hammerstein hat den Text geschrieben und Shirley Bassey singt bis zu den Nachrichten.

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1: Um 11 Uhr mit Claudia Drews. Die Europäische Union treibt die Aufnahme der Ukraine und Moldaus voran. Die Botschafter der 27 EU-Mitgliedstaaten einigten sich in Brüssel darauf, die nächste Phase der Beitrittsgespräche mit beiden Ländern einzuleiten. Aus der NDR-Nachrichtenredaktion Peter Eichenberg.
2: Die Staats- und Regierungschefs der EU hatten schon Ende 2023 beschlossen, Gespräche aufzunehmen. Ungarn hatte sich aber einem ukrainischen Beitritt widersetzt. Die neue Regierung in Budapest, die seit gut einem Monat im Amt ist, gab die Blockade jetzt auf. Nun soll die erste Verhandlungsrunde am Montag beginnen. EU-Kommissionspräsidentin von der Leyen und Ratspräsident Costa sprachen in einer gemeinsamen Erklärung von einem großen Schritt nach vorn. Die Entscheidung sei eine Anerkennung für die Entschlossenheit und großen Anstrengungen beider Länder bei der Umsetzung von Reformen.
1: Die US-Streitkräfte haben nach eigenen Angaben mehrere iranische Drohnen abgeschossen. Diese hätten Handelsschiffe in der Straße von Hormus bedroht, teilte das für die Golfregion zuständige US-Regionalkommando CENTCOM mit. Alle Drohnen seien getroffen worden. Zuvor hatte es geheißen, es rücke ein Abkommen in greifbare Nähe. Laut Pakistans Regierung hätten sich Vertreter aus Washington und Teheran entsprechend verständigt. Der Arbeitskräftemangel in Deutschland wird sich in den kommenden 10 Jahren deutlich mehr verschärfen als bislang angenommen. Das geht laut einem Bericht der Rheinischen Post aus einer Studie des Instituts der deutschen Wirtschaft hervor. Aus der Nachrichtenredaktion Lisa Küpper.
3: Das IW schätzt, dass bis 2036 rund 4,3 Millionen Arbeitskräfte fehlen werden. Noch vor 2 Jahren war das Institut von einer Differenz von knapp 3 Millionen ausgegangen. Als Gründe für den Anstieg nennt das IW die immer älter werdende Bevölkerung sowie die geringe Zuwanderung, bedingt unter anderem durch die Migrationswende der Bundesregierung. Außerdem nehme das Interesse an Deutschland wegen der anhaltend schwachen Wirtschaft ab. Die Experten fordern die Politik daher auf, die Arbeitszeiten auszuweiten und mehr ausländische Fachkräfte anzuwerben.
1: Die USA haben den Anführer einer venezolanischen Drogenbande getötet. Laut US-Präsident Trump handelt es sich um Nino Guerrero, den Kopf der Gruppe Tren de Aragua. Dieser sei von einem US-Kommando so wörtlich exekutiert worden. Der Angriff erfolgte demnach in enger Abstimmung mit der Übergangsregierung in Caracas. Die bestätigte die Tötung Guerreros. Trump verbreitete auch ein Video, das ein Gebäude mit einem grünen Dach und dann eine Explosion zeigt. Einen Tag nach Mexiko sind auch die USA erfolgreich in die Fußball-WM gestartet. Das US-Team gewann gegen Paraguay mit 4:1. Kanada als dritter WM-Gastgeber erkämpfte sich zum Auftakt ein 1:1 gegen Bosnien-Herzegowina. Aus dem ARD-WM-Team Silke Heine.
4: Die Schweiz geht am Abend ab 21 Uhr unserer Zeit als Favorit in ihr Auftaktspiel. Gegen Katar, den Gastgeber der letzten WM, wollen die Eidgenossen in San Francisco gleich ein Zeichen Richtung K.O.-Runde setzen. Brasilien macht ab Mitternacht in New York weiter Jagd auf seinen 6. WM-Titel. Noch ohne Superstar Neymar will die Seleção Afrikameister Marokko in die Schranken weisen. In der kommenden Nacht starten auch Haiti gegen Schottland und Australien gegen die Türkei in das WM-Turnier. Für die deutsche Mannschaft steht heute das Abschlusstraining an, bevor es dann nach Houston geht, wo morgen das Auftaktspiel der DFB-Elf gegen Curaçao ansteht.
1: Und das waren die Nachrichten. Das Wetter in Norddeutschland: gelegentlich Schauer, örtlich Gewitter, daneben auch freundliche Phasen, Höchstwerte 15 bis 20 Grad. Im Küstenumfeld teils stürmische Böen. Morgen viele Wolken, etwas Sonne.

0: Sonne, einige Schauer und vereinzelt auch Gewitter bei maximal 16 bis 19 Grad. Es ist 11.04 Uhr.
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2: Ja, und wir sind ganz Ohr und schauen auch hin auf Ihre Wünsche und Grüße. Klassik auf Wunsch in einem Wort geschrieben. @ndr.de, Klassik auf Wunsch. Groß oder klein, vergessen Sie es bei solchen Adressen. Klassik auf Wunsch @ndr.de. 08000 117757. Die Telefonnummer für Sie, kostenlos ist die. Oder schreiben Sie uns über die Messenger-Funktion der NDR Kultur-App. Unter Mitmachen können Sie sprechen, aufsprechen oder eben auch schreiben. Jan Kutz wünscht für seine liebste Susanne von Ludovico ein Audi Una Mattina und sendet herzliche Grüße aus Taiwan. Hui!

Das war Una Martina von Ludovico Einaudi, die hat es auch selber gespielt. Ja, nun der Wunsch von Waltraud Jung. Sie schreibt Folgendes: Der Generalmusikdirektor des Stadttheaters bzw. des Philharmonischen Orchesters Bremerhaven, Marc Niemann, verlässt leider zum Ende der aktuellen Spielzeit seine Wirkungsstätte. In seinem letzten Sinfoniekonzert am 17. und 18. Juni mit dem Titel Abschied kommt Verdis Messa da Requiem mit großer chorischer Besetzung zur Aufführung. Auch der Bachchor Bremerhaven wird dabei sein, den ich hiermit ganz herzlich grüßen möchte. Allen Beteiligten wünsche ich ein gutes Gelingen. Der Wunsch, dass die es ihre aus dem Verdi-Requiem.

Ausschnitt aus dem Dies Irae, aus dem auf dem Requiem, Messa da Requiem von Giuseppe Verdi mit dem Europachor Akademie und dem SWR Sinfonieorchester Baden-Baden und Freiburg unter Sylvain Cambrillon. Ja, und noch ein Abschied. Auch der Chefdirigent der Norddeutschen Philharmonie Rostock, Markus Bosch, gibt am Wochenende seinen Abschied. Am Sonntag, Montag und Dienstag gibt es Konzerte mit Mahlers 9. Sinfonie und im ersten Teil mit dem Violinkonzert von Felix Mendelssohn-Bartholdy. Antje Schaffhus hat uns deshalb per Messi aus Rostock geschrieben und sie wünscht sich eine Aufnahme mit der Norddeutschen Philharmonie unter Markus Bosch. Und ich habe rausgesucht die Tritsch-Tratsch-Polka von Johann Strauss.

Das war die Tritsch-Tratsch-Polka von Johann Strauss mit der Norddeutschen Philharmonie Rostock unter Markus Bosch, dem scheidenden Chefdirigenten dieses Orchesters. Das haben wir aufgenommen am 20. Juni 2020 in Rostock, mitten in Corona. Das werde ich nie vergessen, wie wir da saßen, getestet, aber mit Maske und was das für ein Theater war. Ich wünsche mir das Stück Green Path von Christopher Larkin aus dem Indie-Game Hollow Knight, einem modernen Klassiker aus der Gaming-Branche, heißt es hier in der Mail von Lukas Schäfer.

0: Musik aus dem Computerspiel Hollow Knight von Christopher Larkin. 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Ja, heute wird's voll werden in den Holstenhallen Neumünster. Wir haben heute Morgen schon berichtet, am letzten Wochenende waren dort Automobilklassiker und Benzinköpfe, also Autofans, zu beobachten. Heute Abend um 19.30 Uhr ist die große Messehalle mit 600 Chorsängerinnen bestückt und einem Orchester und vier Solisten und einem Dirigenten, nämlich Harish Shankar, dem Generalmusikdirektor am Landestheater Schleswig-Holstein und damit auch beim dortigen Sinfonieorchester. Und der ist jetzt am Telefon. Schönen guten Morgen, Herr Shankar.
1: Guten Tag, Herr Wendel.
0: Ich habe mal so nachgezählt. Es müssten so 670 Menschen sein, die Sie zu bändigen haben. Sind Sie ein bisschen nervös? Denn mit so vielen Chor- und Orchesterleuten hat man es ja sonst nichts zu tun.
1: Da haben Sie vollkommen recht. Das ist schon eine Besonderheit heute. Also eine gewisse Grundspannung gehört auf jeden Fall dazu. Die spüre ich, aber Nervosität würde ich das nicht nennen. Ich freue mich wirklich sehr auf diesen Moment, denn das kommt nicht alle Tage vor, dass so viele Menschen gemeinsam musizieren. Mein letztes Mal war vielleicht mit 300 Menschen auf der Bühne und das toppen wir ganz eindeutig heute Abend.
0: Dieses Liverpool Oratorium von Ex-Beatle Paul McCartney. Das wird ja heute aufgeführt. Warum haben Sie sich für dieses Werk entschieden?
1: Das Liverpool Oratorio ist wirklich ein sehr außergewöhnliches Werk. Es verbindet so diese klassische Oratoriumstradition, aber mit der unmittelbaren Emotionalität und mit der Melodik von Beatles Musik. Also es ist jetzt keine Abfolge von Songs, die wir machen, ganz definitiv nicht, aber gleichzeitig hat das trotz der orchestralen Wucht eine sehr große Zugänglichkeit und gleichzeitig erzählt es eine sehr menschliche Geschichte über Träume, Wünsche, Krisen, über das Leben einfach. Und gerade weil dieses Werk so viele Menschen anspricht, die vielleicht nicht so regelmäßig in klassische Konzerte besuchen, halte ich es wirklich für ein wunderbares Werk für unseren Zweck heute. Einfach das ganze Bundesland für die Chor- und die Orchestermusik zu begeistern.
0: Oratorien haben ja oft oder eigentlich immer religiöse Inhalte. Da ist es ein bisschen anders, oder?
1: Ja, das stimmt. Also ich würde vielleicht sagen, das knüpft so ganz leicht an Brahms deutsches Requiem an. Das ist ja auch kein so rein kirchliches Werk, sondern stellt den Menschen im Vordergrund. Und das tut Paul McCartney hier auch. Es erzählt die Lebensgeschichte einer zunächst fiktiven Figur namens Shanti, wobei da sehr viele Anklänge aus Paul McCartneys eigenem Leben durchaus herauszulesen sind. Und Shantys Weg führt über Geburt, Kindheit, Schulzeit, Liebe, Herausforderungen, persönliche Krisen und bis hin zu tieferen Fragen nach dem Sinn des Lebens. Und es ist keine religiöse Geschichte im klassischen Sinne, sondern wirklich eine Erzählung über das menschliche Erlebnis und durchaus mit Augenzwinkern. Also zum Schluss, selbst wenn es religiös wird, macht er teilweise sehr witzige Texte wie God is good without an O, also Gott ist gut, bloß mit O gesprochen. Und zieht die Liturgie vielleicht ein ganz bisschen durch den Kakao, aber irgendwie sehr liebevoll trotzdem.
0: Jetzt haben Sie 16 Chöre aus dem Norden zusammengefasst. Muss man so viele Chöre haben und wie haben Sie das dann organisiert? Ich verstehe gar nicht, wie man so viele Menschen dann auch zusammenführen kann, die unterschiedlich geprobt haben.
1: Ja, also muss man natürlich nicht, aber ich würde sagen, dieses Werk profitiert von der großen Besetzung, denn der Konzertbesucher, die Konzertbesucherin wird es heute Abend erleben. Das Werk lebt von einem sehr starken Kontrast zwischen Kammermusikalität. Es gibt unglaublich intime Momente, wo tatsächlich nur zwei Menschen zu hören sind oder sogar nur einer und dann plötzlich wieder 600 und von diesem Kontrast lebt das Werk auf jeden Fall. Und die Organisationsarbeit war ein riesiger Berg.
0: Das glaube ich.
1: Konnte nur so gut stattfinden, weil Rolf Nedebock und Sönke Tamsfreier sich da so engagiert haben und so gebrannt haben für dieses Projekt.
0: Jetzt hören wir das Lied der Mary Dee aus dem Liverpool Oratorium. Und jetzt traue ich mich gar nicht, die Sängerin anzukündigen, denn sie haben in Neuseeland gelebt und können ein bisschen Maori. Wie spricht sich Kiri richtig aus?
1: Kiri te Kanawa.
0: Kiri te Kanawa. War das so?
1: Jawohl.
0: Ja, gut,
1: Fantastisch.
0: ich danke Ihnen ganz herzlich. Toi, toi, toi für heute Abend. Schönes Konzert und danke, dass Sie sich die Zeit genommen haben.
1: Vielen, vielen Dank, Herr Mendel.

0: Lied der Mary D. aus dem Liverpool Oratorium von Paul McCartney. Das war Kyrie Te Kanava mit dem Royal Liverpool Philharmonic Orchestra unter Carl Davis. Heute zu erleben um 19:30 Uhr in der großen Messehalle in Neumünster. Es gibt noch Karten und ganz selten die Gelegenheit, dieses Werk zu erleben. Vor allem nicht in dieser großen Besetzung mit 16 Chören aus Norddeutschland.
1: Hallo, liebes Klassik auf Wunschteam. Hier spricht Helga Straßenmeier aus Hamburg. Wenn ihr noch Platz habt, dann wünsche ich mir den zweiten Satz aus dem 5. Klavierkonzert von Ludwig von Beethoven. Das würde mich sehr, sehr freuen. Ich wünsche euch alles Gute. Tschüss.

Das war das Adagio. Zweiter Satz des Klavierkonzertes Nummer 5 von Ludwig van Beethoven mit Alfred Brendel und den Wiener Philharmonikern unter Simon Rattle. Jetzt kommt ein Wunsch aus Hamburg-Isarbrook von Reinhild Prügel. Ihr Wunsch aus dem Lobgesang von Felix Mendelssohn-Bartholdy, das Duett Ich harrete des Herrn. Sie singt in der Kantorei Süldorf-Isarbrook und sie führen heute das Werk um 18 Uhr in der Martin-Luther-Kirche in Isarbrook auf.

Ich harrete des Herrn aus dem Lobgesang der Zweiten von Felix Mendelssohn Bartholdy. Es war eine Aufnahme mit Barbara Bonny und Edith Wien sowie dem Rundfunkchor Leipzig und dem Gewandhausorchester unter der Leitung von Kurt Masur. Dr. Kim Sakabasi aus Langenhagen wünscht Introduktion und orientalischer Tanz Nummer 1 von Salvador Arnita, um auf diesen palästinensischen Komponisten aufmerksam zu machen. Salvador Arnita lebte von 1914 bis 1984, war Komponist, Organist und Pianist und gilt als Pionier der modernen klassischen Musikszene in Palästina. Er verband in seinen Werken die Traditionen der westlichen klassischen Musik mit arabischen Einflüssen. Es spielt der israelische Pianist Fadi Deeb. So, und das war natürlich wieder ein Fehler. Jetzt hör mal. Jetzt hören wir es jetzt. Ich glaube, jetzt müsste es kommen. So, da ist es.

Das war Introduktion und orientalischer Tanz Nummer 1 von Salvador Arnita mit dem israelischen Komponisten und Pianisten Fedi Depp am Flügel. So, jetzt kommt das, was eigentlich jetzt so kommen sollte, aber manchmal hätte ich ja geschimpft. Mensch, Sie machen so viel Pannen, was passiert Ihnen da immer? Passen Sie doch besser auf. Solche Nachrichten gibt es tatsächlich, aber ich kann Ihnen sagen, das ist ganz schön schwierig, weil ich permanent am Hin- und Herschieben bin, um möglichst viele Wünsche erfüllen zu können und vor allem auch nur Wünsche, denn das habe ich mir so als Ehrgeiz gesetzt, nicht irgendeinen Peter Pips aus Pfaffenhausen zu erfinden, der dann sich irgendwas wünscht, was gerade reinpasst, sondern es sollen wirklich nur diese Wünsche sein und wir müssen eben auf die Sekunde genau fertig sein für die Nachrichten. Und deswegen ist es ein ewiges Hin- und Herschieben dieser Stücke. Und dann bitte ich um Entschuldigung, wenn da mal was schief geht. So, jetzt kommt der Wunsch von Ingrid Zupke. Ich nehme die Gelegenheit wahr, meinen Wunsch mitzuteilen, schreibt sie aus Così fan tutte das Terzettino aus dem ersten Akt, 6. Szene. Das ist ein berührendes und inniges Abschiedslied. Die beiden Damen meinen es zu diesem Zeitpunkt auch noch ganz ehrlich.

Mia Persson, Christine Rice und Bryn Terfel mit dem Scottish Chamber Orchestra unter Charles McCarus und dem Terzettino aus Cusi von Wolfgang Amadeus Mozart. In Hannover wohnt Annette Sommer und sie schreibt, mein Mann hat mir Karten für das Chanticleer-Konzert am 18. Juni in der Markuskirche geschenkt und ich bin unglaublich berührt, denn zum einen habe ich Chanticleer bisher nur einmal live in Deutschland hören können, 1998 in Leipzig, und ich war begeistert. Und zum anderen hat mir mein Mann nach diesem Konzert in Leipzig seine Liebe gestanden, die ich von ganzem Herzen erwiderte. Ich danke sehr, wenn Sie etwas spielen würden von Chanticleer.

Love is Letting Go von Carol Coates mit Shawn Clair. Christian Küper schreibt, ich bin auf dem Weg nach Bremen und wünsche mir Pomp and Circumstances von Edward Elgar und möchte damit meine Familie und Freunde grüßen. Solche Wünsche, die habe ich besonders gerne. Es gibt nämlich ja 5 von diesen Märschen und ich konnte jetzt den raussuchen, der am besten vor die Nachrichten passt. Das ist in dem Fall die Nummer 2. Der Marsch in A-Moll mit dem Royal Philharmonic Orchestra unter Yehudi Menuhin.

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1: Um 12 Uhr mit Sönke Peters. Im Konflikt zwischen dem Iran und den USA gibt es sowohl Zeichen der Annäherung als auch neue militärische Zwischenfälle. Die US-Armee schoss nach eigenen Angaben mehrere iranische Drohnen in der Straße von Hormus ab. Aus der NDR-Nachrichtenredaktion Katrin Schirwagen.
2: Zur Begründung hieß es, die Drohnen hätten Handelsschiffe in der Straße von Hormus bedroht. Trotz der Attacke äußerte sich Irans Außenminister Araghchi optimistisch. Man sei einem Abkommen zur Beendigung des Krieges noch nie näher gewesen. Zuvor hatte das Vermittlerland Pakistan bestätigt, dass ein einvernehmlich abgestimmter Text für einen Friedensvertrag inzwischen vorliegt. Allerdings soll es sich dabei nur um ein vorläufiges Abkommen handeln, mit Vereinbarungen zu einer Feuerpause, einer Freigabe der Straße von Hormus und wirtschaftlichen Zugeständnissen an Teheran. Über das iranische Atomprogramm soll demnach erst später verhandelt werden.
1: Die Europäische Union treibt die Aufnahme der Ukraine und Moldaus voran. Die Botschafter der 27 EU-Mitgliedstaaten einigten sich in Brüssel darauf, die nächste Phase der Beitrittsgespräche mit beiden Ländern einzuleiten. Aus der NDR-Nachrichtenredaktion Peter Eichenberg.
3: Die Staats- und Regierungschefs der EU hatten schon Ende 2023 beschlossen, Gespräche aufzunehmen. Ungarn hatte sich aber einem ukrainischen Beitritt widersetzt. Die neue Regierung in Budapest, die seit gut einem Monat im Amt ist, gab die Blockade jetzt auf. Nun soll die erste Verhandlungsrunde am Montag beginnen. EU-Kommissionspräsidentin von der Leyen und Ratspräsident Costa sprachen in einer gemeinsamen Erklärung von einem großen Schritt nach vorn. Die Entscheidung sei eine Anerkennung für die Entschlossenheit und großen Anstrengungen beider Länder bei der Umsetzung von Reformen.
1: Um Pflegekosten zu senken, fordert Bundesgesundheitsministerin Wagen von den Bundesländern niedrigere bauliche Standards für Heime. Die gesetzlichen Vorgaben sollten auf das Mindestmaß verringert werden, sagte Wagen den Funke-Zeitungen. Es sei aus gutem Grund übertrieben worden, etwa bei den Platzvorgaben für Zimmer oder der Größe von Gemeinschaftsräumen. Es sei zu viel verpflichtend und zu wenig flexibel, kritisierte Wagen. Auch dass manche Pflegeplätze in Einrichtungen Auch das mache Pflegeplätze in Einrichtungen teuer. Zugleich verteidigte die Ministerin erneut die geplanten Einschnitte bei Zuschlägen für Heimbewohner. Die Sanierung der finanziell angeschlagenen Papenburger Meierwerft macht angeblich gute Fortschritte. Nach Angaben des scheidenden Geschäftsführers Eikens wird sie das Unternehmen aber noch jahrelang fordern. Eikens sagte der Neuen Osnabrücker Zeitung, zwar sei die Werft dank voller Orderbücher auf dem Weg zum, so wörtlich, stabilen Tanker. Schwarze Zahlen seien aber wegen langer Projektvorläufe frühestens Ende 2027 zu erwarten. In London beginnt in diesen Minuten die traditionelle Geburtstagsparade Trooping the Colour zu Ehren von König Charles. An der Zeremonie nehmen 1400 Soldaten, 200 Pferde und mehr als 400 Musiker teil. Zum Abschluss wird die königliche Familie vom Balkon des Buckingham Palasts aus einen Überflug der Kunstflugstaffel der Royal Air Force verfolgen. Charles wird im November 78 Jahre alt. Traditionsgemäß wird der Geburtstag britischer Monarchen stets mit einer Militärparade im Juni gefeiert, wenn besseres Wetter zu erwarten ist. Das waren die Nachrichten. Das Wetter in Norddeutschland. Gelegentlich Schauer, örtlich Gewitter, daneben auch freundliche Phasen, Höchstwerte 15 bis 20 Grad. Im Küstennebelumfeld teils stürmische Böen. Morgen viele Wolken, etwas Sonne, einige Schauer und vereinzelt Gewitter. Höchstens 16 bis 19 Grad. Es ist 12.04 Uhr.
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4: Ja, und ein Wunsch von Peter Horak. Er ist wirklich ein Kenner des NDR-Archivs. Und ich frage mich mal, woher weiß er denn, was für Aufnahmen wir so alle haben im Archiv? Denn das, was er sich wünscht, das haben wir tatsächlich. Auch wenn wir erst denken, was ist denn das? Wo sollen wir das denn herhaben? Peng, ja. Also irgendwie hat er, weiß nicht, irgendwie so einen Zugriff auf unser Archiv. Herr Horak, schreiben Sie mal, wie Sie auf diese Dinge kommen. Esmeralda, Ballettsuite für Orchester.

Esmeralda, Ballettsuite für Orchester von Ricardo Drigo mit der NDR Radiophilharmonie unter der Leitung von Richard Müller-Lamperts. Wieder etwas, was Peter Horak bei uns ausgegraben hat. Annette Ries wünscht sich die Vogelhochzeit und zwar ausgesprochen oder konkret gesungen vom Kalmus Ensemble aus dem Album Farbtöne. Denn ihre Mutter Regine Eberhard aus Rheinbeek wurde vor 3 Tagen 90 Jahre. Sie singt seit 78 Jahren in Chören, jetzt noch aktiv im Vokalensemble Rheinbeek. Mit 4 Kindern, 15 Enkelkindern sowie 9 Urenkelkindern wurde und wird auf sämtlichen Familienfesten immer gerne die Vogelhochzeit gesungen, auch mit abgewandelten Texten, ganz passend zur Gelegenheit. Die Mutter liebt ihre Familie, Chormusik, Vögel, ist Hobby-Ornithologin, sowie sie liebt auch das Kalmus-Ensemble seit vielen Jahrzehnten.

0: Das war die Vogelhochzeit, gewünscht mit dem Kalmus Ensemble Leipzig. 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Und am Telefon ist Professor Dr. Dr. Thomas Bosch. Schönen guten Tag, Herr Professor Bosch.
1: Guten Morgen, Herr Mende.
0: Sie sind Zoologe und bei der Vorbereitung dachte ich, schreibt man das eigentlich mit 3 O oder mit 2 O? Was ist denn richtig?
1: Man schreibt das mit 2 O.
0: Aber eigentlich müssen es 3 sein, oder?
1: Nein, Zoologe. Ja, alles gut.
0: Gut, gut. Was ist die Zoologie?
1: Die Zoologie ist die Wissenschaft des Lebens der Tiere im Wesentlichen. Und das ist auch das, was ich mich in meiner Forschung beschäftige. Ich versuche, Regeln herauszufinden, heute natürlich auf molekularer Ebene, mit denen Lebensprozesse gesteuert werden. Und einer der neuen Aspekte, der mich besonders interessiert, ist, wie beeinflusst die Umwelt Lebensprozesse? Das ist ein spannendes Thema. Die Umwelt ändert sich, aber innerhalb der Umwelt spielen Mikroben und Mikroorganismen eine besondere Rolle. Und das ist mein Hauptforschungsthema. Wie beeinflussen Mikroorganismen Entwicklungsprozesse?
0: Ja, Sie sind darüber hinaus Vorsitzender des Förderkreises des Zoologischen Museums der Karl-August-Möbius-Gesellschaft. Meiner mangelnden Bildung ist es zuzurechnen, dass ich Sie fragen muss, wer war denn dieser Karl-August-Möbius?
1: Ja, das war eigentlich ein ganz beeindruckender, beeinflussender und gescheiter Mann. Er war der erste Zoologieprofessor an der Universität in Kiel, berufen von Kaiser Wilhelm, und hat 1881 das heute so stehende Zoologische Museum der Universität gegründet. Und er hat mit einem berühmten Architekten Martin Gropius und Heino Schmieden 1881 das Gebäude eröffnet, in dem heute das Museum untergebracht ist, das ein neues didaktisches Konzept hat und mit wenigen Exemplaren nicht evolutionäre Grundprinzipien. Wie lerne ich fliegen in der Evolution? Wie lerne ich unter Wasser zu gehen? Der Öffentlichkeit darzustellen, und dieses Konzept ist bis heute relativ einmalig. Und übrigens ist dieses kleine, aber feine Museum in der Hegewischstraße in Kiel die Blaupause zum großen Naturkundemuseum in der Invalidenstraße in Berlin. Möbius wurde nämlich 1888 vom gleichen Kaiser noch nach Berlin berufen und hat in relativ fortgeschrittenem Alter dort dieses schöne, berühmte deutsche Naturkundemuseum gegründet.
0: Herr Professor Bosch, und in diesem kleinen, feinen Museum in Kiel, da gibt es ein Nachtkonzert am Donnerstag zum 8. Mal, glaube ich. Sie schreiben da in Ihrer Ausschreibung von einer besonderen Atmosphäre. Wie kann man sich das vorstellen? Man sitzt da umgeben von alten Knochen und soll Lebenslust empfinden, oder?
1: Ja, man ist von alten Knochen umgeben, die sind aber in einer wunderbaren ästhetischen Weise dargestellt. Die große Walhalle im ersten Stock ist blau beleuchtet. Wir machen dieses Nachtkonzert immer zu den weißen Nächten. Es ist eine fantastische Akustik, die Georg Fritsch zum ersten Mal entdeckt hat, und wir machen dort regelmäßig Nachtkonzerte, so auch an diesem Donnerstag. Wir bemühen uns, die Gesellschaft aus Kiel und Umgebung in dieses Museum zu ziehen, um Mitglied der Fördergesellschaft zu werden. Es ist immer ein besonderer Hörgenuss, in dieser zunächst mal ungewöhnlichen Halle Kammermusik oder an diesem Abend dann von Do Young Lee, ein Soloabend mit Violine, zu genießen.
0: Klingt interessant. Georg Fritsch vielleicht noch zu sagen, langjähriger Generalmusikdirektor des Kieler Theaters.
1: Ja.
0: Tja, Sie haben sich was ausgesucht, oder wir haben uns was ausgesucht aus dem Programm, nämlich Partita Edur, Werkverzeichnis 1006, daraus Preludio von Johann Sebastian Bach, sowie in dem Konzert stattzufinden, dann mit Solo-Violine, in dem Fall ist das Viktoria Mulova. Herr Professor Bosch, ich danke Ihnen sehr. Ich würde Sie gerne demnächst mal anrufen, weil es gibt mir eine Frage, die mir seit vielen Jahren durch den Kopf geht. Wie kann es sein, dass eine Kuh Gras frisst und da Fleisch und Fell und Horn und alles
1: sehr
0: Mögliche gut rauskommt?
1: Sehr spannend.
0: Das können Sie mir erklären.
1: Ja, sehr spannend. Vielen Dank.
0: Ja, danke schön. Wir sprechen uns wieder. Tschüss.
1: Ja, alles Gute. Vielen Dank. Danke. Tschüss. Ciao.

Viktoria Mullewa mit Preludio der Partita E-Dur, Werkverzeichnis 1006 von Johann Sebastian Bach, Donnerstag zu erleben, 18. Juni. Um 21 Uhr geht's los, ist ja auch ein Nachtkonzert, Einlass eine halbe Stunde früher. Karten gibt's ab 15 Euro im Zoologischen Museum, Restkarten an der Abendkasse. Also ein Konzert und man ist umgeben von schön angerichteten Knochen, aber bestimmt ein Erlebnis. Friedhelm Schülke schreibt Folgendes: Morgen wird der Schwiegervater meines jüngsten Bruders Gerhard Rudis in Neustadt-Holstein 90. Seit der Hochzeit eurer Tochter, heißt es hier, Sonja, mit meinem Bruder Gerd kennen und mögen wir uns und sind im Herzen verbunden. Du kommst aus dem Kreis Tilsit in Ostpreußen. Ihr seid mit uns mehrmals in deiner alten Heimat gewesen. Das größte Gottesgeschenk hier auf Erden ist eure Zweisamkeit, die dir und Erika so lange bei erträglicher Gesundheit geschenkt wurde. Möge dies noch lange so bleiben. Da ich zur Feier trotz herzlicher Einladung nicht nach Neustadt kommen kann, sende ich dir einen musikalischen Gruß, nämlich das Ostpreußenlied »Land der dunklen Wälder«. Sei behütet und herzlich gegrüßt von deinem Friedhelm aus Anklam. Manfred Schuckert schließt sich den guten Wünschen an. Ja, und auch Ute und Harald Oppenhorst haben uns angerufen und haben sich das Ostpreußenlied gewünscht.

Das Ostpreußenlied Land der dunklen Wälder von Herbert Brust mit dem NDR-Chor und dem Hamburger Rundfunkorchester, so ist das damals noch, von Wilhelm Stephan geleitet. Christine Müller schreibt, bitte richten Sie der Kollegin Frau Nikolow einen großen Dank für Ihren Hinweis gestern Vormittag auf das gestrige Konzert in der Musik- und Kongresshalle Lübeck aus. Wir kauften spontan Karten und fuhren aus dem Grömitz-Kurzurlaub dorthin und es war großartig mit diesem besonderen Programm. Gibt es von dem Konzertstück für vier Hörner von Robert Schumann eine Aufnahme bei Ihnen? Herzliche Grüße von der Ostsee, sonst in Bergedorf. Also natürlich haben wir das da. Hier dritter Satz. Dieses Konzertstück ist für vier Hörner und Orchester von Robert Schumann, in dem Robert Schumann zeigen wollte, was die modernen Hörner, also die Ventilhörner, alles leisten können.

0: Das war Satz 3, sehr lebhaft mit großem Ausdruck überschrieben. Das Konzertstück ist für vier Hörner und Orchester F2 Opus 86 von Robert Schumann mit Nigel Blackhorn, Lawrence Davis Horn, Lawrence Rogers Horn und Peter Blake Horn. Gab aber mal einen ganz berühmten Segler, der hieß Peter Blake. Und dem Philharmonia Orchestra London unter Christian Thielemann.
1: Guten Morgen, liebes NDR-Kulturteam. Lisa, Susanne Jansen aus Sande. Vielen Dank, dass ich anrufen darf. Und ich würde mir wünschen, aus der Oper Turandot die Arie Keiner schlafe in Deutsch mit Fritz Wunderlich gesungen. Das ist so ganz besonders, das hat mein Vater mir vorgespielt immer. Und da er selber auch Tenor war, ist das so eine ganz tolle Erinnerung. Damit möchte ich meinen ganz lieben Mann Uwe und eine liebe Freundin aus Wilhelmshaven, Karin, grüßen. Herzlichen Dank.

Das war Fritz Wunderlich als Calaf in Turandot von Giacomo Puccini mit dem Orchester der Deutschen Oper Berlin unter Richard Kraus. Ab 13 Uhr dann Belcanto. Bleiben Sie dabei. Bärbel Rieck aus Hamburg möchte von César Franck aus der Sinfonie D-Moll den dritten Satz hören. Und sie schreibt, für mich ist diese Sendung eine schöne Begleitung ins Wochenende.

0: klar, wirklich ein tolles Stück. César Franck, Sinfonie in D-Moll. Dritter Satz war das mit den Berliner Philharmonikern unter Carlo Maria Giulini. So, jetzt sind wir schon wieder am Ende der Sendung. Camille ist nochmal zu mir ins Studio gekommen. Camille.
1: Hallo.
0: Du, wir haben es wieder geschafft. Wir nur mit geschafft. Wünschen, die
1: Wahnsinn.
0: Sendung zu füllen. Und
1: ja.
0: So tolle Musik dabei und so viel Abwechslung.
1: Ja, ganz hat Spaß
0: klasse.
1: Gemacht.
0: Ja. Sag mal, wenn man jetzt die Sendung verpasst hat, will sie nochmal zuhören, haben wir ja, oder anhören, haben wir ja eine Möglichkeit geschaffen.
1: Genau, die gibt's. Man kann sie anhören auf ndr.de/Klassik auf Wunsch und das auch ziemlich lange.
0: Ja, ein Jahr lang ungefähr.
1: Jahr.
0: So, und jetzt haben wir noch einen Wunsch und da habe ich dich gebeten, dass du den anmoderierst, weil das ist mir so französisch. Da kriegen die armen Französischlehrerinnen und Lehrer kriegen die wieder einen Ausschlag. Also, leg los.
1: Es geht um den Komponisten Jean Krah und zwar ein Wunsch kam zu uns von Volker Ahrens aus Hannover. Guten Morgen, liebes Team. Im letzten Mare-Magazin, das ich mit Begeisterung lese, habe ich über den Franzosen Jean Krah gelesen, der mit einer Dreifachbegabung nicht nur bei der französischen Marine ein begabter Offizier war, sondern auch ein begabter Komponist, der an Bord auch ein Klavier hatte, um seiner Leidenschaft nachgehen zu können. Ich würde mich freuen, wenn ein Stück von ihm gespielt werden könnte. Die Auswahl überlasse ich Ihnen. Und da haben wir ausgewählt eine Suite en Duo für Flöte und Harfe. Und zwar den ersten Satz daraus, das Präambül, das ist das Präludium mit der Satzbezeichnung Modéré. Und es spielen Juliette Hurel und Isabelle Moretti.

0: in den frühen Morgenstunden ereignet, so die Amerikaner. Iranische Drohnen griffen demnach mehrere Handelsschiffe an. US-Streitkräfte schossen die Flugkörper ab. Auf diplomatischer Seite kommen die USA und Iran aber offenbar voran. Nach Angaben des Vermittlers Pakistan stehen beide Seiten kurz vor einem ersten Abkommen. Demnach gibt es bereits einen abgestimmten Text. Allerdings soll der begrenzt sein auf Absprachen zu einer Waffenruhe und zur Straße von Hormus. Der schwierigste Knackpunkt bleibt bestehen, nämlich das iranische Atomprogramm. Darüber soll erst im nächsten Schritt verhandelt werden.
1: Die Europäische Union startet am Montag die ersten Verhandlungen in den Beitrittsgesprächen mit der Ukraine und Moldau. EU-Kommissionspräsidentin von der Leyen und Ratspräsident Costa erklärten, alle Mitgliedstaaten hätten zugestimmt. Möglich wurde das erst, weil Ungarn seine Blockade gegen eine Mitgliedschaft der Ukraine nach einem Regierungswechsel aufgegeben hat. Im ersten Verhandlungsschritt müssen die Ukraine und Moldau unter anderem zeigen, dass ihr Justizsystem und ihre Verwaltungen EU-Standards entsprechen. Danach folgen weitere Bereiche. In der Regel dauern die Beitrittsverhandlungen Jahre. Auch ist offen, ob sie überhaupt erfolgreich abgeschlossen werden. Nach Ansicht von Bundesgesundheitsministerin Wagen muss die Vorsorge für den Pflegefall stärker steuerlich gefördert werden. In den Zeitungen der Funke Mediengruppe kündigte sie an, dies innerhalb der Bundesregierung zu besprechen. Aus der Nachrichtenredaktion Sevilay Sace.
2: Wagen findet, dass es möglich sein müsse, die gezahlten Beiträge als Vorsorgeaufwand von der Steuer abzusetzen. So könne die private Vorsorge ein stärkerer Baustein der Pflegeversicherung werden. Denn die Finanzierungslücke wird immer größer. Schon jetzt kann man Pflegezusatzversicherungen in der Steuererklärung zwar geltend machen, das wirkt sich am Ende aber nur wenig aus, weil auch Beiträge zur gesetzlichen Kranken- und Pflegeversicherung im Höchstbetrag enthalten sind.
1: Mecklenburg-Vorpommerns Ministerpräsidentin Schwesig ist erneut zur Spitzenkandidatin der Landes-SPD gewählt worden. Bei einem Parteitag in Wismar gaben ihr rund 99% der Delegierten ihre Stimme. Ziel sei es, die SPD wieder zur stärksten Kraft im Landtag zu machen, sagte Schwesig. Zurzeit liegen die Sozialdemokraten in Umfragen bei 27%, 9% hinter der AfD. Gewählt wird in Mecklenburg-Vorpommern Ende September. Einen Tag nach Mexiko sind auch die USA erfolgreich in die Fußball-WM gestartet. Das US-Team gewann gegen Paraguay mit 4:1. Kanada als dritter WM-Gastgeber erkämpfte sich ein 1:1 gegen Bosnien-Herzegowina. Aus dem ARD-WM-Team Sücke Heine.
3: Die Schweiz geht am Abend ab 21 Uhr unserer Zeit als Favorit in ihr Auftaktspiel. Gegen Katar, den Gastgeber der letzten WM, wollen die Eidgenossen in San Francisco gleich ein Zeichen Richtung K.O.-Runde setzen. Brasilien macht ab Mitternacht in New York weiter Jagd auf seinen 6. WM-Titel. Noch ohne Superstar Neymar will die Seleção Afrikameister Marokko in die Schranken weisen. In der kommenden Nacht starten auch Haiti gegen Schottland und Australien gegen die Türkei in das WM-Turnier. Für die deutsche Mannschaft steht heute das Abschlusstraining an, bevor es dann nach Houston geht, wo morgen das Auftaktspiel der DFB-11 gegen Curaçao ansteht.
1: Das waren die Nachrichten. Das Wetter in Norddeutschland, gelegentlich Schauer, örtlich Gewitter, auch freundliche Phasen, Höchstwerte 15 bis 20 Grad und an der Küste teils stürmische Böen. Morgen viele Wolken, etwas Sonne, einige Schauer, vereinzelt Gewitter, höchstens 16 bis 19 Grad. Es ist 13.04 Uhr.
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5: Ja, und ich bin mir ganz sicher, das erste Lied, das gleich Luciano Pavarotti singt, das kommt Ihnen bekannt vor.

Mama von Cesare Andrea Vixio mit Luciano Pavarotti und dem Orchester Henry Mancini unter Leitung von Henry Mancini. Berühmt geworden, auch, sagen wir mal, in nicht so großen Opernbegeisterungskreisen, natürlich durch Heintje, Mama. In 60er Jahren, sie ändern sich sicherlich. Und damit herzlich willkommen zur Stunde mit den schönsten Stimmen bel canto auf NDR Kultur, heute am 13. Juni. Ich bewundere Sängerinnen und Sänger, denn das ist gar nicht so einfach, da auf der Bühne zu stehen und zu singen. Und da heißt es manchmal unter Sängerinnen und Sängern, immer wenn ich gerade gut bei Stimme bin, da habe ich leider keine Vorstellung. Und neulich hat mir mal ein Sänger erklärt, wie das so ist, wenn der Einsatz des Dirigenten auf der Bühne kurz bevorsteht, welche Gedanken er da hat. Oh nein, nicht gerade jetzt, irgendwas steckt mir doch in der Kehle. Gestern, ja gestern, da wäre es wunderbar gewesen, aber doch nicht jetzt in diesem Moment. Ja, aber der Fluss der Musik kennt eben kein Erbarmen. Die nervliche Belastung, diese Verunsicherung auf der Bühne als Solist oder Solistin ist riesengroß. Pavarotti hat mir mal erzählt, er käme sich vor wie in einem Albtraum nackt auf einem Marktplatz, wenn er singen müsse. Er war auch immer sehr nervös vor seinen Auftritten. Denn auf den Bruchteil einer Sekunde genau muss der richtige Ton abgeliefert werden. Es gibt kein Ich probier's nochmal. Man hat nur diese eine einzige Chance.

Nadine Sierra, die amerikanische Sopranistin, eine der gefragtesten in ihrem Fach, mit dem Orchester Sinfonica Nazionale della Rai unter Riccardo Fritzer mit der Cavatine. Erster Akt, Lucia di Lammermoor von Gaetano Donizetti. Ein Werk, das vor Aktualität ja nur so strotzt. Nachdem Wotan im Rheingold mit Großmannssucht und Fehlspekulationen seine Götterwelt ins Wanken gebracht hat, herrscht beim Versuch zu einem Rettungspaket zu schnüren, das reinste Chaos. Zuvor hat aber ein anderer Mann das Seine getan, um das Unheil ins Rollen zu bringen, nämlich Alberich, so ein Typ aus der Unterwelt, aus Nibelheim. Will er das Gold der Rheintöchter Voglinde, Welgunde und Floßhilde oder will er nur Liebe? Als die Rheintöchter ihm die Zuneigung verweigern, verflucht er die Liebe und gewinnt, wie Wotan in der Walküre noch einmal ausführt, durch den Fluch des reines, glänzendes Gold und mit ihm maßlose Macht. Wenigstens ein bisschen was, denkt sich Alberich. Wotan aber, der die Rechnung der Bauunternehmer nicht zahlen kann, mobst Alberich mit Hilfe von Loge listig das Gold, vor allem aber auch den machtvollen Ring. Das hätte Wotan mal lieber sein lassen sollen, denn nun verflucht Alberich diesen goldenen Ring und das so eindrucksvoll, dass uns das Blut in den Adern stockt.

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Da, Vetter, sitze du fest. Vierte Szene aus Rheingold von Richard Wagner mit René Pape, Nikolai Putilin und Stefan Rügammer sowie dem Orchester des Mariinsky-Theaters St. Petersburg unter Valeri Gergiev. Heute Abend, da senden wir Rheingold von Richard Wagner, eine Aufnahme, die im April in der Berliner Philharmonie entstanden ist, das ab 20 Uhr. Übrigens meinte Loriot ja mal, wenn die Rheintöchter, sagen wir mal, etwas entgegenkommender gewesen wären, hätte man sich drei weitere aufwendige Opern sparen können. Das sollte zu denken geben. Ja, wenn das berühmte Wörtchen wenn nicht wer, wenn alle mit offenen Karten spielen würden, dann müsste auch Marie in Smetanas Die verkaufte Braut nicht solche Seelenqualen ausstehen. Marie liebt nämlich Hans, den Jungen aus der Fremde. Sie soll aber einen anderen heiraten, nämlich den Sohn des reichen Bauern Micha. So haben es die Eltern mit diesem dubiosen Heiratsvermittler Kezal ausgemacht. Hans weigert sich beharrlich, etwas über seine Herkunft und über seine Vergangenheit zu erzählen. Das schürt Maries Sorge, dass er es mit ihr nicht ehrlich meinen könnte.

Das war Dana Bureshova mit dem BBC Symphony Orchestra London und der Jerzy Bielochlewek mit der Arie der Marie, erste Akt, die verkaufte Braut von Friedrich Smetana. Industriespionage war es doch, was Zar Peter der Große 1697 im niederländischen Zaandam vorhatte. Er wollte wissen, wie die Niederländer ihre so erfolgreichen Schiffe bauen. Im Sinne von Copyright is the right to copy. Nach dieser historischen Episode schrieb ein gewisser Georg Christian Römer ein Lustspiel und ein gewisser Albert Lortzing stand just in diesem Stück in der Rolle des französischen Gesandten als Schauspieler auf der Bühne, denn Lortzing war ja nicht nur Komponist, er war ein Bühnenwunder, Multitalent, war Schauspieler, Regisseur, Sänger, Dirigent, Cellist, eben Komponist und vor allem auch sein eigener Librettist. Und als solcher nahm er sich manche Freiheit, zum Beispiel auch die Obrigkeit zu karikieren. Und wir fragen uns, wie hat er das durch die Zensur bekommen? Denn mit diesem Herrn hier, dem Bürgermeister van Bett, hat er erkennbar den Bürgermeister der Stadt Leipzig gemeint. Kurt Moll singt.

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Das war Kurt Moll als Van Bett, erste Akt, Sahn Zimmer von Albert Lortzing mit dem Münchner Rundfunkorchester unter Heinz Fricke. Franziska, genannt Fanny van Reventlow, war eine kluge, schöne und unbändige Frau, die sich 1871 in Husum geboren, schon früh von den Fesseln der adligen Familie befreit hat und mit Künstlern in Schwabing, also in München, gelebt hat. Sie malte und schrieb lesenswerte Bücher. Ihren Sohn Rolf hat sie übrigens liebevoll großgezogen. In ihrem Buch Von Paul zu Petro beschreibt sie einen Typus, nämlich den Typus des Frauenretters, der uns auch immer wieder in der Oper begegnet, zum Beispiel auch in Massenets Thais. Ein Mönch möchte Thais aus dem Sündenpfuhl retten. Franziska schrieb: Der Retter meint es gut und aufrichtig. Schon das ist schwer zu ertragen. Er findet, es sei ein Jammer, dass wir uns zeitlebens so weggeworfen haben, an so viele, die es nicht wert waren. Der Retter hält sich, das liegt auf der Hand, für den, der selbst jetzt noch vermöchte, das Wunder zu vollbringen. Der Retter sagt gerne, armes Kind, und streicht einem dabei die Haare aus der Stirn. Eine unausstehliche Angewohnheit. Man darf nie vergessen, ein Taschenkämmchen mitzunehmen.

die sterbende Thais, erkennt den Mönch, der zu ihr ins Kloster geeilt ist. Das Duett endet mit dem Tod von Thais. Der Mönch spricht zusammen, Ende aus, vorbei. Das waren Sonja Jontschewa und Etienne Depuy mit dem Orchester der Stadt Valencia unter Frédéric Chesler. Dritter Akt Thais von Jules Massenet. Erinnern Sie sich noch an das Buch Der Medikus von Gordon Noah oder an Umberto Ecos Der Name der Rose, Welterfolg, Romane, die uns in die Geschichte hineingeführt haben. Unzählige Autoren sind an diesem Muster gefolgt. Ähnliches gibt es ja auch in der Oper. Drama mit geschichtlichem Hintergrund. So nennt Umberto Giordano sein Werk Andrea Chenier. Das Werk ist in der Französischen Revolution angesiedelt. Den Dichter Andrea Chenier hat es ja wirklich gegeben. Mit 31 Jahren ist er verdächtig, ein Reaktionär zu sein und das Fallbeil gekommen. Giordano hat in die Geschichte, natürlich, wir sehen in der Oper, eine Liebesgeschichte hineingewoben. Salvatore Licitra hören wir mit der Romanze de Chenier im vierten Akt.

Salvatore. Lied Citra mit dem Orchester Sinfonica di Milano Giuseppe Verdi unter Roberto Rizzi Brignoli als Chenier, vierter Akt Andrea Chenier von Umberto Giordano. Nun eine Oper, in der es nach Pech und Schwefel riecht. Im zweiten Akt der Faustoper von Gounod ist das Volk vor der Stadt in Feierlaune versammelt und Mephisto gibt sein Rondo vom goldenen Kalb zum Besten. Und weil er gerade so in bester Laune ist, prophezeit er. Wagner wird demnächst zu Tode kommen. Ach, Valentins Ende steht bevor. Und für Sibel hat er sich Folgendes ausgedacht, dass nämlich jede Blume, die er berührt, flugs verwelken wird. Sibel ist der Freund von Valentin, dem Bruder von Margarete und natürlich in die junge Frau verliebt. Und im dritten Akt, da pflückt Sibel im Garten Flieder und Rosen für Margarete. Und wie von Mephisto verkündet, flugs welken die Blumen in seiner Hand. Doch er weiß sich zu helfen. Er taucht seine Hand in Weihwasser und pflückt neue Blumen. Joyce DiDonato hören wir.

0: Joyce DiDonato mit dem Orchester der Nationaloper Lyon und der Kazushi Ono mit dem Lied des Siebel im dritten Akt, Faust von Charles Gounod. Ja, in der Oper geht's zuweilen heiter zu. Und das nicht nur auf, sondern auch manchmal hinter der Bühne. Beliebt ist es zum Beispiel zu versuchen, die Mitsänger aus dem Konzept zu bringen. Beispiel, bevor Erda im Rheingold, gibt's ja heute Abend, mit den Worten Weiche, Wotan, Weiche vor dem Fluch des Rings warnt, murmelt ihr Wotan zu. Wie möchtest du denn heute deine Frühstückseier? Im Barbier gibt's eine trollige deutsche Übersetzung und da gibt's eine Stelle, in der Alma Viva Bartolo gegenüber sagt, du alte Hase, worauf der entgegnet, ich beiß dich in die Nase. Nun soll an der Wiener Volksoper der Alma Viva John Dickey statt du alte Hase gesungen haben, du alter Barsch. Und nun musste Bartolo flugs umdichten. Sein Götz von Berlichingen Zitat auf du alter Barsch hat ihm einen strengen Verweis der Opernleitung eingebracht.
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Das war Jonathan Lemalu mit dem New Zealand Symphony Orchestra und der James Judd und der Ari des Bartolo aus dem Barbier von Sevilla von Gioachino Rossini. Und das war Belcanto auf NDR Kultur am 13. Juni. Heute Abend, da gibt es bei uns eben Wagners Rheingold ab 20 Uhr. Und da Rheingold ja der kürzeste Teil des Rings des Nibelungen ist, senden wir ab 23 Uhr diese Ausgabe von Belcanto als Wiederholung. Die finden Sie bei uns in Kürze, aber auch im Netz unter ndr.de/belcanto und auch auf der NDR Kultur-App. Da kann man sie nachhören. Klicken Sie auf Nachhören und dann auf Musiksendungen. Das Belcanto-Finale ist heute ein Chor aus einer Oper, die einst sehr berühmt gewesen ist und heute nahezu vergessen. Konradin Kreuzers Das Nachtlager von Granada. Daraus schon die Abendglocken klangen. Der Chor der Hirten im ersten Akt mit dem NDR-Vokalensemble und der NDR-Radiophilharmonie unter Robin Critton. Ich bin Hans-Jürgen Mende. Danke fürs Zuhören. Tschüss, machen Sie es gut. Schönes Wochenende.

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1: Um 14 Uhr mit Sönke Peters. Das US-Militär hat in der Straße von Hormus iranische Drohnen abgeschossen. Sie hätten mehrere Handelsschiffe angegriffen, hieß es in der US-Mitteilung. Trotzdem gibt es Anzeichen, dass die USA und der Iran in der nächsten Woche

0: die nächste Phase der Beitrittsgespräche mit beiden Ländern einzuleiten. Aus der NDR-Nachrichtenredaktion Peter Eichenberg.
1: Die Staats- und Regierungschefs der EU hatten schon Ende 2023 beschlossen, Gespräche aufzunehmen. Ungarn hatte sich aber einem ukrainischen Beitritt widersetzt. Die neue Regierung in Budapest, die seit gut einem Monat im Amt ist, gab die Blockade jetzt auf. Nun soll die erste Verhandlungsrunde am Montag beginnen. EU-Kommissionspräsidentin von der Leyen und Ratspräsident Costa sprachen in einer gemeinsamen Erklärung von einem großen Schritt nach vorn. Die Entscheidung sei eine Anerkennung für die Entschlossenheit und großen Anstrengungen beider Länder bei der Umsetzung von Reformen.
0: Das Institut der deutschen Wirtschaft rechnet offenbar damit, dass hierzulande in den nächsten 10 Jahren immer mehr Arbeitskräfte fehlen werden. Bis 2036 sollen es 4,3 Millionen sein, wie die Rheinische Post berichtet. Das wären gut 1 Million mehr als bislang erwartet. Grund sei die sinkende Bevölkerungszahl, unter anderem infolge der Migrationswende der Bundesregierung. Das IW fordert als Reaktion beispielsweise mehr ausländische Fachkräfte anzuwerben. Die israelische Armee hat erneut Angriffe auf Ziele der Hisbollah-Miliz im Süden des Libanon angekündigt. Bewohner von 20 Ortschaften wurden aufgefordert, das Gebiet sofort zu verlassen. Die libanesische Armee meldete kurz darauf israelische Angriffe auf Orte, für die Israel bereits zuvor zur Evakuierung aufgerufen hatte. Eigentlich gilt im Libanon seit Mitte April eine Waffenruhe. Israel und die Hisbollah-Miliz greifen sich dessen ungeachtet weiter täglich an. In Braunschweig geht heute der 39. Tag der Niedersachsen weiter. Das Land feiert damit seine Ehrenamtlichen, seine Geschichte und Kultur. Welches Programm die hunderttausenden Besucher erwartet, weiß Frank Ieben in Braunschweig.
2: Also heute gibt es jede Menge Programm auf den Bühnen in der Stadt. Vom Zirkus Fantasia aus Fürstenau und Kindermusik von Herr H. bis zur legendären Jazzkantine aus Braunschweig. Rund 270 Aussteller sind auch heute dabei. Also Vereine, Verbände, Behörden. Es gibt Stände vom Golfclub Braunschweig, der sein 100-jähriges Bestehen feiert mit einem Golfsimulator. Es gibt Trommelworkshops. Überall können Sachen ausprobiert werden. In der NDR-Erlebniswelt wird ein Blick hinter die Kulissen gewährt. Und es wird live vom Tag der Niedersachsen gesendet.
0: Das waren die Nachrichten. Das Wetter. Unbeständig mit einer Chance auf Sonne bei Temperaturen bis 20 Grad. Morgen viele Wolken, etwas Sonne, einige Schauer und vereinzelt auch Gewitter. Höchstens 16 bis 19 Grad. Es ist 14.04 Uhr.
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4: Ja, Chance auf Sonne. Sie haben es vielleicht gerade gehört in den Nachrichten. Ich hatte gerade Glück, bin zweimal kurz vor einem richtig schönen Regenguss angekommen, auch hier im Studio. Die Festspiele Mecklenburg-Vorpommern starten. Hoffentlich bekommen Sie bald sommerlicheres Wetter, aber das ist eigentlich ziemlich klar, denn die lauern ja bis September. Und wir stimmen uns ein, denn in 2 Stunden geht's schon los mit der Live-Übertragung.

Das La Cetra Barockorchester Basel unter Leitung von Andrea Marcon mit dieser Canzone von Tarquinio Merula, ein Ballo detto Pollicio von dem Monteverdi-Album. Und die Festspiele Mecklenburg-Vorpommern haben in diesem Jahr viele besondere Ereignisse, zum Beispiel das Rolando Villazón kommen wird Ende August mit der Lautenkompanie Berlin und einem Monteverdi-Programm. Da können Sie sich also auf solche Musik, wie gerade gehört, freuen. Ungehört heißt eine Reihe von Alben über Beethoven, Unheard, eine Trilogie des Pianisten Se-Siang Wong mit der Kamerata Schweiz unter Leitung von Howard Griffiths. Und da ist auch das nachträglich vollendete, fragmentgebliebene Klavierkonzert Nummer 6 D-Dur drauf. Hier der erste Satz.

Beethoven oder nicht Beethoven? Das ist hier die Frage. Ursprünglich Beethoven zugeschrieben, ein frühes Klavierkonzert, zwischendurch dann aber einem böhmischen Komponisten namens Jan Josef Rösler, der Beethoven vielleicht sogar begegnet ist. Aber ausdiskutiert ist es nicht, von wem dieses Stück, was wir gerade gehört haben, stammt. Erster Satz dieses D-Dur-Klavierkonzerts mit Tse-Siang Wong und der Kamerata Schweiz unter Leitung von Howard Griffiths. Hier auf NDR Kultur, 13. Juni, Beginn der Festspiele Mecklenburg-Vorpommern. In nicht mal mehr 2 Stunden live übertragen wir aus Neubrandenburg, aus der Konzertkirche. Und da ist ganz klar, von wem dieses Stück stammt.

0: Mit dieser Ouvertüre beginnen die Festspiele in diesem Jahr. Komponiert von Johannes Fischer, gespielt vom Amida-Quartett. Nach dem Eröffnungskonzert sind die vier Musiker, zwei Frauen und zwei Männer, noch weitere 18 Mal in Mecklenburg-Vorpommern zu erleben. Violinistin Johanna Stemmler freut sich besonders auf die drei Konzerte im Juli in Ueckermünde, Koserow und Anklam unter dem Motto Brahms am Haff.
1: Brahms Quintett in G-Dur und beide Brahms Sextette und alle drei Streichquartette von Brahms und Klarinettenquintett. Also darauf freue ich mich wie eine Ausgehungerte. Ich freue mich auch darauf, unsere ganzen musikalischen Freunde wieder zu treffen. Martin Klett und Kit Armstrong und Nils Mönkemeyer. Also wir hangeln uns, glaube ich, tatsächlich von einem persönlichen Highlight zum nächsten.
0: Die Mitglieder des Amida-Quartetts kennen die Festspiele seit mittlerweile 13 Jahren, seit ihrem ersten Auftritt 2013. Und insofern weiß auch Bratschistin Theresa Schwamm, was auf sie bis September zukommt.
2: Das habe ich bei den Festspielen immer so empfunden. Da kommen Menschen von überall her angereist, die einfach richtig Bock haben auf Kammermusik. Und dieses Sommergefühl in Mecklenburg-Vorpommern, das ist ja auch einfach so speziell. Es ist so schön, so ruhig, so gemütlich, so idyllisch hier. Es ist einfach so besonders.
0: Besonders ist für Intendantin Ursula Haselböck, dass 2026 bekannte Künstler erstmals bei den Festspielen dabei sind, wie die Schauspielerin Mechthild Grossmann und der Tenor Rolando Villason.
3: Bei Rolando Villason war es so, dass es mich selber fast von den Socken gehauen hat, dass der tatsächlich noch nie bei den Festspielen war. Deswegen haben wir natürlich die Gelegenheit gleich beim Schopfe ergriffen, haben ihn eingeladen mit der Lautenkompanie Berlin und das passt perfekt nach Stolpe an der Peene mit einem wunderbaren Monteverdi-Abend. Und Mechthild Grossmann, ja, manchmal fliegen einem die Projekte so zu. Sie hat ein Projekt mit dem Pianisten Gottlieb Wallisch.
4: Century Foxtrots ist ein Projekt, das eine große Anzahl von Weltersteinspielungen präsentiert. Foxtrots, Charlestons oder Bostons oder Tangos von klassischen Komponisten aus den 20er und 30er Jahren, die alle von der Jazzwelle beeinflusst wurden, die nach dem Ersten Weltkrieg nach Europa herübergeschwappt ist.
0: Da beide Veranstaltungen mit Gottlieb Wallisch und Mechthild Grossmann am 4. Juli nun im Kulturhaus Mestlin stattfinden, gibt es noch Restkarten. Andere Konzerte sind hingegen bereits ausverkauft.
3: Die Konzerte im Thomaner Chor sind wunderbar verkauft. Schloss Bothmer mit Kentner Garn und dem Deutschen Symphonieorchester ist unglaublich, was da für ein Andrang war.
0: Und so wirbt Ursula Haselböck vor allem für die Reihe Junge Elite.
3: Weil die Festspiele haben sich seit 36 Jahren doch den Namen als Trüffelschweine der Klassik sozusagen wirklich verdient. Und es ist tatsächlich so, dass ganz, ganz viele Namen, die heute auf den großen Bühnen zu Hause sind, mal bei den Festspielen Mecklenburg-Vorpommern ihre ersten Konzerte gegeben haben. Julia Fischer, Daniel Hope, Daniel Müller-Schott, die alle mal ihre Anfänge als blutjunge Musiker gemacht haben.
0: Das Eröffnungskonzert in Neubrandenburg bestreitet neben dem Amida-Quartett die NDR Radiophilharmonie unter ihrem Chefdirigenten Stanislav Kotschanowski, unter anderem mit der 4. Sinfonie von Johannes Brahms.

Axel Seitz zur Einstimmung der Eröffnung der Festspiele Mecklenburg-Vorpommern 2026 heute Nachmittag ab 16 Uhr live bei uns im Radio, wenn Sie im Auto sitzen und wenn Sie irgendwo zu Hause sind zum Beispiel und draußen regnet, dann können Sie live in der Konzertkirche in Neubrandenburg dabei sein, auch im Videostream. Ab 16 Uhr geht's los mit der NDR Radiophilharmonie und dem Armida Quartett mit Werken von Johannes Fischer, Louis Spohr und wie gerade gehört auch Johannes Brahms vierte Sinfonie. Am Pult Stanislav Kochanowski, der Chefdirigent, und wir hören die NDR Radiophilharmonie unter seiner Leitung mit der Elegie aus der Orchestersuite Nummer 3 G-Dur von Peter Tschaikowski.

Die NDR Radioflamonie unter Leitung von Chefdirigent Stanislav Kochanowski mit der Elegie, dem ersten Satz dieser so hörenswerten Orchestersuite Nummer 3 G-Dur von Peter Tschaikowski. 10 Jahre nach Tschaikowski geboren, Max Meyer Olbersleben. Er hat in Weimar studiert bei Franz Liszt und ein spätes Werk, 1926, glaube ich, rausgekommen erst, die elegische Sonate für Bratsche, Cello und Klavier D-Moll. Die hat 3 programmatische Sätze. Vergänglichkeit, Ergebung und Hoffnung heißen die. Und wir hören den ersten Satz, Vergänglichkeit, mit Roland Glassel, Bratsche, Benedikt Klöckner, Cello und Oliver Triendl am Klavier.

0: Ein Spätwerk von Max Meyer-Olbers Leben, neu aufgenommen von Roland Glassel, Bratsche, Benedikt Klöckner, Cello und Oliver Trindl, Klavier. Das war der erste Satz, überschrieben mit Vergänglichkeit aus dieser elegischen Sonate für die so besondere, so tiefe Besetzung Bratsche, Cello und Klavier, D-Moll. Sie sind bei NDR Kultur. Bundespräsident Frank-Walter Steinmeier ist aus seinem Amtssitz ausgezogen, Monate bevor seine Amtszeit endet, weil ja das Schloss Bellevue saniert werden muss, haben Sie bestimmt schon mitbekommen. Einen Teil der leergeräumten Säle des Schlosses hat er für eine ungewöhnliche Kunstaktion zur Verfügung gestellt. Die Akademie der Künste Berlin darf das Schloss Bellevue 2 Wochen lang bespielen mit einer Pop-up-Galerie. Ja, das kennt man aus leerstehenden Kaufhäusern, U-Bahn-Schächten, Industriehallen. Aber in diesem 1785 errichteten Schloss, einem Gebäude mit so viel Geschichte aufgeladen, da ist es auch für Steinmeier ein besonderer Moment. Beobachtet von Isabel Karras.
1: Selbst der Bundespräsident muss kurz innehalten, weil sein Amtssitz plötzlich anders klingt.
2: Sie sind gerade durch diese freien... Das hat nie so Gehalt hier, ne?
1: Und man hört sofort, was er meint. Die Möbel sind weg, Teppiche und Vorhänge auch. Schloss Bellevue ist fast komplett leergeräumt. Und genau das will Anne Lindau, Mitkurator der neuen Ausstellung Freiraumkunst, zeigen.
3: Wir haben die Räume so belassen, wie wir sie vorgefunden haben. Und wir haben auch ihre Leere betont.
1: Schließlich steht hier nicht irgendein Gebäude leer, sondern der Repräsentationsort der Bundesrepublik. Da ist es fast logisch, dass auch der Bundespräsident selbst zum Ausstellungsstück geworden ist. Als kleine Figur, 36 cm groß, aus dem 3D-Drucker. Für Mitkurator No steckt hinter dem Mini-Steinmeier eine grundsätzliche Frage.
3: Wie können wir Repräsentation heute anders denken? Die Person allein wird das nicht schaffen. Die Institutionen allein werden das nicht schaffen, sondern wir brauchen die Teilhabe der Menschen, damit wir Demokratie und Freiheit für die Zukunft verteidigen.
1: Wer jetzt eine Ausstellung mit klarer politischer Botschaft erwartet, liegt allerdings daneben. Die Künstlerinnen und Künstler konnten selbst entscheiden, was sie an diesem besonderen Ort zeigen wollen.
3: Das ist hier kein Freiraum, den uns der Bundespräsident einräumt, damit wir hier mal eins draufhauen, sondern wir haben noch mal sehr bewusst gefragt, was ist die politische Bedeutung von Kunst?
1: Ausschließlich politische Botschaften abzuliefern schon mal nicht. Eher Fragen aufwerfen und neue Blickwinkel eröffnen. Und genau darin sieht auch Frank-Walter Steinmeier ihre Rolle. Kunst soll sich einmischen können.
2: Eine Demokratie ohne freie Kunst verliert die Fähigkeit zur Selbstkritik. Und eine Kunst ohne Freiheit verliert ihre gesellschaftliche Relevanz.
1: Diese Bedeutung für die Gesellschaft, das macht Steinmeier deutlich, sei aus seiner Sicht zuletzt etwas in den Hintergrund geraten. Die Ausstellung im Bellevue soll dem etwas entgegensetzen.
2: Kunst braucht vielleicht auch Gelegenheiten wie diese. Die Einladung in den öffentlichen Raum mit der Bitte, sich zu den Zäsuren und Veränderungen im politischen Alltag zu Wort zu melden.
1: Für 2 Wochen bekommt sie diesen Raum nun mitten im Amtssitz des Bundespräsidenten.
0: Berichtet Isabel Karras aus Berlin, und diese Pop-up-Kunstaktion im leeren Bellevue dauert bis zum 28. Juni.

0: Die heroische Polonaise Astur von Frédéric Chopin, hier gespielt von Wladimir Horowitz.
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2: Um 15 Uhr mit Sönke Peters. Im Konflikt zwischen dem Iran und den USA gibt es sowohl Zeichen der Annäherung als auch neue militärische Zwischenfälle. Die US-Armee schoss nach eigenen Angaben mehrere iranische Drohnen in der Straße von Hormuz ab. Aus der NDR-Nachrichtenredaktion Katrin Schirwagen.
3: Zur Begründung hieß es, die Drohnen hätten Handelsschiffe in der Straße von Hormuz bedroht. Trotz der Attacke äußerte sich Irans Außenminister Araghchi optimistisch. Man sei einem Abkommen zur Beendigung des Krieges noch nie näher gewesen. Zuvor hatte das Vermittlerland Pakistan bestätigt, dass ein einvernehmlich abgestimmter Text für einen Friedensvertrag inzwischen vorliegt. Allerdings soll es sich dabei nur um ein vorläufiges Abkommen handeln, mit Vereinbarungen zu einer Feuerpause, einer Freigabe der Straße von Hormuz und wirtschaftlichen Zugeständnissen an Teheran. Über das iranische

0: immer mehr Arbeitskräfte fehlen werden. Bis 2036 sollen es 4,3 Millionen sein, wie die Rheinische Post berichtet. Das wären gut 1 Million mehr als bislang erwartet. Grund sei die sinkende Bevölkerungszahl, unter anderem infolge der Migrationswende der Bundesregierung. Das IW fordert als Reaktion beispielsweise, mehr ausländische Fachkräfte anzuwerben. Mecklenburg-Vorpommerns Ministerpräsidentin Schwesig ist erneut zur Spitzenkandidatin der Landes-SPD gewählt worden. Bei einem Parteitag in Wismar gaben ihr rund 99% der Delegierten ihre Stimme. Ziel sei es, die SPD wieder zur stärksten Kraft im Landtag zu machen, sagte Schwesig. Zurzeit liegt die SPD in Umfragen bei 27%, 9 Prozentpunkte hinter der AfD. Gewählt wird in Mecklenburg-Vorpommern Ende September. Bei der Fußball-Weltmeisterschaft sind auch die beiden anderen Co-Gastgeber USA und Kanada ins Turnier gestartet. Aus dem ARD-WM-Team Silke Heine.
1: Den USA ist ein Traumstart in ihrer Heim-WM gelungen. Beim 4:1 gegen Paraguay setzte Giovanni Reyna in der Nachspielzeit den Schlusspunkt. Nach seinem Treffer versteckte der Profi von Borussia Mönchengladbach den Ball unter seinem Trikot und steckte den Daumen in den Mund. Die Erklärung folgte prompt. Seine Frau erwarte das erste gemeinsame Kind. Der Sieg zum WM-Start sei der perfekte Zeitpunkt, um das zu verkünden, so Reyna. Einen Glücksmoment erlebte auch Kyle Larin. Der kanadische Stürmer erzielte 3 Minuten nach seiner Einwechslung im Spiel gegen Bosnien-Herzegowina den 1:1 Ausgleich und hielt seine Mannschaft damit im Rennen im Kampf um das Erreichen der K.O.-Runde.
0: Das waren die Nachrichten. Das Wetter in Norddeutschland. Gelegentlich Schauer, örtlich Gewitter, aber auch freundliche Phasen. Höchstwerte 15 bis 20 Grad an der Küste, teils stürmische Böen. In der Nacht weitere Schauer, vereinzelt auch Gewitter. Tiefstwerte 13 bis 8 Grad. Morgen viele Wolken, etwas Sonne, einige Schauer, vereinzelt Gewitter bei höchstens 16 bis 19 Grad. Es ist 15.04 Uhr.
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3: Und gerade kommt diese schöne Nachricht hinein. Der Buxtehuder Bulle für das beste in deutscher Sprache veröffentlichte Jugendbuch wird am 23. Juni verliehen in einem öffentlichen Preisentscheid. Und diesmal mit verdoppeltem Preisgeld. 10.000 Euro lobt die Stadt Buxtehude aus. Die Jury ist paritätisch mit Jugendlichen und Erwachsenen besetzt. Und hier im Programm werden wir Sie natürlich darüber informieren. Jetzt erstmal das Finale des Karnevals der Tiere von Camille Saint-Saëns.

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Mamma Mia von ABBA hier in der Version von Asia Fatjeva mit der Lauten Kompanie Berlin unter Leitung von Wolfgang Katschner. Sie sind bei NDR Kultur. Felix Mendelssohn-Bartholdys Sommernachtstraummusik ist immer wieder so eindrucksvoll. Er fängt die Leichtigkeit des Sommers ein, den Reiz der Nacht, ein Hin und Her zwischen Wachen und Träumen, eine zauberische Atmosphäre. Hier das Notturno, gespielt von den Bamberger Symphonikern unter Leitung von Klaus-Peter Flohr.

0: Das Notturno aus dem Sommernachtstraum von Felix Mendelssohn Bartholdy mit den Bamberger Symphonikern unter Leitung von Klaus-Peter Flohr. Sie sind bei NDR Kultur und heute ist viel los im Norden. Am Abend wird es ein Happening geben in den Holstenhallen Neumünster, wenn Mitglieder von 16 norddeutschen Chören zusammenkommen. Die Zahlen schwanken, 500, 600 habe ich auch gelesen, um das Liverpool Oratorio von Paul McCartney aufzuführen, zusammen mit dem Landesjugendorchester Schleswig-Holstein und Studierenden der Musikhochschule Lübeck. Die Initiative geht zurück auf einen Chor aus Glückstadt. Julia Jänisch war bei einer Probe in Neumünster dabei.
1: Ich habe schon immer gesungen und da kann man alles rundherum vergessen und nur in der Musik aufgehen und freut sich einfach an dem Moment.
2: Für mich ist Singen mein Lebenselixier. Es macht glücklich, man kann abschalten.
3: Mit anderen zusammen zu singen ist das Tollste, was es gibt auf der Welt.
4: Noch nie haben die 500 Sängerinnen und Sänger in den Neumünsteraner Holstenhallen dieses Stück aufgeführt. Überhaupt haben sie noch nie zusammen gesungen. Sie alle und das schleswig-holsteinische Sinfonieorchester braucht es aber für das Liverpool Oratorio, komponiert 1991 von Beatles-Sänger Paul McCartney. Rolf Nedebock vom Männerchor Glückstadt hatte die Idee für das Konzertprojekt, ist Paul McCartney vor Jahren in Hamburg begegnet.
5: Und dann habe ich ihn gefragt, was er davon hält, dass wenn wir das Liverpool Oratorio mit meinem Chor und vielleicht auch anderen Chören machen. Da hat er erst mal geguckt, hat dann mir geantwortet, wenn du das schaffst, dann bin ich dabei.
4: Jahrelange Planung und monatelange Proben beginnen. Rolf Nedebock bekommt Unterstützung von seinem Chorleiter Sönke Tams-Freier.
6: Und wir dachten einfach, the bigger the better. So haben wir viele Chöre gefragt und viele waren gleich irgendwie interessiert. Und so ist es dann ganz groß geworden auf einmal.
4: 16 Chöre und Ensembles stehen bei der Hauptprobe erstmals gemeinsam, bunt gemischt auf der Bühne. Knaben, Popchöre, Männerchöre aus ganz Schleswig-Holstein und Hamburg.
5: Die Herausforderung ist, ein sehr anspruchsvolles Chorwerk und mit so vielen Sängerinnen, Sängern alles zusammenzufügen, damit es klingt.
4: Ganz vorne am Dirigentenpult steht Hare Shankar. Er leitet das schleswig-holsteinische Sinfonieorchester und auch dieses Projekt.
7: Es ist eine sehr orchestrale Musik und auch die Chorstimmen sind sehr schön und süffig geschrieben und wird, glaube ich, schon eine Freude ausstrahlen.
4: Im Liverpool Oratorio geht es um Liebe, Verlust, Zweifel, aber auch Versöhnung und Hoffnung. Paul McCartney erzählt in dem Stück die Geschichte eines jungen Mannes vor 100 Jahren in Liverpool. Durchaus verwoben mit Szenen aus seinem eigenen Leben. Erstmalig seit Jahrzehnten wird das Stück wieder in Schleswig-Holstein aufgeführt.
8: Also ich finde es total großartig, dass wir einfach so viel Freude daran haben, gemeinsam zu musizieren und dass wir das so machen können.
2: Das ist total besonders, dass so viele Menschen zusammenkommen und auch zeigen, dass wir alle Chormusik können.
9: Und wie wäre es, wenn Paul McCartney das jetzt sehen würde, was sie machen?
2: Das wäre natürlich fantastisch.
6: Also ich glaube, er fände es schon sehr gut.
4: Wahrscheinlich wird der Beatle nicht nach Neumünster kommen. Für 1800 andere Zuschauer hat die Holstenhalle aber Platz. Und die will der Chor begeistern.
5: Was wir erreichen möchten, ist, dass das Hobby-Chorsingen der Gesellschaft wieder näher zu bringen.
7: Und ich wünsche es uns allen auf der Bühne, dass wir da dieses Erlebnis gemeinsam haben, dass wir dann hinterher sagen können, wir haben uns präsentiert. Ja.

Eindrücke von den Vorbereitungen. Heute Abend um 19.30 Uhr geht's los in den Holstenhallen Neumünster, das Liverpool Oratorio von Paul McCartney mit Chören aus Hamburg, aus Uetersen, aus Elmshorn, auch aus Lübeck, Flensburg, Neumünster selbst auch und auch aus Meldorf und Glückstadt mit dem Schleswig-Holsteinischen Sinfonieorchester, Mitgliedern des Landesjugendorchesters Schleswig-Holstein und Studierenden der Musikhochschule Lübeck. Die Leitung hat Harisch Shankar.

Friedrich Smetana mal von einer anderen Seite, nicht der lieblichen Moldau zum Beispiel. Er hat sich auch mit Shakespeare beschäftigt und hier mit Friedrich Schiller, die sinfonische Dichtung Wallensteins Lager von Friedrich Smetana, hier gespielt vom Radiosinfonieorchester Prag unter Leitung von Petr Popelka. Und Shakespeare zitiert der Countertenor Jakub Josef Orlinski mit seinem Duopartner Michael Biel für sein Album If Music. Punkt, Punkt, Punkt. Das ist eine Anspielung auf If Music be the food of love, sing on. Wenn Musik der Liebe Nahrung ist, sing weiter. Auf diesem Album sind Arien und Lieder zusammengestellt, die dies weiterführen. Music for a While, ganz berühmt von Henry Purcell. Ja, hier bearbeitet für Countertenor und Klavier.

0: Music for a While von Henry Purcell von dem aktuellen Album von Jakub Józef Orlinski und Michael Biel.
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0: Heute zusammengestellt von Melanie von Bismarck. Sie hat eine True-Crime-Serie über einen Abhörskandal um eine britische Boulevardzeitung aus dem Medienimperium Rupert Murdochs für sie. Eine Doku, die sich einem der interessantesten Pop-Phänomene der letzten Jahrzehnte widmet, der Sängerin Taylor Swift und die südkoreanische mehrfach Oscar-prämierte Gesellschaftssatire Parasite.
2: Familie Kim lebt in einfachsten Verhältnissen in einer feuchten Souterrain-Wohnung in der Unterstadt. Die Eltern und die fast erwachsenen Kinder sind arbeitslos. Man verdient sich Geld mit dem Falten von Pizzakartons. Ein Freund zeigt dem Sohn Kiwo das Foto eines jungen Mädchens.
3: Ist das die, der du Nachhilfe gibst?
4: Park Tae, 11. Klasse. Willst du meine Stelle als ihr Englisch-Nachhilfelehrer übernehmen? Die zahlen gut, ist eine reiche Familie.
2: Kiwo steigt die Treppen hinauf in die Oberstadt zur prächtigen Villa der Familie Park. Seine patente Schwester hat ihm am Computer mal eben falsche Referenzen gebastelt. Er bekommt den Job. Und ergreift die Chance, auch seiner Schwester eine Anstellung zu verschaffen. Als Kunstlehrerin des vermeintlich hochbegabten Sohnes der Parks, indem er ihr eine beeindruckende Vita andichtet.
3: Jedenfalls hat sie eine gewisse Reputation. Ihre Lehrmethode hat vielen ihrer Schüler zur Aufnahme an berühmten Kunsthochschulen verholfen.
5: Ach wirklich? Das klingt aber interessant.
2: Den listigen Geschwistern gelingt es auch, ihren Vater als Chauffeur und die Mutter als Haushälterin ins Haus zu schleusen. Aber dann nimmt das Geschehen eine dramatische Wende. Parasite ist zugleich tiefschwarze Komödie und bissige Sozialsatire, die mit Witz und starken visuellen Metaphern fabelhaft unterhält und sich am Ende zu einem grotesken Thriller steigert. Mit Preisen überhäuft erhielt Bong Joon-hos Meisterwerk als bisher einziger fremdsprachiger Film den Oscar in der Kategorie Bester Film. Parasite steht in der Arte-Mediathek, nur noch bis zum 23. Juni. In einem frühen Song vergleicht sich Taylor Swift mit dem Mädchen, in das ihr Schwarm verliebt ist.
6: Sie bedient eine bis dahin unterrepräsentierte Zielgruppe. Junge Frauen und Mädchen, die jemanden suchen, der ihre Gefühle widerspiegelt.
2: Anders als Sängerinnen wie Britney Spears, die sich sexy und erwachsen geben, bleibt Taylor Swift immer das bodenständige junge Mädchen aus Nashville.
7: Das war eine wichtige Botschaft. Frauen mussten nicht sexualisiert werden, um Erfolg zu haben.
2: Die zweiteilige Doku Becoming Taylor Swift folgt dem Weg der Country-Sängerin, die zur globalen Pop-Ikone aufsteigt und von Anfang an am Aufbau einer Community aus gleichaltrigen Fans arbeitet. Weggefährtinnen, Journalistinnen und Swifties der ersten Stunde kommen zu Wort, berichten vom Kampf der Sängerin für ihre Rechte und gegen den Sexismus im männlich dominierten Musikgeschäft. Becoming Taylor Swift steht im ZDF-Streaming-Portal.
8: Mein Name ist Nick Davis. Ich bin Journalist. Und diese Story wird mit 7 groß angelegten polizeilichen Ermittlungsverfahren enden, die zu nahezu 40 Verurteilungen führen und damit, dass einige der mächtigsten Menschen dieses Landes in die Knie gezwungen werden.
2: 2006 werden 2 Männer wegen des Hackens von Mailboxen verhaftet. 2 Jahre später scheint der Fall abgeschlossen. Doch Nick Davis, freier Journalist beim Guardian, bekommt einen Tipp von einem anonymen Informanten.
9: Telefone zu hacken ist bei der News of the World endemisch. Sie beschaffen sich ihre Hinweise, indem sie Sprachnachrichten abfangen. Und erst danach verschaffen sie sich Fotos und Zitate. Dadurch legen sie falsche Spuren, um vorzugeben, sie wären legal auf die Story gestoßen. Sie haben Tausende gehackt.
2: Jahrelang hat die Boulevardzeitung News of the World aus dem Medienimperium von Rupert Murdoch illegal Mailboxen von Politikern, Prominenten, Mitgliedern der Königsfamilie und Kriminalitätsopfern abgehört. Die True-Crime-Dramaserie The Hack erzählt in 7 Folgen, wie Nick Davis ein Netz aus Vertuschung und Einschüchterung im Kreise skrupelloser Journalisten, korrupter Polizisten und Politiker aufdecken konnte. Der britische Star David Tennant spielt die Hauptrolle mit finsterer Entschlossenheit. Was nicht überrascht, wurde er doch seinerzeit selbst Opfer einer Abhöraktion von News of the World. Die Serie The Hack steht noch 1 Jahr in der Arte-Mediathek.
0: Melanie von Bismarck mit ihren Mediathekstipps und Sie können noch viele weitere finden bei uns im Netz ndr.de/kultur.

Das BBC Philharmonic Orchestra unter Leitung von Richard Hickox spielte aus der Suite zu The Tempest von Arthur Sullivan. Georg Friedrich Händel wusste einfach, wie man es macht, um sich aus der Masse abzuheben. Ihm gelangen wie mühelos Stücke wie diese. Die Ankunft der Königin von Saba aus dem Oratorium Solomon mit Il Giardino Armonico unter Leitung von Giovanni Antonini

0: Mit diesem musikalischen Blick aufs Meer von Eduardo Toldra, gespielt vom Ensemble Esperanza unter Leitung von Shushan Cyranossian, sage ich Bühne frei für die Festspiele Mecklenburg-Vorpommern mit dem Ensemble in Residence, dem Armida-Quartett und der NDR Radio Philharmonie. Viel Spaß mit meiner Kollegin Christiane Irrgang, wünscht Ralica Nikolov.
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2: Ich freue mich auf diese Gemeinschaft. Das habe ich bei den Festspielen immer so empfunden. Da kommen Menschen von überall her angereist, die einfach richtig Bock haben auf Kammermusik. Und auf dieses Sommergefühl in Mecklenburg-Vorpommern, das ist ja auch einfach so speziell. Es ist so schön, so ruhig, so gemütlich.
3: Ja, ich freue mich, glaube ich, besonders auf die vielen unterschiedlichen Spielstätten in Mecklenburg-Vorpommern, weil die einfach sehr verschieden sind. Und das macht eigentlich die ganze Sache spannend. Auch wenn man dort dieses Repertoire spielt, was man vielleicht sonst in der Berliner Philharmonie zum Besten geben würde.
4: Darauf freue ich mich wie eine Ausgehungerte. Ich freue mich auch darauf, unsere ganzen musikalischen Freunde wieder zu treffen. Also wir hangeln uns, glaube ich, tatsächlich von einem persönlichen Highlight zum nächsten.
0: So ergeht es Johanna Stemmler, Peter Philipp Stemmler und Theresa Schwamm-Biskamp. Einer fehlt noch, Martin Funda. Gemeinsam bilden sie das Armida-Quartett und das ist in diesem Sommer Preisträger-Ensemble in Residence der Festspiele Mecklenburg-Vorpommern. 19 Programme in 3 Monaten werden die 4 spielen. Heute das erste und das ist gleichzeitig das Eröffnungskonzert der Festspiele. Mit NDR Kultur können Sie in Ton und Bild live dabei sein in der Neubrandenburger Konzertkirche. Und dabei begleitet Sie Christiane Irrgang. Herzlich willkommen. Wie in jedem Jahr hat der NDR auch diesmal eines seiner Orchester entsandt. Die Radiophilharmonie ist mit ihrem Chefdirigenten Stanislav Kochanowski angereist.

Vergnügen bei der Suche. Und nun erwarten wir das Armida-Quartett mit Instrumenten und mit einem Laptop, von dem aus das Zuspiel gesteuert wird. Buzzerbeater von Johannes Fischer, eine Uraufführung in Neubrandenburg und auf NDR Kultur.

0: Neue Musik kann Spaß machen beim Schreiben, beim Spielen und beim Hören. Das haben sie bewiesen, der Komponist Johannes Fischer, das Armida-Quartett und wir alle als Publikum. Buzzerbeater heißt diese Ouvertüre für Streichquartett und Audiotrack, die gerade ihre Premiere bei den Festspielen Mecklenburg-Vorpommern erlebt hat. Sie hören das Eröffnungskonzert in der vollbesetzten Neubrandenburger Konzertkirche. Dass die Festspiele jedes Jahr für ihre Preisträger ein neues Werk in Auftrag geben, hat Tradition. Und dabei sind schon die interessantesten Konstellationen entstanden. Eine Ouvertüre für Cello und gemischten Chor etwa, eine für Blechbläser und Perkussion und eine für Akkordeon Solo. Johannes Fischer ist noch einen Schritt weiter gegangen und hat winzige Ausschnitte aus 20 klassischen Orchesterwerken gesampelt und mit live gespielter Quartettmusik gemixt. Mehr dazu wird er uns gleich selbst erzählen können. Erstmal hat er gerade zusammen mit dem Quartett seinen Applaus entgegengenommen. Erst die Ouvertüre, dann die Reden und schließlich das Hauptkonzert. So sieht es der Ablauf der Festivaleröffnung vor. Auch heute gibt es wieder zwei Ansprachen, von denen wir aber nur die erste übertragen. Staatssekretärin Susanne Boven.
1: Sehr geehrter Herr Oberbürgermeister Klose, sehr geehrter Herr Intendant Lünenborg, sehr geehrte Frau Intendantin Hasselberg, sehr geehrter Herr Kröger, sehr geehrte Förderinnen und Förderer, liebe Freundinnen und Freunde der Festspiele Mecklenburg-Vorpommern, liebe Künstlerinnen und Künstler, endlich geht es los. Endlich ist Festspielzeit. Ich kenne Menschen, die planen ihren Sommer nach den Konzerten der Festspiele und reisen quer durchs Land. Ich freue mich, Sie heute im Namen der Landesregierung zum Eröffnungskonzert der Festspiele Mecklenburg-Vorpommern begrüßen zu dürfen und übermittle herzliche Grüße der Ministerpräsidentin Manuela Schwesig. 120 Konzerte finden im ganzen Land statt. Das ist ein hoher Anspruch. Neubrandenburg eröffnet den Reigen. In diesem besonderen Raum ein Konzert zu hören, das ist eine besondere Freude. Die Festspiele Mecklenburg-Vorpommern, sie sind weit mehr als eine Reihe herausragender Konzerte. Sie sind auch ein bewusst gelebtes kulturelles Angebot in der Fläche des Landes. Seit ihrer Gründung bringen sie Musik nicht nur in die großen Konzertsäle, in die Zentren. Die Festspiele finden ihren Weg in Kleinstädte, in Dörfer, in die ländlichen Regionen. Gerade darin liegt auch die besondere Stärke der Festspiele. Kulturelle Angebote sind nicht auf wenige Orte konzentriert, vielmehr es entsteht ein Netzwerk von Begegnungen. Historische Gutshäuser, Dorfkirchen, Parks, Scheunen, sie alle werden Orte der Musik und des Austauschs. Kultur wird vor Ort erlebt, getragen und weitergegeben. Diese Struktur ist nicht nur organisatorisch bemerkenswert, sondern kulturpolitisch von hoher Bedeutung. Musik kommt zu den Menschen und nicht umgekehrt. Es entstehen Begegnungen, die über das reine Konzerterlebnis hinausreichen. Zwischen Künstlerinnen und Künstlern, lokalen Gemeinschaften und einem überregionalen Publikum. Die Festspiele zeigen, dass die Fläche kein Nachteil ist. Sie machen sichtbar, welche kulturellen Schätze Mecklenburg-Vorpommern besitzt, und sie stärken die Verbundenheit der Menschen mit ihren Regionen. Neue Perspektiven auf vertraute Orte werden eröffnet. Aus diesem konsequenten Ansatz eines Angebots in der Fläche erwächst zugleich ein starker Beitrag zur kulturellen Bildung. Musik ist dabei mehr als ein ästhetisches Erlebnis. Sie eröffnet Erfahrungsräume, sie schärft die Wahrnehmung, fördert Aufmerksamkeit und eröffnet emotionale wie intellektuelle Zugänge. Kulturelle Bildung bedeutet hier vor allem Ermöglichen von Erfahrung im gemeinsamen Hören, im Erleben von Interpretationen, im unmittelbaren Kontakt mit höchster künstlerischer Qualität und im Austausch über das Gehörte und das Erlebte. Johannes Rau hat diesen Gedanken in eine prägnante Formel gefasst und ich zitiere: Wir brauchen Kreativität, wir brauchen Freude am Spiel, auch jenseits des Nützlichen. Und weiter: Die Zukunftsfähigkeit unseres Landes und seine Lebensqualität hat auch mit dem Sinn für das Schöne zu tun, für das Nicht-Verzweckte, für das Musische. Genau dies wird durch die Festspiele Mecklenburg-Vorpommern sichtbar und auch erfahrbar. Sie bringen nicht nur Musik an unterschiedliche Orte, sondern eröffnen Räume, in denen diese Haltung gelebt wird. So werden die Festspiele weit mehr als eine Konzertreihe. Sie sind vielmehr Ausdruck eines kulturellen Selbstverständnisses, das Teilhabe ermöglicht, Bildung erfahrbar macht und Musik auch als gesellschaftliche Ressource ernst nimmt. Liebe Intendantin Frau Hasselböck, dies alles ist ohne Ihr Engagement und das Engagement Ihres gesamten Teams nicht denkbar. Mit hoher Leidenschaft, mit Weitblick und mit einem unermüdlichen Willen gelingt es, Kultur in die Fläche auch an unerhörte Orte zu bringen. Dafür mein herzlicher Dank. Das Land Mecklenburg-Vorpommern steht als verlässlicher und langfristiger Partner und Förderer hinter den Festspielen. Diese Partnerschaft ist Ausdruck eines gemeinsamen Verantwortungsbewusstseins für kulturelle Vielfalt, für künstlerische Qualität und für kulturelle Teilhabe in allen Teilen des Landes. Wir sind uns heute mehr denn je bewusst, dass Kultur keine Option, sondern eine Notwendigkeit ist. Musik verbindet uns Menschen miteinander wie kaum eine andere Form der Kunst und Kultur. Kunst und Kultur vermögen es, Zugehörigkeit zu stiften und urbane und ländliche Räume zu vernetzen. Mein herzlicher Dank allen, die heute hier sind und allen, die diese Festspiele möglich machen. Den Förderinnen und Fördern, den Sponsoren, dem NDR, den Ehrenamtlichen, den vielen Menschen hinter den Kulissen. Ohne die dieses erfolgreiche Vorhaben nicht denkbar wäre. Mit über 90.000 Besuchern jährlich sind die Festspiele ein kulturelles Highlight in unserem Bundesland, das sich auch weit über unsere Landesgrenzen hinaus einen Ruf gemacht hat. Wir sind ein Kulturland, modern, wahrnehmbar und von höchster Qualität. Das Programm der Festspiele Mecklenburg-Vorpommern 2026 trägt dazu wiederum maßgeblich bei. Lassen Sie uns hören, zuhören, gemeinsam auch träumen im ganzen Land. Möge die Festspielzeit 2026 uns alle inspirieren mit Freude, mit dem Sinn für das Schöne. Endlich geht es los. Endlich ist Festspielzeit. Vielen Dank für Ihre Aufmerksamkeit.
0: Susanne Boven, Staatssekretärin im Mecklenburg-Vorpommerschen Ministerium für Wissenschaft und Kultur. Sie hat heute die Landespolitik bei der Eröffnung der Festspiele vertreten. Und während sie den Staffelstab an die Festivalintendantin Ursula Hasselböck weitergibt, klinken wir uns kurz aus, denn ich begrüße jetzt Johannes Fischer, den Komponisten der Ouvertüre Buzzerbeater. Herr Fischer, Sie haben ja schon einige Male mit den Armidas zusammengearbeitet. Ist so ein Werk ganz spezifisch für ein bestimmtes Ensemble komponiert? Hätten Sie für das Kuss-Quartett, dem Sie ja auch verbunden sind, anders geschrieben?
2: Wenn man weiß, welche Menschen hinter den Instrumenten stehen, komponiert man mehr für die Menschen als für die Instrumente eigentlich. Und tatsächlich ist das ein Ausschlag auch, wenn man weiß, wer wird das spielen. Man hat dann die Persönlichkeiten im Kopf, man improvisiert mit denen so im Geiste. Und also ich kannte die Energie vom Armida-Quartett und ich weiß natürlich, wie virtuos sie spielen können. Die hatten ja auch schon ein Stück von mir vor Jahren mal gespielt und ich wollte daran so ein bisschen anknüpfen und gleichzeitig, dass sie einfach dann zur Eröffnung des Festivals auch Spaß haben gemeinsam auf der Bühne. Das war mir auch sehr wichtig.
0: Ja, tatsächlich, ihr Komponieren und Musizieren ist ja bei aller Professionalität immer von einem gewissen Spieltrieb geprägt und 20 klassische Ouvertüren in einem Stück von 7 Minuten Länge unterbringen, das muss man auch erstmal schaffen.
2: Ja, das war sportlicher Ehrgeiz, aber tatsächlich ist ja auch dann, also mit einem Streichquartett arbeiten ist ja ein Luxus. Das ist ja ein Luxusinstrument, das ist wie Porsche fahren. Also man kommt ja schon in die erste Probe und es ist alles zusammen. Man fängt nie von vorne an, sondern man hat ja einen Klangkörper, der extrem kultiviert arbeitet und toll spielen kann. Und deswegen sind über die Jahre jetzt die Zusammenarbeiten mit den Quartetten, ob das jetzt Kuss oder Armida ist oder andere, war immer ganz toll. Es ist immer was Besonderes, weil dann 4 individuelle Persönlichkeiten doch wirklich ein Instrument spielen. Das finde ich sehr faszinierend.
0: Ein Instrument, aber Sie lassen ja noch ein ganzes Orchester oder viele Orchester im Audiotrack dazu spielen. Wäre das etwas, was man auch ein echtes Orchester hätte live spielen lassen können?
2: Ja, wobei da dann die Flexibilität schwieriger ist. Also weil natürlich die Reaktionszeit mit dem Audiotrack ist manchmal extrem kurz. Also manche Samples sind eine halbe Sekunde. So, denn in 7 Minuten muss man, wenn man 20 Ouvertüren unterbringen will, muss man sich also beeilen. Und ein paar Sachen sind natürlich dann so elektronisch verarbeitet, dass man das hätte sicher auch mit einem Orchester umsetzen können. So, aber das wäre dann eine sehr komplexe Partitur geworden. Und die ist dann in der Umsetzung, glaube ich, im Zusammenspiel extrem kompliziert.
0: Einige Stücke hat man ja ganz gut erkennen können. Figaro-Ouvertüre zum Beispiel, Sommernachtstraum. Dann war auch ein bisschen was Barockes von Telemann, glaube ich, drin. Wie sind Sie mit diesen Sachen umgegangen? Was haben Sie damit gemacht?
2: Also ich habe zunächst einmal wirklich gebrainstormt, welche 20 Ouvertüren fallen mir sofort ein. So, was fällt mir sofort ein? Und ich war so bei 17, wo ich dachte, okay, die sind safe. Und habe dann noch überlegt, was fehlt noch, was passt noch. Und habe gar nicht über eine Form nachgedacht, sondern erst mal, wie behandle ich jedes Stück für sich? Wie behandle ich jedes Sample auch für sich? Was mache ich mit den Samples? Ich habe mit den Samples dann natürlich auch improvisiert und ausprobiert, wie kann ich daraus eine neue Musik dann kreieren. Und ich glaube, viele sind auch, weil sie dann übereinander geschichtet sind, in der Summe gar nicht so hörbar. Die weiß ich natürlich und die kennt das Quartett und es steht in der Partitur, wenn man das lesen möchte. Aber auch dann festzustellen, wenn man wie im Steinbruch mit den Materialien arbeitet, zu sehen, okay, eigentlich passt das auch wunderbar gleichzeitig. Ist eigentlich das gleiche Tonmaterial, alles D-Dur, nur aus unterschiedlichen Epochen. Und so, damit kann man dann natürlich wieder gut umgehen als Komponist.
0: Wirklich alles D-Dur oder haben Sie alles nach D-Dur gesetzt?
2: Unterschiedlich. Also den Schluss habe ich hingebogen auf D. Eigentlich ist das S-Dur gewesen im Original.
0: Was bedeutet denn Buzzerbeater, der Titel?
2: Buzzerbeater ist ein Begriff aus dem Sport, aus dem Basketball, wenn Spiele nicht entschieden sind, sondern ganz knapp vor Schluss noch unentschieden stehen und das Spiel läuft noch eine Sekunde oder eine halbe Sekunde und die dauert manchmal unendlich lange. Also dann gibt es Timeouts von den Teams und taktische Geschichten und diese halbe Minute oder eine Minute geht manchmal 15 Minuten oder 10 Minuten, bis es dann zum entscheidenden Wurf, vielleicht ist die Uhr schon abgelaufen, der Ball ist aber schon in der Luft und dann entscheidet dieser Wurf über natürlich Niederlage und Sieg. Und ich dachte, die Analogie zu dem, so in letzter Sekunde Dinge formulieren und unter hohem Zeitdruck, nicht in der Art, also nicht den Zeitdruck des Komponierens, weil dafür hatte ich genügend Zeit, aber den Zeitdruck der Form. Oder der Zeitdruck der Form, das fand ich dann ganz spannend. Zumal wir ja in einem Zeitalter des Aufmerksamkeitsdefizits leben. Also ich habe neulich eine neue Studie wieder gelesen, dass die Aufmerksamkeitsspanne für Online-Inhalte ist mittlerweile, Werbeagenturen rechnen für unter einer Sekunde. Die Clickrate, wie man weitergeht, wenn man einen Inhalt sieht.
0: Das heißt, wir reden schon mindestens 5 Minuten zu lang.
2: Also für Menschen, die mit Musik und mit Zeitgestaltung zu tun haben, ist es natürlich ein Albtraum, in so kurzen Zeitfenstern zu denken. Und wir müssen uns dazu irgendwie auch verhalten. Und das habe ich jetzt versucht, so ein kleines bisschen auf die Spitze zu treiben.
0: Auf die Spitze zu treiben und ein bisschen auf die Schippe zu nehmen, wenn Sie sagen, Sie müssen sich dazu verhalten. Sie könnten ja auch sagen, Ich versuche genau das Gegenteil, die Leute wieder zu erziehen, dass sie hinhören.
2: Das mache ich in anderen Stücken, aber nicht bei einer Festivaleröffnung.
0: Ist das Ganze auch so ein bisschen eine Hommage an die Gattung Ouvertüre als solche?
2: Ja, natürlich.
0: Sie haben ja dem Quartett ganz schön fiese Sachen in diese Partitur reingeschrieben. Ich habe da Quintolen und Septolen gesehen, in denen aber jede dritte und fünfte Note dann auch schon wieder eine Pause ist. Also ziemlich tricky.
2: Ja, aber kein Problem für die.
0: Aber hört man das?
2: Ja.
0: Was möchten Sie denn? Was soll der Effekt sein am Ende?
2: Die Partitur ist, glaube ich, nicht sonderlich komplex. Also für das heutige Level von komplexer Musik, dafür finde ich das extrem einfach. Und das Quartett hat überhaupt keine Schwierigkeiten gehabt, das sofort umzusetzen. Ich finde, das Notenbild muss überhaupt nie kompliziert aussehen. Das Notenbild ist ja nichts wert. Das, was klingt, hat einen Wert. Und wenn das Notenbild hilft, dass es möglichst schnell so klingt, wie sich das alle vorstellen, also alle, meine ich, Komponist oder Komponistin und ausführende MusikerInnen, solange man da möglichst schnell zu einem gemeinsamen Ergebnis kommt, ist der Text dann gut.
0: Wie kann die Geschichte eines solchen Werkes weitergehen, wenn es jetzt speziell für die Armidas komponiert ist?
2: Och, ich hoffe, dass sie das noch ein paar Mal spielen. Ich glaube, es hat den Spaß gemacht und es ist ja jetzt im Festival auch noch mal irgendwann geplant, in ein paar Wochen. Sie können das natürlich jederzeit dann aus dem Hut zaubern, wenn Sie eine knackige Ouvertüre brauchen für ein Programm.
0: Am 27. August bei einem Gesprächskonzert mit dem Armida Quartett in Fidges kann man dieses Stück tatsächlich noch mal live erleben, wenn Sie das jetzt spannend fanden im Videostream oder im Radio und vielleicht noch mal hören und auch sehen möchten. Johannes Fischer, vielen Dank.
2: Sehr gerne.
0: Alles Gute und viel Freude am zweiten Konzertteil.
2: Dankeschön, Ihnen auch. Tschüss zusammen.
0: Wir hören jetzt im Saal gerade den Applaus für Ursula Haselböck, die Intendantin der Festspiele Mecklenburg-Vorpommern, die das Publikum in der Neubrandenburger Konzertkirche begrüßt hat. Das Armida-Quartett hat gleich noch einen zweiten Auftritt, und zwar in einer ganz ähnlichen Konstellation wie beim Buzzerbeater, nämlich Streichquartett zusammen mit orchestraler Musik. In diesem Fall aber wirklich live im Konzert A-Moll von Louis Spohr. Zu seiner Zeit, in der ersten Hälfte des 19. Jahrhunderts, war der gebürtige Braunschweiger ein Star. Heute muss man ihn fast schon vorstellen. In jüngeren Jahren wurde er als Violinvirtuose europaweit gefeiert. Später war er tätig als Hofkapellmeister in Kassel, Leiter vieler Musikfeste, Dirigent, hochgeschätzter Musikpädagoge und Erfinder. Er sorgte für Furore, als er mithilfe einer Papierrolle dirigierte. Später wurde es ein Taktstock. Und auf ihn geht auch nach langer Tüftelei der Kinnhalter für die hohen Streichinstrumente zurück. Eine echte Erleichterung und zudem eine Klangverbesserung. Auch als Komponist genoss Spohr große Erfolge mit seinen romantischen Opern und Oratorien, 18 Violinkonzerten, 4 Klarinettenkonzerten und weiteren Konzerten für andere Instrumente, für die Harfe zum Beispiel, denn er war mit einer Harfenistin verheiratet. Die NDR Radiophilharmonie hat bereits vor 20 Jahren unter der Leitung von Howard Griffith eine Gesamteinspielung seiner 10 Sinfonien in Angriff genommen. Jede Menge Kammermusik, vom Duo bis zum Nonett, gibt es ebenfalls von Spohr und um die 100 Lieder. Ein Mensch also, mit dem es sich zu befassen lohnt. Heute Abend spielt die NDR Radiophilharmonie, die Sie sich gerade beim Einstimmen anhören können, keine Sinfonie, auch kein Klarinettenkonzert von Spohr, sondern ein Werk für Orchester und Streichquartett. Davon gibt es nicht sehr viele, insofern ist es etwas ganz Besonderes. Und das Quartett hat dieses Werk extra einstudiert. Eine Kompositionsgattung, die so noch nicht existierte, sagte Spohr selbst über die Kombination von Streichquartett und Orchester. Halb Kammermusik, halb Solokonzert. Und nun hören wir die NDR Radiophilharmonie, das Armida Quartett und den Dirigenten Stanislav Kochanowski. Die NDR Radiophilharmonie sitzt bereit. Louis Spohr, Konzert A-Moll für Streichquartett und Orchester. Auf NDR Kultur live aus der Konzertkirche in Neubrandenburg.

Nicht ein Solist oder zwei Solistinnen stehen hier vor dem Orchester, es sind gleich vier. Und sie stehen und sitzen zusammen mit der NDR Radiophilharmonie und neben dem Dirigenten Stanislaw Kaczanowski auf der Bühne. Das Armida-Quartett hat für die Eröffnung der Festspiele Mecklenburg-Vorpommern das wirklich selten gespielte Konzert A-Moll für Streichquartett und Orchester von Louis Spohr einstudiert. Und jetzt sind natürlich alle vier und das Orchester auf der Bühne und lassen sich vom Publikum feiern. Ungefähr 800 Besucher fasst die Neubrandenburger Konzertkirche und beim Saisoneröffnungskonzert kann man sicher sein, dass sie ausverkauft ist. In diesem Jahr feiert die ehemalige Marienkirche ihren 25. Geburtstag als Veranstaltungsort und das Armida-Quartett blickt immerhin auf 20 gemeinsame Jahre zurück. Über beide Jubiläen wird später noch zu sprechen sein, denn auf NDR Kultur übertragen wir das Konzert live und in der Pause erwarte ich viele Gesprächsgäste. Martin Funder, Johanna Stemmler, Theresa Schwamm-Biskamp und Peter Philipp Stemmler. Schon ihr halbes Leben lang bilden sie das Armida-Quartett. Aber natürlich haben sie alle auch eine Karriere neben der Kammermusik. Als Hochschulprofessorinnen, Theresa Schwamm ist seit 7 Jahren erste Solobratsche des NDR Elbphilharmonieorchesters in Hamburg. Peter Philipp Stemmler, Solo-Cellist des HR Symphonieorchesters. Andere sind Jurorinnen, Dozenten oder Meisterkursleiter. Für die gemeinsame Quartettarbeit müssen sie sich also sehr gut organisieren. Da ist so eine Sommerresidenz ein Geschenk. Semesterferien, keine Orchesterdienste und endlich mal Zeit, vieles gemeinsam auszuprobieren. Da ist zum Beispiel die Friends-Woche in der zweiten Junihälfte. Konzerte mit dem Klarinettisten Sebastian Manz und dem Quartetto Sol Tango. Das Programm reicht von Bach bis Piazzolla. Oder das Projekt Brahms am Haff. 3 Konzerte in Ueckermünde, Anklam und auf Usedom mit passendem Rahmenprogramm. Wer mal was ganz anderes erleben will, kann mit dem Quartett auf eine ökologisch-musikalische Erkundungstour gehen, auf einem Bauernhof in Hohenlucko. Oder er findet einen Gesprächskonzert heraus, was Musizieren und Lachen miteinander zu tun haben. Gelacht und gestrahlt wird hier auch. Und jetzt gibt es noch eine Zugabe.

Eigens für das Armida-Quartett hat der aus Serbien stammende Marko Nikodijevic 2019 sein zweites Streichquartett geschrieben. Übrigens ein Kompositionsauftakt der Friedener Musiktage. Und das war als Zugabe der Tango daraus. Eine kleine Kostprobe von dem, was uns in der Friends-Woche mit dem Armida-Quartett und dem Quartetto Sol Tango erwartet. Und was für eine Vielfalt schon heute. Ein Tango, ein romantisches Konzert und eine zeitgenössische Ouvertüre. Begeisterung beim Publikum in der Neubrandenburger Konzertkirche. Man sieht und hört es.

Das Quartett von Niko Dijevic ist das zweite Werk heute Nachmittag, das dem Armida-Quartett gewidmet ist. Und im Verlauf des Festspielsommer wird es ja vielleicht noch weitere geben. 18 Veranstaltungen liegen noch vor den Armidas. Der Name des Quartetts stammt aus einer Oper von Joseph Haydn. Klingt gut, spricht sich leicht und erinnert jederzeit an den Vater des Streichquartetts. Bekannt ist das Ensemble aber vor allem für seine Mozart-Expertise. Es hat an einer Neuedition der Mozart-Streichquartette im Henle Verlag mitgearbeitet und eine Gesamteinspielung auf CD herausgebracht. Das vierte Album wurde sogar mit einem Opus Klassik-Preis ausgezeichnet. Wir haben nun eine halbe Stunde Pause hier in der Konzertkirche in Neubrandenburg.

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0: und mit so vielen zusätzlichen Musikern und Freunden, mit denen wir zusammen spielen. Natürlich greifen wir auf Altbekanntes zurück, auf das wir uns stützen können und fokussieren können. Wir haben auch viele Radiokonzerte. Da möchte man natürlich wirklich die Stücke auch präsentieren, die sich in die Quartett-DNA eingeschrieben haben. Und die Vorbereitung dessen läuft eigentlich, also ich würde schon sagen, seit einem guten Jahr in den unterschiedlichsten Etappen. Wir müssen gut die Repertoire-Werke schichten und arbeiten uns Schritt für Schritt voran.
1: Ich glaube aber gerade das, was Sie heute Abend gespielt haben, hatte noch keine Gelegenheit, in Ihre DNA hineinzugeraten.
2: Oh doch, wir haben das tatsächlich schon mal gespielt. Ach. Vor langer Zeit, ich würde sagen 2013.
1: Das Spurkonzert.
2: Das Spurkonzert, genau, mit den Hofer Symphonikern damals. Und trotzdem ist das natürlich eine sehr, sehr spezielle Art zu musizieren als Streichquartett. Also es gibt streichquartettische Momente, aber auch viele, wo man nicht so das Gefühl hat und einfach richtig reinlangen muss, um durchzukommen.
0: Na, wir haben uns vor allen Dingen damals eine große Liste dann doch geschrieben mit Werken für Orchester und Streichquartett, weil wir das in den Konzerten relativ unterbelichtet empfanden. Es kommt nicht so häufig vor. Man macht da irgendwie, glaube ich, nicht absichtlich einen Bogen drumherum, aber das Quartett, das agiert so für sich in seinem Kosmos, aber doch selten mit Orchester. Und es gibt mehr Werke, als man eigentlich vermutet und denkt. Und klar, das Spurkonzert ist wahrscheinlich so eines mit der bekanntesten und virtuosesten und offenliegendsten Konzerte, die es so in dieser Art von Besetzung gibt.
1: Martinu, Elgar, vielmehr ein
0: genau, anderes Genau, dann gibt es von Isai gibt es ein tolles Stück.
2: Von Daniel Schnieder
0: haben wir ein Konzert gespielt. Nils-Sören Eichberg. Also man findet, wenn man auf die Suche geht.
1: Also durchaus auch viel zeitgenössische Literatur.
0: Ja. Das definitiv. Ja.
1: Ein Teil Ihrer Vorbereitungsarbeit ging ja nun auch in die Ouvertüre, die Festspiel-Ouvertüre. Und ich habe gehört, Sie durften sich einen Komponisten wünschen.
2: So ist das, genau. Wir haben vor mehreren Jahren schon mal mit Johannes Fischer zusammen gearbeitet. Er hat schon ein Stück für uns geschrieben, Cannons and Sparrows. Damals hatten wir Vogelpfeifen mit auf der Bühne, die lagen auf der Bühne. Wir mussten mit, neben den komplizierten Rhythmen, die wir spielen mussten, mussten wir auch mit dem Fuß noch komplizierte Rhythmen drücken, also ne, damit das immer so Vogelgeräusche gemacht war, total verrückt. Und das hat uns damals so großen Spaß gemacht, dass wir, als wir darüber nachgedacht haben, wen wir fragen, sofort alle vier einstimmig der Meinung waren, er müsste dabei sein.
1: Johannes Fischer hat eben im Interview gesagt, also er habe ihn eigentlich nichts besonders Schwieriges in die Partitur dieses Stückes Buzzerbeater geschrieben. Empfinden Sie das auch so?
0: Also Johannes, seine Stücke sind schon herausfordernd, vor allen Dingen mit der Elektronik zusammen. Es gibt keinen Weg zurück, es gibt nur einen Weg stets voran und natürlich das zusammenzubringen und schnell miteinander zu kombinieren in den unterschiedlichsten Rhythmen, in den unterschiedlichsten Tempi, das braucht eine Weile und wir haben schon vor geraumer Zeit die Samples bekommen und haben uns das inhaliert und peu à peu zusammengesetzt und die letzten drei Tage intensiv mit ihm natürlich auch geprobt.
1: Bei den nächsten Projekten in den kommenden drei Monaten spielen Sie ja nicht nur in Anführungszeichen Konzerte, sondern Sie haben ja häufig auch darüber hinaus noch besondere Anliegen.
2: Sprechen Sie vom Radeln oder vom Radeln, von der Nachhaltigkeit?
1: Von der Nachhaltigkeit, vom Ökobauernhof, das ist ja nicht ganz gewöhnlich, sagen wir mal so.
2: Das stimmt. Also wir haben zum Beispiel dieses Projekt Brahms am Haff. Wir spielen drei Brahms-Streichquartette, das Quintett in G-Dur und zwei Sextette und dazwischen darf geradelt werden. Das ist natürlich auch mit einem kleinen Wink Richtung Nachhaltigkeit gedacht. Wir sind auch dabei, fast alle Mitglieder radeln mit. Wir können uns zwischendurch mit dem Publikum unterhalten und sind dann abends wieder fit. So ist es zumindest geplant. Mal schauen, ob es auch so funktioniert.
1: Und eine, die sich das zusammen mit dem Armida-Quartett ausgedacht hat, ist die Intendantin der Festspiele Mecklenburg-Vorpommern, Ursula Haselbeck. Ich danke Ihnen beiden, wünsche Ihnen eine großartige Residenz und jetzt einen erholsamen Abend nach diesen drei Programmpunkten, die Sie ja gerade bestritten haben.
2: Vielen Dank.
1: Wenn Sie das Mikrofon bitte gleich weitergeben. Frau Haselbeck, Sie hören mich besser, glaube ich, wenn Sie das Mikrofon aufsetzen. So, danke. Super. Wir beide haben ja in den vergangenen Jahren häufiger gemeinsam voller Freude auf die kommende Saison geblickt. Das wollen wir heute auch tun. Aber was bewegt Sie vielleicht in diesem Jahr mehr als sonst?
3: Naja, generell merke ich

0: immer mehr, dass die Festspiele in Mecklenburg-Vorpommern kein Konzertveranstalter sind, die halt dort Konzerte machen, wo ein schöner Saal ist oder bei dem, der am meisten zahlt sozusagen, sondern wirklich eine Aufgabe haben im Land, nämlich Kultur ins ganze Land zu bringen, vor allem die Menschen zusammenzubringen. Und wir wissen alle, Mecklenburg-Vorpommern wählt im September und ich glaube, da ist die Aufgabe aller, die eine Bühne betreten, noch einmal größer, um dafür zu plädieren, dass die Gesellschaft weiter zusammen bleibt, dass wir weiter demokratisch regiert in einem freien Land leben können. Und deswegen nehme ich diese Aufgabe dieses Jahr ganz besonders ernst. Und es bewegt mich ganz besonders, wie viele Menschen immer wieder die Festspiele in Mecklenburg-Vorpommern besuchen und ihnen ins ganze Land folgen. Und so bin ich sicher, dass wir da die Aufgabe gut erfüllen können.
1: Auffallend ist ja, dass die Festspiele in diesem Jahr, ich will sagen, ein bisschen diskursiver werden. Sie haben mehrere Veranstaltungen, die ganz bewusst zur Diskussion anregen sollen.
0: Ganz genau. Also wir haben uns dem Thema des gesellschaftlichen Zusammenhalts, vor allem des Miteinanders, sehr gewidmet. Wir sind zum Beispiel im Dokumentationszentrum für die Opfer des Widerstandes in Schwerin, ein noch immer in Betrieb befindliches Gefängnis, aber vor allem seit 25 Jahren auch ein Museum und einer der Hotspots der Demokratiebildung, wie ich finde. Und wir gestalten auch ein ganzes Programm in Schwerin, wo wir im Regierungsviertel unterwegs sind, vom Rittersaal, das zum Finanzministerium gehört. Im Justizministerium ist ein wunderbarer goldener Saal, aber vor allem auch im Plenarsaal, also dort, wo wirklich es ans Eingemachte geht, dort, wo die Landesregierung tagt. Und dort ertönt Musik, passend dazu ausgedacht. Und ich glaube, dass auch das etwas ist, um einfach über die Musik noch einmal auszudrücken, wofür wir alle stehen.
1: Ist das ein Wink mit dem Zaunpfahl, dass Sie zu den Politikern hingehen?
0: Oder vielleicht mit dem Bratschenbogen von Nils Mönkemeyer. Ja, aber ich glaube, wir haben ja gute Unterstützung im Land. Wir sind ja links sozusagen regiert. Und wir wollen natürlich auch weiter demokratische Kräfte in diesem Landtag, in diesem Plenarsaal wissen. Und deswegen dieses Konzert dort.
1: Diese Idee, Kultur in die entlegensten Orte zu bringen, halb verfallene Schlösser und Gutshäuser wieder zum Leben zu bringen, Menschen zusammenzubringen, wird das so honoriert, wie Sie sich das wünschen?
0: Ich glaube, es wird sehr schön honoriert. Wir haben nämlich entdeckt sozusagen, dass die Festspiele seit vielen, vielen Jahren immer mehr Publikum ansprechen können. Also auch jetzt haben wir sozusagen mehr Nettokunden, wie es so schön im Fachjargon heißt, als jemals zuvor. Also mehr Menschen als jemals zuvor besuchen die Festspiele. Jeder Einzelne kauft nur weniger Karten. Und das hat sicher auch Gründe in der derzeitigen wirtschaftlichen Lage. Und dem wollen wir eben auch sozusagen entgegenwirken, indem wir immer noch günstige Preise anbieten, indem wir niederschwellig sind, indem wir wirklich Festspiele für alle sind. Wir sind aber trotzdem ein privatwirtschaftlich agierendes Kulturunternehmen und zu über 50% unseres Etats speisen sich tatsächlich aus den Ticketeinnahmen. Deswegen appellieren wir dieses Jahr besonders ans Publikum, vielleicht das eine oder andere Konzert noch dazu zu buchen. Wir wissen alle, buchen kurzfristiger und es sind für sehr, sehr viele Konzerte noch wunderbare Karten zu haben. Wir wollen nämlich in diesem Sommer auf die 70.000 verkauften Karten kommen. Und ich finde, Kulturförderung ist nie so einfach wie so. Das Publikum bekommt herrliche Konzerte und wir können weiter Kultur im ganzen Land möglich machen.
1: Die 70.000, das bezieht sich dann also auf die Zettel, die hier überall auf den Sitzen in der Neubrandenburger Konzertkirche.
0: Wir arbeiten sehr subtil. Also.
1: Ja, mal sehen, ob die Buchungszahlen ab morgen oder Montag in die Höhe schießen. Das wünsche ich Ihnen sehr.
0: Danke.
1: Einer Ihrer langjährigen Förderer, der Nordmetallverband, hat sein Engagement hier ein bisschen zurückschrauben müssen. Das ist absolut legitim in Sachen Planungssicherheit für Sie, aber natürlich ziemlich schwierig. Gibt es noch andere große Wirtschaftsunternehmen im Land, auf die Sie setzen können?
0: Wir haben Gott sei Dank 163 Partner im ganzen Land und darüber hinaus. Das ist enorm. Das ist auch sehr viel Beziehungsarbeit, wie ich immer so schön sage. Aber natürlich sehr, sehr viele Schultern, auf die wir dieses Festival verteilen dürfen. Und so haben wir ganz großartige Sponsoren. Auch der NDR mit seiner Kulturförderung ist ein ganz, ganz wichtiger Partner. Also deswegen plädieren wir natürlich auch dafür, dass der NDR als freier Rundfunk, wie er ist, weiter besteht und Kultur ins ganze Land bringen darf. Aber es ist zum Beispiel die WMAG, die dieses Jahr das Kinder- und Familienfest auch als Festpartner übernimmt, die uns unterstützt. AIDA als großer Kreuzfahrer in Rostock ansässig. Lotto sind ganz, ganz wichtige Partner hier im Land. Wir sind aber natürlich in einem Bundesland, das als unter Anführungszeichen strukturschwach gilt, also wo nicht die großen Unternehmen da sind, wo auch für die bürgerliche Mitte erst seit 36 Jahren überhaupt möglich ist, Vermögen aufzubauen. Die Zahlen sprechen ja alle für sich und deswegen finde ich, es ist umso wichtiger, dass wir alle zusammenhalten und Kultur ins ganze Land bringen können, aber natürlich gefördert von Wirtschaft und vor allem dem Publikum.
1: Was ist in diesem ja Ihr verrücktestes, ausgefallenstes, vielleicht sogar riskantestes Projekt.
0: Ach, das ist doch gemein.
1: Bisschen gemein Frage. Darf man sein, oder?
0: Nein, ich freue mich ganz besonders immer auf dieses Wandelkonzert in Schwerin, weil ich finde, das ist ein wirklich ganz besonderes Konzert, das Konzert, über das wir vorher sprachen. Ich freue mich über das Amida-Quartett, das auch ganz oft unterstützt vom Sparkassenverband, die habe ich nämlich bei den allerwichtigsten Förderern vorher noch nicht aufgezählt, im ganzen Land unterwegs sind und besondere Konzerte machen. Ich freue mich aber auch auf die Klassiker, das kleine Fest im Großen Park, die Konzerte in Rede, finde ich immer ganz wunderbar sind. Und ganz besonders freue ich mich auf ein neues Format, nämlich das Picknickkonzert in Ludwigslust, wo Annette Louisanne, Heldin meiner Jugend, auftreten wird. Und das wird sicher ein ganz, ganz besonderer Abend im schönen Schlosspark.
1: Müssen wir nur etwas besseres Wetter haben als bisher.
0: Das läuft sicher.
1: Und einmal kehren Sie noch in die wunderschöne Neubrandenburger Konzertkirche zurück. Das wollen wir zum Abschluss auch nicht unerwähnt lassen.
0: Genau, mit mehreren Konzerten von den vier Jahreszeiten bis zu Evita Abkeiner, die diese Orgel quasi unter Kontrolle hat. Da freue ich mich auch sehr darauf.
1: Am 11. September hier in der Konzertkirche und quasi als Vorgruppe wurde Manfred Tepper gebucht, der langjährige Veranstaltungsleiter der Konzertkirche, von 1999 bis zu seiner Verabschiedung in den Ruhestand. Er wird dann erzählen, wie aus einer baufälligen Kirche ein überregional beliebter Veranstaltungsort wurde. Vielen Dank an Ursula Haselböck und guten Abend, Herr Tepper. Bei uns können Sie das nämlich jetzt schon erzählen, wie das damals alles war. Vom 14. Jahrhundert bis in die Mitte des 20. Jahrhunderts diente die Marienkirche als Gotteshaus. Im Zweiten Weltkrieg brannte sie fast vollständig aus. Man hat schon zu DDR-Zeiten versucht, sie wieder zu beleben. Aber bis zur Eröffnung der Konzertkirche war es doch noch ein sehr großer Schritt oder ganz viele kleine Schritte. Und Sie haben viele davon miterlebt.
2: Es war aufregend. Es war etwas ganz Besonderes, aus einer kriegsgeschädigten Ruine ein Konzertsaal zu bauen. Das war doch gewagt. Und da gab es Leute, die gesagt haben, wir machen das und wir werden da was Schönes draus machen. DDR-Zeiten schon, 1975 wurde angefangen zu planen, die Idee zu finden. Und dann 1989 kam ja die politische Wende. Können wir weiterbauen? Neubrandenburg wird von der Personenzahl kleiner, wir werden durchschnittlich älter. Können wir uns das leisten? Und dann gab es ganz mutige, die sagen, machen wir. Und dann gab es eine Ausschreibung europaweit. Es haben 66 Architekten beteiligt und ein Finne hat gewonnen. Und der Pekka Salmin, Professor Pekka Salmin, hat gesagt, wir machen einen wunderschönen Konzertsaal, Kontrastkonzertsaal, Gemäuer aus dem Mittelalter. Innenreihen bauen wir einen modernen Konzertsaal aus Stahl, Glas, Holz und Beton. Einmalig, wie wir hier sehen und hören, in ganz Deutschland, glaube ich.
1: Und das Interessante ist ja, dass Neu und Alt zwar verbunden sind, aber einander praktisch nicht berühren.
2: Genau, die Symbiose aus Alt und Neu, aus Raum und Klang. Und beide Häuser sind getrennt voneinander. Man kann drumherum gehen, beide Häuser haben keinen Wandkontakt. Also ein Haus-in-Haus-System, wie man es selten, vielleicht auch gar nicht kennt und sieht, wie hier in Neubrandenburg. Und das zu machen, kostete Geld. Die Stadt Neubrandenburg hat sich aus dem Fenster gelehnt, hat Kredite aufgenommen, um den Bau zu finanzieren. Und die müssen jetzt auch abgezahlt werden, die Kredite, ganz klar.
1: Es werden ja auch Führungen hier angeboten. Was kann das Publikum außer dem Saal und dem schönen Foyer noch sehen?
2: Ja, das geht durchs ganze Haus bis in den Turm. Das Schöne hierbei, das Interessante hierbei ist, das Haus gehört der Stadt Neubrandenburg und die Glocken im Turm gehören der Kirchgemeinde. Und das harmoniert gut zusammen. Eine kleine Episode, wenn die Uhr nicht schlägt, dann beschwert sich die Stadt. Da haut ein Hammer an eine Glocke und wenn die Glocken nicht läuten, dann beschwert sich die Kirchgemeinde. Aber das funktioniert nämlich sehr gut. Und das kann man alles bei einer Führung erleben.
1: Wir sind ganz froh, dass heute Nachmittag weder das eine noch das andere ständig in unsere Übertragung hineinplatzt.
2: So ist es, genau. Ja.
1: 2017 wurde ja auch noch eine spektakuläre neue Konzertorgel eingeweiht. Auch das haben Sie miterlebt.
2: Es war alles aufregend. Also meine Dienstzeit hier, 22 Jahre und 6 Monate, waren nur aufregend. Unter anderem auch die Konzertorgel, gestiftet von einem Unternehmer, Günter Weber. Ja, was passt hier rein für eine Orgel? Es muss ja zum Ambiente passen. Es muss ja, wozu soll sie eigentlich richtig passen, optisch, akustisch? Und wir haben ja eine Orgel hier, die von zwei Firmen gebaut wurde, Schuke aus Berlin und Kleist aus Bonn. Und die haben dann diese Orgel beide innerhalb von 2 Jahren konstruiert und eingebaut. Mit der Hilfe von der großartigen Iveta Abkeiner, eine Organistin, die oft spielt, auch am, wenn ich mal so sagen darf, am 2. Juli wieder zu Gast ist hier bei uns. Und die hat mitgeholfen, diese Orgel zu entwickeln und sie auch einzuweihen.
1: Iveta Abkalner ist nur eine von vielen Solistinnen und vielen Ensembles, die Sie in Ihrer langen Dienstzeit kennengelernt haben. Sie könnten, glaube ich, ganz schön aus dem Nähkästchen plaudern, was so die Vorlieben und Eigenheiten von manchen Stars betrifft.
2: Wenn man Alfred Brendel mal erlebt hat, vor dem Konzert, während des Konzerts und nach dem Konzert, dann sagt man, das muss man erlebt haben, wenn so einer wie er ins Gästebuch schreibt, dieses Haus muss gesegnet werden. Das ist ein Ritterschlag. Und dann kam der Kent Nagano, er hat geprobt, ich weiß ja nicht, mit welchem Orchester hier war. Erste Probe, erste Mal Herr Nagano hier, aufregend. Und er hat die Probe abgebrochen. Wir haben gesagt, was ist jetzt los? Ja, hat er gesagt, ich höre nichts. Er hat die Probe, wir haben den Saal gelobt über den grünen Klee. Mhm. Er hat dann zu Ende geprobt da, hat dann auch das Konzert dirigiert, wunderschönes Konzert. Und da hat er gesagt, ja, jetzt weiß ich, was ich nicht gehört habe. Ich habe alles gehört. Ich höre jedes Instrument einzeln. Hier ist nichts, was den Ton irgendwie verfälscht, den Ton verändert. Ich höre jedes Instrument ganz klar. Er sagt, ich weiß genau, wenn ein Musiker nicht geübt hat. Und das war auch ein. Und immer wenn er hier war, er war schon ein paar Mal hier, muss er etwas über den Saal sagen. Er sagt, sowas hat er noch nie erlebt, noch nie gesehen.
1: So ein bisschen ähnlich wie in der Hamburger Elbphilharmonie, wo ja auch viele ein ganz neues Hörerlebnis gehabt haben.
2: Genauso
1: ja.
2: ist es, genauso ja. ist es. Und wir als Neubrandenburg hier in diesem schönen Haus, sensationell.
1: Was gehört denn eigentlich noch zu den Aufgaben eines Veranstaltungsleiters? Das ist wahrscheinlich von Management bis Mädchen für alles.
2: Alles. wie gesagt, richtig getroffen, Mädchen für alles. Man muss sich ärgern, man muss sich freuen, die Freude überwiegt. Mit Agenturen, mit Künstlern, mit den Festspielen haben wir nur Freude gehabt, ganz klar, ganz ehrlich. Aber ein Spektrum von der Seltasflasche oder von der Wasserflasche bis hin, wenn Rocker hier zu Gast sind, haben wir auch schon gehabt. Da muss die Whisky-Marke stimmen, also das Catering muss auch funktionieren. Das muss man organisieren, das ist einmalig, das macht Riesenspaß.
1: Dass Sie selber als Zuhörer im Saal sitzen, das ist ja nicht allzu oft vorgekommen. Nein. Wie hat es Ihnen bisher gefallen?
2: Na ja, gut, die NDR, Radio Philharmonie zu erleben, ist schon etwas Besonderes, das Quartett dazu. Ich habe selten das genießen können, jetzt habe ich es genossen. Ich werde auch den zweiten Teil genießen, etwas Besonderes in meinem Leben. Dass ich mal Klassik gut finden werde, junger Mensch, habe ich nie geglaubt.
1: Dann wünsche ich Ihnen ganz viel Freude und wunderbare Eindrücke bei der Brahms-Sinfonie mit der NDR-Radiophilharmonie.
2: Danke Ihnen, dass Sie da sind.
1: Heute feiern wir die Eröffnung der Festspiele Mecklenburg-Vorpommern und der Solocellist Jan-Hendrik Rübel ist seit 2003 Mitglied der Radiophilharmonie, hat also erstes Konzert hier knapp verpasst in der wieder eröffneten Kirche. Aber trotzdem ist er seit über 20 Jahren mit dem Orchester hier. Es ist doch immer wieder ein eindrucksvolles Gebäude bei jedem Besuch, oder?
3: Ein wunderbares Gebäude, also sowohl akustisch als auch optisch, als auch funktional sehr gelungen. Wir sind ja auch in anderen Kirchen immer wieder zu Gast und das ist wirklich hier immer ein besonders schönes Musizieren.
1: Manfred Tepper hat eben eine Anekdote von Kent Nagano erzählt, der so irritiert war über den Klang, weil er nämlich alles hören konnte und das war er nicht gewohnt. Wie ist das Konzert für euch Orchestermusiker? Da steht und fällt das Wohlbefinden ja damit, ob man und wie man sich und die anderen hört.
3: Das ist eben besonders gut hier. Die normalen Kirchen haben eine normale Überakustik und hier ist es eben optimiert und deswegen für Symphonik besonders gut geeignet. Und wir erkennen natürlich vor allem unseren Sendesaal in Hannover und deswegen ist es natürlich immer eine Umstellung, aber es ist oft eben auch eine produktive Umstellung, dass man eben andere Dinge hört, wenn man anders sitzt und wenn man in einem anderen Raum spielt. Also sehr ja, befruchtend.
1: Das Publikum bekommt ja diesen sehr eindrucksvollen Saal, die gotische Backsteinkirche und den eingebauten modernen Teil aus Beton und Stahl und Glas zu sehen. Wie ist das für die Orchestermusiker sozusagen hinter den Kulissen, das, was man nicht zu sehen bekommt?
3: Das ist eben auch sehr gut durchdacht. Also da, wo wahrscheinlich früher die Krypta war, sind Künstlerzimmer und ein Aufenthaltsraum, wo wir immer so rührend umsorgt werden von dem tollen Festspielteam. Und hinten sind dann unsere Instrumentenkästen, wo wir auspacken können. Und es ist offenbar auch für die ganze Technik hier, das ist ja, wird ja immer wieder übertragen, gut gesorgt. Und insofern, also beispielhaft, würde ich denken, für die Umnutzung eines ehemals sakralen Raumes. Also da Respekt für die, die das damals geplant haben.
1: Gibt es besondere Erinnerungen, die du mit einzelnen Konzerten hier verbindest?
3: immer wieder natürlich ganz besonders schöne Erinnerungen. Ich habe den Eindruck, in Neubrandenburg ist immer gutes Wetter. Aber auch eine ganz persönliche Erinnerung, weil vor genau 10 Jahren haben wir hier das Abschlusskonzert gespielt. Und da hat meine große Tochter, die auch Cello spielt, ein Praktikum in der Tontechnik gemacht und ist mit dem Ü-Wagen sozusagen hier angereist. Und lustigerweise hat damals Daniel Müller-Schott im Abschlusskonzert gespielt, noch ein Cellist. Und das war für sie natürlich auch ein großes Highlight und das haben wir auch fotografisch festgehalten.
1: Neubrandenburg liegt ja ziemlich weit im Osten der Republik und für ein Orchester aus Hannover ist es eine ganz schöne Anreise. Trotzdem kommen die Radiophilharmonie und auch das NDR Elbphilharmonieorchester aus Hamburg immer wieder zu den Festspielen, ein Geschenk des NDR. Warum ist das so wichtig?
3: Ich finde das ein großes Privileg, dass wir für die Menschen aus 4 Bundesländern Musik machen dürfen. Und dafür nehmen wir diese Reise eben auch sehr gerne auf uns. Es gab einmal ein wahrscheinlich kleines Charterunternehmen, das uns hier auch mal hergeflogen hat. Das vermeiden wir natürlich im Sinne der Nachhaltigkeit jetzt. Aber es ist eine weite Reise, die sich bisher immer gelohnt hat.
1: Jan-Hendrik Rübel, der erste Solo-Cellist der NDR Radiophilharmonie. In ein paar Minuten muss er wieder auf die Bühne. Deswegen vielen Dank für dieses kleine Redegastspiel, Jan-Hendrik. Ja. Einer, der tatsächlich das erste Konzert der NDR Radiophilharmonie in der Konzertkirche miterlebt hat, ist Dirk Lüdemann. Er hat es nicht nur miterlebt, sondern die Live-Übertragung auf NDR Kultur als Tonmeister auch maßgeblich mitgestaltet. Und er erinnert sich.
4: Ich glaube, 2002 war man das erste Mal da und das war tatsächlich besonders, weil die Kirchen, die ich bis dahin aus Mecklenburg-Vorpommern kannte, halt alle das typische Kirchenproblem haben, nämlich überakustisch zu sein, bis auf die Heiliggeistkirche in Wismar. Nein, das ist in Neubrandenburg wirklich super, das ist eine tolle Akustik. Ich denke einfach, dass die Verkleinerung des Kirchenraumes schon mal ein wesentlicher Aspekt war. Diese schnell aufsteigenden Stuhlreihen natürlich auch dazu führen, dass der Hall bzw. der Schall entsprechend gebeugt wird oder diffus wird und eben nicht zu viel Nachhall durch Reflexionen dadurch entstehen. Und es ist natürlich trotzdem nicht ein Konzertsaal, ein klassischer Konzertsaal von der Akustik her, aber für eine Kirche wirklich großartig. Logistisch toll für die Kollegen, die die Orchesteraufbauten machen müssen, für uns auch mit der Möglichkeit, sich dort mit der Technik hinzustellen. Das ist schon wirklich ein Kleinod. Man nimmt das ja immer auch ein bisschen mit dem Umfeld, in dem das Ganze stattfindet, auch jedes Mal anders wahr. Und tatsächlich finde ich ja, dass eben, wenn man jetzt zurückdenkt von Anfang der Nullerjahre bis heute, dass sich dort so viel getan hat in der Stadt selbst, dass das natürlich auch dann jedes Mal wieder ein bisschen anders ist. Und dadurch ist das vom Gesamtpaket her total stimmig. Und was das Umfeld in Neubrandenburg angeht, wie gesagt, ich war jetzt länger nicht mehr da. Ich finde das eine wunderschöne Stadt und denke immer wieder, das ist so reich, dieses Sendegebiet und gerade auch Mecklenburg-Vorpommern, dass wir da einen tollen Locations halt haben und dass die Bevölkerung das auch so annimmt, finde ich auch großartig. Also da müssen wir dabei bleiben.
1: Die NDR Radiophilharmonie bleibt auf jeden Fall dabei. Heute allerdings mit der Tonmeisterin Rita Herrmeier und mit ihrem Chefdirigenten Stanislav Kochanowski. Nach ganz neuen und selten gespielten Werken im ersten Konzertteil steht in der zweiten Hälfte ein Klassiker auf dem Programm, die 4. Sinfonie von Johannes Brahms. Jalta Vorlitsch führt uns in das Werk ein.
5: Schon mit den ersten Takten stecken wir bereits mittendrin in der 4. Sinfonie von Johannes Brahms. Gleich die ersten Töne, eine fallende Terz und eine aufsteigende Sechste, entpuppen sich als Motiv, Melodie und Thema zugleich, aus dem heraus Brahms die gesamte Sinfonie entwickelt. Es ist eine traurige Stimmung, die Brahms mit diesem Anfang etabliert. Die Sinfonie entsteht in den Sommermonaten der Jahre 1884 und 85. Brahms befindet sich in seinem Feriendomizil in der Steiermark. In einem Brief an den Dirigenten Hans von Bülow schreibt der Komponist, er fürchte, seine Sinfonie schmecke nach dem hiesigen Klima. Die Kirschen hier werden nicht süß, du würdest sie nicht essen. Und so sind denn auch die Freunde von Johannes Brahms erstmal irritiert, als er ihnen sein neuestes Werk am Klavier vorspielt. Düster und kompliziert sei die Musik, voll norddeutscher Schwermut. Max Kalbeck, Brahms späterer Biograf, rät ihm sogar, er solle die Sinfonie besser zurückziehen. Das kommt für Johannes Brahms natürlich nicht in Frage. Schließlich ist er längst ein gestandener Komponist, der genau weiß, was er will. Trotzdem ist er nun verunsichert. Und so hat Brahms ein Kribbeln im Bauch, als er kurz darauf nach Meiningen fährt, wo seine Sinfonie zum ersten Mal geprobt werden soll.

0: Zu Brahms großer Erleichterung reagieren die Meininger Orchestermusiker und ihr damaliger Hofmusikdirektor Hans von Bülow positiv auf das neue Werk. Brahms fällt ein Stein vom Herzen. Und so stimmt er der Uraufführung für den 25. Oktober 1885 im Meininger Hoftheater zu. Mehr noch, Brahms dirigiert das Konzert sogar selbst. Anschließend geht es gemeinsam auf Tournee durch Deutschland und Holland. Während der erste Satz der Sinfonie thematisch mit der Tür ins Haus fällt, eröffnet der zweite Satz, ein Andante Moderato, mit einem nachdenklichen Appell in den Bläsern. Für diesen Appell, der im gesamten Satz immer wieder auftaucht, verwendet Brahms eine alte, phrygische Kirchentonart, was ihm einmal mehr Spott unter den Anhängern Richard Wagners einbrachte. Sie hielten Brahms mit seinem Festhalten an der Gattung Sinfonik ohnehin für konservativ und rückwärtsgewandt im Vergleich zum modernen Musiktheater eines Richard Wagner und der sinfonischen Dichtung. Doch auch hiervon lässt Brahms sich nicht beirren. Der zweite Satz verbreitet mit seinen orgelähnlichen Klängen eine sakrale Stimmung, die Brahms später im Finale wieder aufgreifen wird. Dazwischen aber stellt er einen dritten Satz, der gänzlich andere Töne anschlägt, ein kraftvolles Allegro Giocoso. Dieses Allegro ist der zugänglichste Satz der gesamten Sinfonie. Er erschließt sich den Zuhörern mit seiner Rondoform am unmittelbarsten. Brahms spielt hierin mit rhythmischen Verschiebungen und dynamischen Kontrasten. Zudem erweitert er das Instrumentarium. Für den Satz hinzu kommen eine Piccoloflöte, ein Kontrafagott, eine dritte Pauke und ein Triangel. Mit seinem Schwung und seiner positiven Energie ist der Satz eine willkommene Abwechslung im musikalischen Geschehen.
1: Das musikalische Vermächtnis von Johannes Brahms, die vierte Sinfonie, sie wird auch heute Nachmittag in der Neubrandenburger Konzertkirche wieder zu neuem Leben erweckt. Die NDR Radiophilharmonie und Stanislaw Kochanowski sind angetreten für die Sinfonie Nummer 4 in E-Moll. Das Eröffnungskonzert der Festspiele Mecklenburg-Vorpommern live im Radio auf NDR Kultur und im Videostream auf ndr.de/kultur und ndr.de/mv. Stanislaw Kochanowski steht eigentlich in Höhe und Sichtweite von mir. Jetzt dürfte er gerne auftreten, denn das Publikum wartet, das Orchester wartet und Sie alle warten auch und möchten jetzt Musik von Brahms hören. Einmal Applaus bitte, das hilft. Stanislaw Kochanowski und die NDR Radiophilharmonie.

0: Mit einem Variationssatz in der Art einer barocken Passacaglia endet die vierte Sinfonie in E-Moll von Johannes Brahms. Wie ein dunkler Brunnen ist dieses Finale. Je länger man hineinschaut, desto mehr und hellere Sterne glänzen uns entgegen. Schön gesagt, oder? Leider nicht von mir, sondern von Eduard Hanslick, dem gefürchtet scharfzüngigen Wiener Musikkritiker. Und ganz ähnlich hatte es eine andere Brahms-Freundin, Elisabeth von Herzogenberg, ausgedrückt. Es geht mir eigen mit dem Stück. Je tiefer ich hineingucke, je mehr vertieft auch der Satz sich, je mehr Sterne tauchen auf. Zum Leuchten gebracht wurden diese Sterne heute von der NDR Radiophilharmonie und deren Chef Stanislav Kochanowski am Pult. Und die perfekte Kulisse dafür war die Konzertkirche in Neubrandenburg. Ein hoher gotischer Backsteinbau, in den ein moderner Saal aus Beton, Glas und Stahl eingebaut wurde. Auch hier also die Verbindung von Altem und Neuem, wie in der Musik von Brahms. Die Uraufführung 1885 in Meiningen dirigierte Brahms selbst. Das war ganz außergewöhnlich und zeigt, wie wichtig ihm dieses Werk war. Wenn er heute anwesend wäre, käme er, glaube ich, auch auf seine Kosten. Mit diesem Konzert leistet der Norddeutsche Rundfunk seinen Beitrag zur Eröffnung der Festspiele Mecklenburg-Vorpommern. Drei ereignisreiche musikalische Sommermonate liegen nun vor uns. Es wird weitere Live-Übertragungen und 10 Aufzeichnungen geben. All das können Sie wie immer nacherleben im Netz. Den Konzertplayer finden Sie unter ndr.de/kultur und in unserer App. Unser technisches Team heute Nachmittag, das einzige, das keinen ausdrücklichen Beifall bekommt, deswegen ausdrücklich hier gewürdigt werden soll, bestand aus der Tonmeisterin Rita Herrmeier, dem Toningenieur Ingo Schwarze, Wolfgang Wackeldehne, Veronika Brinkmann und Jörg Zeising Technik. Aufnahmeleiterin für den Hörfunk war Sarah Thiemann. Für die Videoübertragung hatten wir natürlich noch viele weitere Menschen im Einsatz, aber die werden im Abspann gewürdigt. Mein Name ist Christiane Elgang. Ich hoffe, dieses Konzert hat auch Ihnen Freude gemacht. Und vielleicht haben Sie ja Lust, bei NDR Kultur zu bleiben und sich ab 18.30 Uhr die dritte Staffel unseres Hörspiels Mia Insomnia anzuhören. Dafür gehen wir zurück nach Hamburg.
1: Und wir haben noch bis 18.30 Uhr Zeit, Ihnen eine Aufnahme mit der NDR Radiophilharmonie unter Howard Griffiths zu präsentieren, die Ouvertüre F-Dur von Louis Spohr.

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Zuletzt hörten wir von Louis Spohr die Ouvertüre F-Dur und bis 18.30 Uhr haben Sie noch einmal Gelegenheit, die NDR-Radio-Philharmonie unter Howard Griffiths zu hören, mit dem dritten Satz aus der Sinfonie Nummer 10 in S-Dur von Louis Spohr, Scherzo Allegretto.

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1: Herzlich willkommen zu Mia Insomnia, der Mystery-Hörspielserie für die Generation Kassettenkinder, die wir heute fortsetzen. Mia findet sich in einem außer Kontrolle geratenen Nebel wieder und beginnt eine gefährliche Reise voller Misstrauen, Geheimnisse und Fallen. Auf der Suche nach Antworten trifft sie alte Bekannte, entdeckt ein rätselhaftes Dorf zwischen den Welten und erkennt zu spät, wem sie wirklich vertrauen kann.
2: Du bist also der Kerl, vor dem mein Vater geflohen ist. Und du bist Teil des Kreises. Und Oleg, du warst es die ganze Zeit auch.
3: Du hättest uns sonst nicht geholfen.
2: Ja, natürlich hätte ich das nicht. Verdammt nochmal. Scheiße, Edgar hatte recht die ganze Zeit.
3: Trotzdem hat Edgar dich verlassen.
2: Das war unsere gemeinsame Entscheidung.
3: Das musste er tun. Damit der Nebel nicht alles auffrisst.
2: Ja, der Nebel, den ihr geschaffen habt, oder? Ihr habt den Weltuntergang gebaut. Hello World.
4: Ja, das haben wir.
2: Und jetzt? Warum wollt ihr ihn jetzt auf einmal aufhalten?
4: Der Osternebel ist außer Kontrolle geraten, wie du weißt.
2: Ja.
4: Wir müssen den Zyklus stabilisieren. Mia Johansson, wir stehen hier mit weißer Flagge. Wir brauchen deine Hilfe. Wir sind abhängig davon. Die Welt ist abhängig von deiner Hilfe. Oleg hätte das Versteckspiel gern noch weitergetrieben, aber irgendwann muss es vorbei sein. Und ja, Carlo, Thea, Oleg, ich, wir alle sind Teil des Kreises. Aber jetzt, in diesem Moment, verfolgt der Kreis das gleiche Ziel wie du, den Nebel aufzuhalten und Somnia zu retten.
2: Du hast ihn gebaut, den Nebel. Hello World.
4: Ja, dafür gab es einen guten Grund. Der Nebel ist uns aus der Hand geglitten. Dr. Blair war der Einzige, die ihn je durchschaut hat. Aber dank dir und Oleg haben wir endlich eine echte Chance. Ich will nicht behaupten, es stünde dir frei wegzulaufen, das tut es nicht. Es steht zu viel auf dem Spiel. Du wirst mit uns gehen. Aber es wäre mir sehr viel lieber, wenn wir dich nicht dazu zwingen müssen.
2: Du wirst mir also erzählen, dass wir zusammen die Welt retten.
4: Nicht ganz. Wir retten den Weltuntergang.

0: Die Straße führt durch einen Kiefernwald. Das ist so eigenartig. Man erkennt kaum, ab wann man in der Zone des Kreises ist. Also keine Schranke oder sowas, auch keine Verkehrsschilder.
1: Noch 3 Minuten.

0: Wow. Es ist ein riesiger Betonplatz. Und in den Boden ist was eingeritzt. Ganz viele Muster. Es sind Kreise und Rauten.
1: Da lang!
0: Und ich sehe mehrere graue Gebäude. Und eines von ihnen ist gigantisch. Wie ein riesiger Eisberg, der aus dem Boden ragt.
2: Willkommen zu Hause, Mia.
0: Wir gehen jetzt auf das größte Gebäude zu. Und davor stehen zwei Männer in Uniform mit Masken.
1: Kontrolle!
3: Kontrolle!
0: Wow. Das ist eine Halle, eine gewaltige Halle. Wie in einen Berg gehauen. Riesige Ringe sind in die Decke geschlagen. Und überall...
1: In der Halle. Kein Wort sprechen.
0: Warum?
1: So sind die Regeln. Unser Ziel ist die Treppe auf der anderen Seite.
0: Okay.

0: Dürfen wir jetzt wieder was sagen?
1: Solange wir nicht schreien.
0: Warum schauen mich hier alle so an?
1: Weil sie wissen, wer du bist.
2: Mia, da vorne links in den Checkpoint. Wir sehen uns gleich.

0: Kontrolle.
1: Hallo.
0: Name?
2: Mia Johansson.
0: Ihre Unterlagen sind hier. Sie haben ein Zimmer im Bereich B von der Eingangshalle aus, der zweite Aufzug von rechts. Ansonsten ist hier auch ein Lageplan und das ist Ihr Ausweis. Bitte immer bei sich tragen. Sie haben Zugangsstufe...
3: Stimmt was nicht?
0: Geben Sie mir bitte einen Moment. Nein, das ist wohl Absicht.
3: Was ist denn?
0: Sie haben keine Zugangsstufe.
3: Oh, das heißt, ich darf nirgendwo rein?
0: Im Gegenteil. Sie dürfen mit dem Ausweis durch jede Tür auf dem gesamten Gelände.
3: Und das ist wohl nicht üblich?
0: Nein. Nein, ist es nicht. Aber unter uns, es gibt ein paar Ecken, von denen würde ich mich sicherheitshalber trotzdem fernhalten. Auch wenn Sie theoretisch rein dürfen. Einfach aus gesundheitlichen Gründen.
3: Wo sollte ich denn besonders aufpassen?
0: Gehen Sie einfach nicht nach Midsommar.

0: Kontrolle.
1: Sagen wir das jetzt immer?
0: Ich habe in etwa 20 Minuten etwas Wichtiges zu tun. Wir werden die Zeit im Blick behalten müssen.
1: Und im Ohr.
0: Bitte?
1: Naja, ich meine nur, diese Uhr tickt echt laut.
0: Das Ticken soll uns an das erinnern, was bevorsteht. Weshalb wir das alles hier tun. Setz dich doch. Deshalb gehört es sich nicht, in heiligen Räumen so laut zu sprechen, dass man das Ticken der Uhr nicht mehr hört. Man kann das lösen, indem man sehr leise spricht. Oder man macht die Uhr einfach lauter.
1: So weird. Aber gut, das sind eine Menge Sachen hier.
0: Ja, ich weiß, vieles ist neu.
1: Wo ist eigentlich Midsommar?
0: In Level 11. Lebensgefährlich.
1: Ah.
0: Jedenfalls, jetzt, da wir zusammenarbeiten...
1: Stopp, damit es klar ist. Nur weil ich hier bin, bin ich nicht auf eurer Seite.
0: Das bist du schon. Du bist nur nicht mit dem einverstanden, was wir getan haben. Aus deiner Perspektive kann ich das verstehen.
1: Ja, aber es geht ja nicht nur um meine Perspektive. Mein Vater, ihr habt Sachen mit ihm angestellt.
0: Wir haben ihn verfolgt. Natürlich haben wir ihn verfolgt. Er hatte ein Kind aus unserer Welt entführt. Dich.
1: Ja, und dann?
0: Es gab wohl Forschungsexperimente. Er steckt voller Gischt, genau wie du. Und es gab Menschen aus dem inneren Kreis, die die Idee hatten, dass uns das irgendwie nützlich sein könnte. Das klingt alles ein bisschen zu einfach. Ich hielt das immer für etwas weit hergeholt. Es ist sehr bedauerlich, dass deinem Vater das passiert ist. Und tatsächlich waren sie auch nicht erfolgreich. Und er ging seines Weges. Unmittelbar danach machte er sich Hagen Kulis zum Feind. Aber das weißt du ja schon.
1: Ja. Aber trotzdem, wir stehen nicht auf derselben Seite. Ihr habt den Nebel doch gebaut. Ihr seid schuld daran, dass die Welt alle 26 Jahre untergeht und daran, dass er über das Land zieht.
0: Kennst du die Geschichte von Themistokles Mia? Schade. Themistokles war ein Feldherr im antiken Griechenland. 480 vor Christus.
1: Hey, ich dachte, wir haben nicht viel Zeit.
0: Die Perser marschieren auf Athen zu. Eine überwältigende Übermacht. Themistokles ist der Stratege Athens. Er weiß, seine Stadt hat keine Chance. Sein Volk hat keine Chance. Das Ende steht bevor. Also tut er etwas, womit niemand rechnet. Keine der beiden Seiten. Er befiehlt die Evakuierung der Stadt. Lässt alles zurück. Die Tempel, die Häuser, die heiligen Stätten. Die Perser treffen ein und finden eine leere Stadt vor. Brennen sie nieder. Zerstören alles, woran die Athener glaubten. Aber das Volk überlebt. Und auf einer nahegelegenen Insel gelingt ihnen das Unmögliche. Sie besiegen die persische Flotte, die größte Seemacht ihrer Zeit, ausgespielt in einer Meerenge. Themistokles opfert das Land, um die Menschen zu retten. Würdest du sagen, Themistokles hat das Richtige getan?
1: Ja, natürlich. Aber was soll uns das sagen? Ist der Nebel die Perser?
0: Nein, der Nebel ist die Evakuierung. Der Nebel ist finster und kalt und gnadenlos. Aber er ist notwendig. Der Weltuntergang ist immer noch besser als das, was danach kommt.
1: Danach?
0: Am 9. April 2023 beendet der Nebel den Zyklus und wir starten von neuem. Bleibt der Nebel aus, bleiben Somnia nur noch wenige Tage. Und die Welt trocknet aus, für immer. Der Nebel ist unsere einzige Chance. Wir hängen fest in den letzten 26 Jahren unserer Welt, erleben sie wieder und wieder. Aber wir erleben etwas.
1: Ja, aber woher wollt ihr das wissen? Also woher wisst ihr, dass Somnia austrocknet?
0: Wir haben es gemessen. Damals im ersten Zyklus. Als wir noch nicht wussten, dass es einmal Zyklen geben würde. Es gab Untersuchungen. Jahrelang konnte sich niemand einen Reim darauf machen, bis irgendwann klar wurde, es gibt eine Energie, von der der Zusammenhalt unserer Welt abhängt. Und diese Energie geht zur Neige.
1: Diese Energie, ist das die Gischt?
0: Genau. 1997 haben sich ja die Welten gespalten, wie du weißt. Ein kosmischer Unfall. Es war niemandes Schuld, niemandes Plan. und dabei wurde die Gischt freigesetzt. Und seitdem ist unsere Welt abhängig von ihr. Nur, sie geht zur Neige. Die Gischt hält Somnia 26 Jahre lang am Leben. Dann ist sie aufgebraucht. Und Somnia verschwindet wie eine Pfütze in der Wüste.
1: Und was ist mit Insomnia?
0: Das wissen wir nicht genau. Aus irgendeinem Grund ist die Welt, in der du aufgewachsen bist, nicht auf die Gischt angewiesen, aber unsere schon.
1: Aber die Gischt, die ist doch überall. Also man kann sie doch abbauen, oder nicht? Das tut ihr doch, also zwischen den Welten.
0: Ja, das tun wir. Aber es ist nicht genug.
1: Ihr zerstört die Welt, um sie zu retten. Was ich mich frage, warum produziert ihr nicht einfach neue Gischt?
0: Genau das haben wir versucht. Damals im ersten Zyklus. Wir haben alles getan, wirklich alles. Bis ins Frühjahr 2023, als wir schon wussten, dass unsere Welt nur noch Wochen haben würde, haben wir versucht, die Gischt zu synthetisieren. Es hat einfach nicht funktioniert. Bis? Wir haben es nicht geschafft, die Gischt nachzubilden. Aber wir haben es geschafft, sie zu manipulieren. Eine Maschine zu bauen, die einen Riss in die Gischt schneidet.
1: Und wie soll das gehen?
0: Das ist ein komplizierter chemischer Prozess. Ein einzelner Schnitt an der richtigen Stelle. Und in ganz Somnia wird der Nebel freigesetzt.
1: So habt ihr den Nebel also gebaut?
0: Wir waren ohne Hoffnung, ohne Ausweg. Wir wussten nicht, ob es funktionieren würde. Wir wussten nur, wenn wir nicht handeln, dann ist alles vorbei. Und dann wachten wir wieder auf. Im Jahr 1997. Auf einmal waren wir vorbereitet. Wir bauten die Gischtschere erneut und setzten den Schnitt 26 Jahre im Voraus, um ihn besser kontrollieren zu können. Wir hatten auf einmal Zeit. Wir hatten einen Plan. Wir hatten Kontrolle.
1: Und jetzt habt ihr den nicht mehr.
0: So viele Zyklen ging alles gut. Die Gischtschere erschafft den Nebel, der sammelt sich über 26 Jahre an und setzt 2023 alles zurück. Aber diesmal ging etwas schief. Das Narbengewebe der Zeit. Vielleicht hat es einfach nicht länger durchgehalten. Der Nebel spielt verrückt.
1: Und was ist jetzt der Plan?
0: Wir müssen die Gischtschere reparieren. Aber der Bereich um die Gischtschere hat eine so hohe Gischtkonzentration, dass es ein normaler Mensch nicht überleben würde.
1: Aber ich...
0: Du bist ein Gischtkind, Mia. Zusammen mit den Informationen, die ihr von Dr. Blair gesammelt habt, könntest du es schaffen.
1: Deswegen schauen mich hier alle so an. Ihr braucht mich. Ich bin die Einzige, die den Nebel retten kann.
0: Und wir sind die Einzigen, die dich zu ihm führen können. Ich gehe jetzt. Wir treffen uns heute Abend. Sieh dich um, lerne uns kennen. Der Kreis steht dir offen. Dir und deinem Diktiergerät, wenn du willst.
1: Ich bin jetzt seit 5 Stunden hier. Und diese Gänge, gefühlt enden die irgendwie gar nicht. Ich habe schon richtig viele Räume gesehen, Hallen, Flure, über 20 Stockwerke. Also wenn man die Dinge hier einzeln betrachtet, sieht's aus wie in einer Behörde. Aktenschränke, Kaffeeautomaten, auf jedem Schreibtisch eine tickende Uhr. Aber wenn man rauszoomt, dann wird das alles zum Tempel. Überall diese Muster an den Wänden, diese Kreise. Ab und zu kommt mir auch ein Mensch entgegen. Ich sag's euch, die schauen mich hier an, als wäre ich eine Heilige. Nathaniel hat gesagt, ich darf überall rein. Aber will ich das?

0: riecht irgendwie nach Gas. Aber scheint niemand hier zu sein. Oh, hier ist so eine Art Vitrine. Kleine Glasbehälter mit einer leuchtenden Flüssigkeit.
1: Oh, shit! Entschuldigen Sie, Sie... Oh. Frau Johansson, Kontrolle.
0: Kontrolle.
1: Ich wusste nicht, dass Sie... Also, dass Sie hier sein würden.
0: Ich wollte mich nur ganz kurz umschauen.
1: Natürlich, natürlich. Mein Name ist Luise Sander. Ich bin hier... Ja, ich bin hier. Also, ja.
0: Ja, darf ich Sie fragen, was das da in der Vitrine ist?
1: Das? Eine Gischtphase. Also, eine Abwandlung der Gischt zwischen verschiedenen Aggregatzuständen gehalten.
0: Also, es sieht so schön aus. Es leuchtet auch so richtig schön.
1: Ja, nur unter UV-Licht. Wir haben in dieser Vitrine eine spezielle Beleuchtung. Hm. Bitte verzeihen Sie, dass ich gerade so ungehalten war. Wir hatten einen Diebstahl eben. Also vor 2 Stunden. Wir müssen einfach vorsichtig sein.
0: Ein Diebstahl?
1: Ja, von Gischt. Bestimmt lässt sich das aufklären. Sowas sollte eigentlich nicht passieren. Ja.
0: Danke für die Info. Ich mach mich mal auf den Weg.
1: Ja, schön, dass Sie mich kennengelernt haben. Also, ich Sie. Danke. Kontrolle!
0: Kontrolle! Der Diebstahl muss passiert sein, kurz nachdem ich hier angekommen bin. Vielleicht als alle abgelenkt waren. Oder... Oleg? Oleg, ich weiß, dass du da drin bist. Oleg, ich komme mit meiner Karte durch jede Tür im gesamten Gebäude, auch durch diese.
2: Bitte komm nicht rein, ja.
0: Doch, ich komm rein. Und entweder machst du auf oder ich mache auf. Das ist deine Entscheidung. Fuck! Oleg!
2: Du wolltest reinkommen, also komm rein.
0: Ist es kalt hier?
2: Ich habe gelüftet.
0: Ist aber nichts mehr von dem Zeug hier drin, oder?
2: Welches Zeug?
0: Komm, Oleg. Von der Gischt.
2: Was für Gischt?
0: Mann, ey. Du klickst nicht mehr. Und wenn das Klicken eine Entzugserscheinung ist, dann heißt das...
2: Ich bin wohl gerade nicht auf Entzug.
0: Ja. Mann, was ist denn los? Bist du sauer auf mich? Eigentlich sollte ich sauer auf dich sein. Schließlich hast du mich angelogen und verraten.
2: Ja, dann sei doch sauer auf mich und geh. Sorry, entschuldige bitte. Ich habe sie gesehen.
0: Wen?
2: Hanna, meine Frau.
0: Was ist eigentlich passiert?
2: Welches Jahr haben wir gerade?
0: 2000.
2: Ah. Letztes Jahr ist sie gestorben. Also nicht in diesem Zyklus, im allerersten. Es war meine Schuld. Leute haben mir jahrelang gesagt, dass es nicht meine Schuld war, aber ich weiß, dass sie gelogen haben. Ich nehme sie nicht übel, aber ich bin das Auto gefahren. Natürlich war es meine Schuld. Ich war 24 Jahre allein. Ich dachte, ich bin für den Rest meines Lebens alleine. Und dann kam zum ersten Mal der Nebel. Und wir waren wieder zurück. Zurück im Jahr 1997. Hanna und ich.
0: Und was hast du gemacht?
2: Ich bin abgehauen. Sofort. Mit jedem neuen Zyklus, Mia, sehe ich sie nur ein einziges Mal, ganz am Anfang. Und dann lasse ich sie alleine. Damit es nicht nochmal passiert.
0: Ah, und du siehst sie in der Gischt.
2: Jedes Mal.
0: Oleg, das tut mir echt leid. Also, das wusste ich nicht. Aber wir brauchen dich hier. In dieser Welt. Du hast doch selber gesagt, die Gischt zeigt uns nicht die ganze Wahrheit.
2: Aber was, wenn wir es nicht schaffen? Was, wenn das der letzte Zyklus ist und ich sie nie wiedersehe?
0: Schau mal, du hast mich in dieses Team geholt, Oleg. Ja, du hast mich angelogen und hintergangen und all das. Und trotzdem kämpfe ich mit allem, was ich habe. Aber ich kann das echt nicht allein. Ich brauche dich. Wir brauchen alles, was du hast, Oleg.
2: Du wirst uns helfen?
0: Naja, ich habe doch eh keine Wahl.
2: Natürlich hast du das.
0: Hey, was ist denn da draußen los? Entschuldigung, was ist denn hier los?
3: Der Nebel, er ist weg.

0: Kontrolle, Kontrolle, Kontrolle. Nathaniel, wir...
1: Kontrolle.
0: Thea, was machst du denn hier?
2: Für mich ist das auch eine Überraschung. Kontrolle, Mia. Du hast dich eingelebt?
0: Nein, es ist doch völlig egal. Was ist hier los? Stimmt es, dass der Nebel weg ist?
1: Ja, das stimmt.
2: Willst du das Video sehen?
0: Es gibt ein Video? Ja.
2: Ich habe eine Luftaufnahme. Hier, auf dem Monitor.
0: Gott, ich kann es echt nicht erwarten, bis es endlich Smartphones gibt.
2: Geht mir jedes Mal auch so. So.
0: Okay, ja, man sieht ein Dorf. Ein kaputter Kirchturm. Warte mal, das ist doch...
2: Grenzland. Früher Schieferhof. Historisch hohe Gischtkonzentration. Es war immer eine Sorge, dass der Nebel sich hier noch mal bilden würde.
0: Ja, und das tut er auch. Also er rollt auf das Dorf zu wie eine Walze.
2: Ja, bis er das nicht mehr tut.
0: Hä? Tatsächlich, der fällt einfach zu Boden. Das sieht aus wie weißes Pulver auf den Feldern. Und das ist wirklich passiert?
2: Vor etwa 5 Stunden, ja.
0: Habt ihr eine Ahnung, was da los ist?
1: Eine Ahnung? Nein. Wir wissen es genau. Ich war das.
2: Du?
1: Ich habe den Befehl gegeben, einem Teil dieses Gebäudes, in dem wir uns hier befinden, den Strom zu entziehen. Die Gischtschere hat keine Energie mehr. Der Nebel ist tot.
0: Moment, warte. Das war die ganze Zeit möglich?
1: Sicher.
0: Ja, und warum habt ihr das nicht schon früher gemacht?
1: Den Nebel abzuschalten war nie die Herausforderung. Schwierig ist es, ihn wieder hochzufahren. Der Nebel ist fort und das heißt, die Uhr tickt. Unsere Welt hat noch etwa 23 Jahre. Dann trocknet sie für immer aus. Wir haben 23 Jahre, um die Gischtschere wieder anzuschalten und den Nebel zu retten.
0: Thea, du hast gerade gesagt, es war vor circa 5 Stunden. Und das war kurz, nachdem wir beide Nathaniel miteinander gesprochen haben.
1: Kurz danach, ja.
0: Du hast also gewartet, bis du dir sicher sein konntest, dass ich mitmache, oder? Deswegen diese ganze Show mit den Berechtigungen für alles und mit diesem griechischen Feldherrn.
2: Oh nein, hat er schon wieder die Geschichte erzählt?
0: Mhm.
2: Das ist übrigens nicht das Einzige, was passiert ist. Es gab wohl einen Diebstahl. Konzentrierte Gischt aus einem der Labore.
1: Mhm. Mia, du warst hier im Gebäude viel unterwegs. Hast du es mitbekommen?
0: Nee.
1: Egal. Solange wir noch genug im Vorrat haben, sollte uns das nicht weiter kümmern. Wir haben Größeres vor, Wichtigeres. Dank dir, Mia, haben wir endlich eine Chance.
0: Ja, aber wie machen wir das?
2: Das würde mich tatsächlich auch interessieren.
1: Mia muss nach Midsommar.
2: Du machst Witze.
1: Nein.
0: Was genau ist denn Midsommar?
2: Oh Gott, Mia, ich...
1: Sie wird nicht bis ins Zentrum von Midsommar müssen. Die äußeren Ringe werden genügen. Für ein Gischtkind wie Mia sollten die kein Problem darstellen.
0: Wie muss ich mir denn das vorstellen? Also, wie sieht's denn da genau aus?
1: Gerade vermutlich ziemlich dunkel. Es gibt keinen Strom.
0: Ah, der Nebel kommt aus Midsommar.
1: In Midsommar wurde der Nebel geboren. Und in Midsommar wirst du ihn wieder heraufbeschwören.
3: Hi, Edgar. Du hörst es natürlich nicht, aber es ist der 14. Januar 2000. 4 Uhr morgens. Morgen, am 15., habe ich Geburtstag. Da sind wir verabredet. Das hast du nicht vergessen, oder? Wir hören voneinander per Funk. Seit einer Woche bin ich jetzt hier und trainiere für Midsommar. Und manchmal vergesse ich wirklich, wofür. Also, was das alles soll. Aber dann erinnere ich mich. Alle Zeit der Welt. Das haben wir uns versprochen, wenn das hier vorbei ist. Ich muss noch eine letzte Sache machen, habe ich dir gesagt. Ich glaube, das ist diese Sache. Das ist das Ziel, die Suche nach dem Hörspiel. Die Bergstraße in Weißbach. Die ganze Zeit, in der ich mit mir selbst in ein Mikrofon geredet habe. Ich glaube, all das war nur ein Umweg nach Midsommar. Wenn ich es nicht schaffe, ist Omnia tot. Wenn ich den Nebel nicht neu starte, trocknet die Welt aus. Edgar, ich habe Angst.
4: Einen Moment noch, bitte!
3: Ich weiß nicht, wie lange ich da drin sein werde. Ich hoffe, ich bin da, wenn du dich meldest.

0: Kontrolle.
1: Kontrolle.
2: Kontrolle.
1: Mir, Dr. Sander, heute betreten wir die Zukunft.
0: Nathaniel.
1: Würden Sie mich und Mia einen Augenblick allein lassen? Wir sehen uns dann gleich an der Basis.
0: Natürlich.
1: Danke.
0: Kontrolle.
1: Mia, wie hast du geschlafen?
2: Gar nicht.
1: Kommen wir zur Sache. Midsommar ist größtenteils eine Laborfläche.
2: Was ist das?
1: Das ist der Grundriss des Gebäudes. Du betrittst das Stockwerk hier durch das Treppenhaus. Hier ist ein Eingangsbereich. Am anderen Ende zwei Türen. Du nimmst die rechte. Dahinter liegt ein längerer Korridor. Vielleicht 15 Meter. Am Ende dieses Korridors liegt deine Aufgabe.
2: Und die Räume dahinter?
1: Der Raum dahinter ist eine Art Bürofläche. Darin führt wieder eine Tür ins Labor. Dort ist der Nebel entstanden.
2: Da gehe ich nicht rein.
1: Genau. Der Korridor ist gefährlich genug.
2: Wegen der Gischt?
1: Auch, ja. Aber es geht um mehr als das. Der Schnitt der Gischtschere hat dort etwas hinterlassen. In diesem Labor hier ist der Nebel in die Welt getreten. Und die Welt hat sich nie ganz davon erholt. Die Zeit an diesem Ort ist verletzt, vernarbt.
2: Was heißt das genau?
1: Die Zeit verhält sich dort anders. Es ist ein ähnlicher Effekt wie bei einem schwarzen Loch.
2: Die Zeit vergeht schneller?
1: Richtig. Oder langsamer. Je nachdem, aus welcher Perspektive man drauf schaut. Deshalb ist es so gefährlich. Der Ort ist eine Zeitmaschine. Aber nur in eine Richtung, nur in die Zukunft.
2: Also wenn drin eine Minute vergeht, vergeht draußen mehr Zeit?
1: Ja.
2: Und wie viel genau?
1: Das kommt darauf an, wo du genau stehst. Der Effekt wird exponentiell stärker, je näher man der Gischtschere kommt.
2: Deshalb also so weit wie möglich davon fernhalten.
1: Aber du wirst dich ihr trotzdem annähern müssen. Das Problem ist, das ganze Stockwerk wird durch die Narbe beeinflusst. Theoretisch sogar wir, die wir hier stehen. Hier ist der Effekt aber so klein, dass er kaum messbar ist. Aber dort oben ist das was anderes.
2: Das heißt, in diesem Korridor wirkt die Narbe auch nach.
1: Wenn du diesen Eingangsbereich durchquerst, tritt der Effekt zwar auch auf, aber er wird kaum wahrnehmbar sein. Wenn du zügig gehst, verlierst du höchstens eine Sekunde. Hinter der Tür zum Korridor und vor allem am Ende des Korridors, da sieht das anders aus. Wie lange brauchst du, um 15 Meter zu gehen?
2: Keine Ahnung. 10 Sekunden?
1: Der Weg für dich wird sich anfühlen wie 10 Sekunden. Für uns am anderen Ende des Funkgeräts werden es etwa 6 Minuten sein. Und allein die letzten 2 Meter werden 3 Minuten.
2: Das heißt, ich sollte mich beeilen.
1: Ja, das solltest du. Am Ende des Korridors findest du das hier.
2: Die Andockstation, ja, ich weiß.
1: In die Andockstation
2: schließe ich den Oszillator an.
1: Sobald du ihn angedockt hast, synchronisiert er sich mit der Gischtkonzentration im System und startet alles.
2: Und wenn der Oszillator zu stark vibriert, dann entferne ich ihn wieder.
1: Genau.
2: Gut.
1: Auch wenn die Zeit schneller vergeht. Du hast genug Zeit für mehrere Versuche. Wenn es funktioniert hat, wird die Andockstation den Oszillator von selbst wieder freigeben.
2: Dann lege ich den Hebel rechts davon um und komme sofort wieder zurück. Und wenn es funktioniert hat, ist der Nebel wieder
1: unter Kontrolle.
2: Deswegen heißt dieser Ort Midsommar.
1: Hm.
2: Es ist der längste Tag.
1: Genau so ist es.
2: Was glaubst du, wie lange wird er für mich sein? Minuten?

0: Weg dorthin überleben. Es gibt Menschen, die sich Gischt künstlich zugefügt haben über die Jahre. Die würden vielleicht ein paar Sekunden länger durchhalten. Aber keiner von ihnen könnte je wieder zurückkehren. Mia Johansson wird wieder zurückkehren. Ich spreche nicht im Namen des Kreises. Ich spreche im Namen dieser Welt. Danke mir. Wir haben noch ein paar Minuten. Eine letzte Kontrolle. An die Arbeit.
1: Okay. Wolltest du, dass wir applaudieren, Nathaniel?
2: Hast du dich um die Ausrüstung gekümmert?
1: Ja. Mia, du wirst zwei Dinge dabei haben. Den Oszillator, um den Nebel neu zu starten. Und dieses Funkgerät, um mit uns zu sprechen. Alles klar?
3: Wie abgesprochen.
1: Gut. Du weißt, wie alles funktioniert.
3: Ja, wir haben das 5000 Mal geübt, ja.
2: Was wir nicht üben konnten, ist, was die Gischt mit dir machen wird. Du wirst die Gischt überleben, aber du wirst sie trotzdem spüren. Das, was du dort sehen wirst, wird nicht unbedingt die Realität sein, zumindest nicht unsere.
3: Aber ich werde nicht überwechseln in die andere Welt.
1: Nein, nicht physisch. Aber wir wissen nicht, was die Gischt in deinem Kopf anstellen wird.
2: So etwas kann man nicht testen.
3: Also, Augen auf und durch.
1: Ja.
2: Noch eine Sache, Mia. Hier.
3: Wofür brauche ich denn den Schlüssel?
2: Du wirst ihn nicht brauchen.
3: Okay, warum gibst du mir dann?
2: Du wirst ihn nicht brauchen, nur für den Fall.
3: Aber okay, okay. Oleg ist nicht da, oder?
1: Nein, Oleg hatte einen Rückfall.
2: Du weißt davon, Mia?
3: Vielleicht.
1: Vielleicht steht er ja schon hier, wenn du wiederkommst.
3: Ich hoffe.
4: Alle Systeme bereit.
2: In Ordnung. Dann?
3: Nathaniel, Thea, ich komme wieder, ja? Ich habe morgen Geburtstag und ich bin verabredet. Und danach alle Zeit der Welt.
2: Behalt die Kontrolle, Mia.
4: Eins, zwei, Test.
3: Okay. Kontrolle. Die Treppe, der Eingangsbereich, der Korridor, der Oszillator in die Andockstation.

0: Es ist stockdunkel.
1: Das einzige Licht ist der Oszillator. Da hinten sehe ich die Türen. Ja, links und rechts. Das ist meine. Okay.
2: Bist du da?
1: Ja.
2: Wieder. Einfach drücken.

0: Ende des Korridors, Mia.
1: Ja, es ist nur... die Luft.
2: Die ist so eigenartig hier. Die hat einen Geschmack. Und es ist dunkel. Aber ich sehe Farben.
3: 15 Meter, Mia.
1: 15 Meter. Ja, ja, okay. 10 Sekunden für mich, mehr für euch.

0: Mia? Was ist los? Mia! Mia, was siehst du?
1: Ein Kreis. Ein Ring. Zwei große Ringe in der Luft, die sich verschlingen mitten im Korridor. Ich weiß nicht, ob ich da durch sollte. Okay, ich weiß nicht, ob das so eine gute Idee war. Ich sollte nicht hier sein. Kennst du dieses Gefühl? Ich kenne es sehr gut. Ich hatte nie ein anderes. Ich glaube, egal was ich mache, Sachen gehen kaputt. Ich glaube, ich sollte überhaupt keine Ruhe finden.
0: Bist du da?
2: Ja.
0: Mia, konzentrier dich. Du siehst die Andockstation.
2: Ja.
0: Genau wie im Training.
2: Ja.
0: Das hört sich gut an. Das hört sich sogar sehr gut an. Dranbleiben, Mia.
2: Wie lange dauert es, bis er fertig ist?
0: Vielleicht eine Minute. Mach dir darüber keine Gedanken. Einfach dranbleiben, Mia.
2: Nathaniel?
0: Ja?
2: Wie viel Zeit ist bei euch schon vergangen?
0: Mach dir darüber keine Gedanken. Bleib bei dir.
2: Du klingst ganz normal. Müsste ich dich nicht eigentlich ganz langsam hören?
0: In deinem Funkgerät ist ein Decoder eingebaut. Der lässt die Funksprüche für dich so klingen, als wären sie in Echtzeit. Hier im Kontrollraum warten wir immer ein bisschen auf deine Antworten.
2: Oh nein. Nein. Das Teil, das läuft heiß. Und, auf einmal wieder was. Ich kann mich sehen. Von allen Seiten.
0: Mia. Mia, das ist die Gischt in deinem Kopf. Konzentrier dich auf den Oszillator. Wenn er vibriert,
2: dann muss ich ihn rausziehen, ja.
0: Mia, pass auf!
2: Oh, ich hab das Ding schon mal explodieren sehen.
0: Mia, abkoppeln. Sofort abkoppeln. Mia? Mia? Mia!
2: Ich bin noch da.
0: Was ist passiert?
2: Das Teil, die Andockstation ist abgeraucht. Ich habe den Oszillator im letzten Moment rausgezogen, aber ich glaube, das Ding ist kaputt. Oh, ich höre wieder diese Stimmen.
0: Wenn die Andockstation kaputt ist, bleibt nur noch Plan B.
2: Es gibt einen Plan B?
0: Neben dir am Ende des Korridors ist eine Tür. Du weißt, was dahinter ist. Ein Büro. Und dahinter das Labor mit der Gischtschere.
2: Ja.
0: Du musst die Gischtschere von dort aus starten.
2: Wie soll ich das machen? Plan B. Der Schlüssel. Dafür hast du mir den Schlüssel gegeben.
0: Es tut mir so leid.
2: Aber wenn ich in dieses Labor gehe, würde das nicht richtig lange dauern?
0: Wir haben leider keine Alternative. Es gibt einen Ort, an den du gehörst, Mia. Und er wartet auf dich, wenn du wiederkommst. Du wirst nächstes Jahr wieder Geburtstag haben.
1: Es ist gar kein Büro. Es ist mein Kinderzimmer. Da ist mein alter Teppich. Meine Legos. Mein Hochbett. Das ist echt. In der anderen Welt. In Insomnia. Da gibt es dieses Zimmer genau jetzt. Und ich bin jetzt dort. Mia? Bist du da?
3: Mia? Mia?
1: Ich wünschte, ich könnte dir sagen, wo du hingehen sollst. Welchen Weg du gehen sollst. Welche Welt deine ist. Aber eigentlich wünschte ich, ich wäre für immer du geblieben. Augen auf, Licht an. Ja.

0: Komm schon, ich weiß, du kannst das.
1: Okay.
0: Der letzte ist eine lahme Ente. Jetzt komm, ein Schritt und du hast es geschafft.
2: Mia?
1: Oleg? Bist du das?
2: Ja, ich mach's wie du. Ich kämpfe mit allem, was ich hab. Mia, halt durch.
1: Ich bin fast da. Ich bin jetzt an der Tür zum Labor.
2: Mia, der Schlüssel von Nathaniel. Er muss in die Gischtschere gesteckt werden. Dann nach links drehen, dann den Knopf zweimal drücken.

0: Wow. Nordlichter. Überall. Konzentrier dich. Da. Da ist die Giftschere. Ich sehe sie. Ich muss nur durch die Lichter durch. Gut. Das hier ist eine Wohnung. Die kenne ich nicht. Nee. Hier war ich noch nie. Es riecht nach Tomaten. Oh, es riecht so gut.
1: Ich weiß, dass du das kannst. Jetzt komm schon.
2: Mia, hast du das große Küchenmesser gesehen?
1: Ah ja, ich hab's weggeräumt. Sie hat wieder in den Schubladen gekramt. Es ist neben der Spüle.
3: Mia. Den Schlüssel nach links drehen. Den Knopf zweimal drücken.
4: Es ist so viel besser hier. Ich will nicht zurück.
3: Vertrau mir.

0: Mia! Gib mir den Schlüssel.
1: Oleg! Wie lange bin ich schon hier?
0: Die Gischt darf dich nicht kriegen.
1: Oleg, aber wie?
0: Gib mir den Schlüssel.
1: Ja, hier. Nach links drehen. Links.
0: Ja, stimmt.
1: Und den Knopf.
0: Na klar. Knopf.
1: Nochmal.
0: Aber es ist nichts.

0: ist zerstört. Oleg! Oleg, nein! Nein, Oleg! Oleg! Nathaniel! Oleg ist tot. Und die Giftschere ist zerstört. Hallo? Ist da jemand? Bitte, ist da jemand?
1: Mia Johansson? Sie können Midsommar verlassen.
0: Hat es funktioniert? Bitte, bitte, bitte, hat es funktioniert?
1: Sie können Midsommar verlassen.

0: guten Abend, Mia.
1: Wo sind alle? Wo ist Nathaniel? Was ist passiert? Wie lange war ich da drin?
0: 23 Jahre.
1: 23 Jahre. Die Welt ist 23 Jahre älter geworden.
0: Na, nicht die ganze Welt. Sie sind es nicht.
1: Stimmt. Die Giftschere. Oleg hat den Schlüssel umgedreht, aber es hat nicht funktioniert. Waren wir zu spät?
0: Vielleicht. Und sie waren trotzdem schneller dort, als es irgendwer für möglich gehalten hätte. Ich war dabei, als die Nachricht kam, dass Plan A gescheitert ist.
1: Die Andockstation.
0: Richtig. Plan B war... Es gab Stimmen unter uns, die hätten sie gar nicht erst weiter da reingeschickt. Aber wir mussten es versuchen.
1: Oleg dachte sich das auch.
0: Oleg Belo hatte wohl genug Gischt im Blut, um ein paar Minuten zu überleben. Er wusste, dass er nicht zurückkommen würde. Nur, dass sie es dann vielleicht wieder rausschaffen.
1: Welcher Tag ist heute?
0: Der 5. April. 2023.
1: Aber wie lange haben wir noch, bis die Gischt alle ist, bis Somnia stirbt?
0: Wir wissen es nicht. Wir haben es bisher nie über den April hinaus geschafft. Es könnte schnell oder langsam passieren. Aber es wird zu Ende gehen.
1: Oleg, seine Familie. Jemand muss seiner Familie Bescheid geben, dass...
0: Das haben wir schon. Ist ja schon eine Weile her, sein Tod. Also aus unserer Perspektive.
1: Aber sein Körper ist ja noch drin.
0: Es gibt Sicherheitsmaßnahmen, die nicht erlauben, dass... Sicherheitsmaßnahmen, die aus einer anderen Zeit stammen. Ich werde mich drum kümmern.
1: Wo sind eigentlich alle anderen?
0: In alle Winde verstreut. Der Kreis kontrolliert nicht mehr, er verwaltet nur noch das Ende. Nicht jeder hat an so einer Aufgabe Interesse, wissen Sie.
1: Es hing also wirklich alles an mir.
0: Machen Sie sich keine Vorwürfe. Ruhen Sie sich aus.
1: Danke, auch für Ihre Arbeit.

0: Status-Update. 8. April 2023. Somnia. Morgen soll die Welt untergehen. Eigentlich. Aber es liegt kein Nebel auf der Straße. Man merkt, dass die Leute unruhig sind. Sie diskutieren darüber, was los ist, aber niemand weiß es sicher. Niemand weiß sicher, was morgen passiert. Ich war so lange weg. 23 Jahre. 24 Geburtstage. 24 Verabredungen. Vielleicht hätte ich einfach in der Gisch bleiben sollen. Für immer ein Kind. Wie Boris, Fred und Kathi. Ja?
1: Sorry. Mia?
0: Ja?
1: Störe ich gerade? Tut mir leid. Ich kann auch später wiederkommen.
0: Wer ist denn da?
1: Marin. Marin Lenzel.
0: Marin?
2: Maren Lensing.
3: Mia Johansson. Sorry für den Überfall.
2: Darf ich dir eine Frage stellen?
3: Ja, klar.
2: In Insomnia, wo ich aufgewachsen bin, da war ich mit Maren Lensing befreundet. Und dann, als ich hierher gekommen bin, nach Somnia, da habe ich eine andere Maren Lensing getroffen. Welche Maren bist du?
3: Die andere. Die von hier. Lust auf eine Umarmung?
2: Ja, klar.
3: Hi.
2: Hi. Willst du reinkommen?
3: Wenn es okay für dich ist? Nach dem, was beim letzten Mal los war.
2: Du meinst die Geschichte mit deinem Vater, der mich in seinen Keller gesperrt hat?
3: Ja. Das.
2: Mittlerweile habe ich Schlimmeres erlebt. Komm rein.
3: Danke. Oder...
2: Oder?
3: Lust? Vino?
2: Sorry, das ist so lustig irgendwie. Weißt du, meine Maren hat das auch immer gesagt. Lust? Vino?

0: sag mal, das Symbol hinter dir an der Wand, diese zwei Ringe, hast du die schon mal gesehen? Also, weißt du, was das ist? Hm.
1: Keine Ahnung.
0: Also, irgendwie kommt mir das bekannt vor.
1: Cheers.
0: Ach so, ja. Cheers.
1: Boah. Ja, der ist ja heftig. Wahrscheinlich ist er noch heftiger, als es dir vorkommt.
0: Meinst du das?
1: Naja, ich weiß nicht, ob du es gemerkt hast, aber dieser Zyklus ist anders. Er war schon die ganze Zeit anders. Dinge sind passiert, die normalerweise nicht passieren.
0: Was zum Beispiel?
1: Mein Leben? Alles ist irgendwie anders verlaufen diesmal.
0: Also, als wir uns im letzten Zyklus kennengelernt haben, da warst du für die Sperrzone in Weißbach zuständig.
1: Mhm. Und jetzt bin ich hier. Die ganze Welt verliert gerade ihre Kraft. Essen schmeckt nach weniger. Musik klingt dumpfer. Sogar die Farben werden blasser. Deswegen tragen die Leute hier auch alle so knallige Farben.
0: Ist mir gar nicht so aufgefallen. Ich war doch eigentlich gar nicht so lange weg. Was fühlt sich so lang an?
1: Du warst im Midsommar.
0: Du weißt davon?
1: Deine Geschichte hatte ja 23 Jahre lang Zeit, um sich herumzusprechen. Würde mich nicht wundern, wenn mehr als die Hälfte der Leute hier drin deinen Namen kennen.
0: What?
1: Aber nur die wenigsten wissen, wie du aussiehst.
0: Okay. Und du? Du hast mich gesucht?
1: Ja, ist jetzt ein bisschen awkward. Ich habe dich gestern Abend gesehen, als du kurz draußen warst. Rein zufällig, ich schwöre. Ich bin nur kurz in deine Richtung, weil ich Hallo sagen wollte und dann bist du in dem Hotel verschwunden. Ja, hab einen Tag lang überlegt und dann dachte ich auf die Gefahr hin, dass ich wie ein Stalker rüberkomme. Ich klopf einfach mal an deine Tür.
0: Ist okay, passt schon. Ist eh alles bald vorbei. Maren?
1: Also es stimmt. Somnia stirbt.
0: Ja. Also, soweit ich weiß. Also vielleicht arbeitet ja irgendwer irgendwo an irgendwas.
1: Ist schon okay. Wir hatten unsere Zeit, Mia. So viele Zyklen, so viele neue Leben. Wir dachten, wir wären für immer da. Und jetzt verschwinden wir einfach nur. Wie alles andere auch. Wir dachten, wir wären Sterne. Aber wir sind Sternschnuppen. Wir glühen und verschwinden wieder.
0: Ich wäre gern damit dabei gewesen. Die letzten 20 Jahre wenigstens. Ich hätte noch ein ganzes Leben haben können. Freunde. Familie vielleicht. Sie hatte Familie.
1: Wer?
0: Die andere Mia in Insomnia. Die ich in der Gisch gehört habe. Ich glaube, sie hatte eine Tochter.
1: Hast du dir das auch gewünscht?
0: Weiß nicht. Vielleicht. Ich renne einfach immer nur Sachen hinterher, glaube ich. Ich jage.
1: Was jagst du denn?
0: Naja, also am Anfang war es das Hörspiel, Insomnia. Dann irgendwann ein Weg in die andere Welt. Dann ein Weg in meine Welt zurück. Dann ein Plan, meine Welt zu retten. Dann mein Vater. Dann ein Weg, Midsommar zu reparieren, den Nebel zurückzuholen. Und weißt du, jedes Mal denke ich, das wird sein. Das wird die letzte Jagd. Nach der bin ich endlich da, wo ich hingehöre. Aber jedes Mal wächst danach nur das nächste Ziel am Horizont. Ich laufe wieder hinterher. Die letzte eine Sache. Das letzte Puzzleteil, das mir fehlt. Wegen dem ich unvollständig bin.
1: Nein, Mia.
0: Doch, ich bin unvollständig, Maren.
1: Nein, so habe ich das nicht gemeint. Klar bist du unvollständig. Bin ich doch auch. Aber das, was du da jagst, das ist nicht das fehlende Puzzleteil. Du jagst die Lücke selbst. Deswegen wirst du sie auch nie schließen.
2: auch wenn es sich jedes Mal so anfühlt, als wäre es diesmal anders.
0: Aber was, wenn es diesmal wirklich anders ist?
2: Ja, was wenn?
0: Ist eh egal. Es gibt kein nächstes Mal, es ist vorbei. 23 Jahre umsonst in Midsommar.
2: 23 Jahre. Das hat mich die ganze Zeit schon interessiert. Sorry, wie alt bist du? Zu privat?
0: Nein, nein. Ich muss selbst kurz überlegen. 35.
2: Ja. 35. Nur ein paar Jahre älter als ich. Aber du bist ja nicht als Kind nach Midsommar gegangen, oder?
0: Nee. Nee, ich war da wirklich nur ein paar Stunden drin, in der Gischt.
2: Ha.
0: Du hast vorhin gesagt, dieser Zyklus wäre anders. Wie waren denn die letzten Jahre für dich?
2: Meine Eltern sind diesmal früh gestorben.
0: Oh, das tut mir leid.
2: Ach, ist schon okay. Ich dachte, ich sehe sie im nächsten Zyklus wieder, aber daraus wird nichts. Sie waren ja keine guten Menschen. Ich war dabei, als sie dich da unten eingesperrt haben, also. Aber trotzdem, sie waren die beste Familie, die ich hatte. Nur diesen Zyklus nicht.
0: Das heißt, du warst auch nie Teil des Kreises in diesem Zyklus?
2: Nein. Bin nie so geworden wie meine Eltern.
0: Du warst auch im letzten Zyklus nicht so wie deine Eltern.
2: Vielleicht.
0: Du hättest mich verhaften können, als ich versteckt war, bei Jens. Du warst an der Tür und anstatt reinzukommen, hast du ihm einfach nur gesagt, dass der Sicherheitsbezirk nicht mehr kontrolliert wird. Und dass die Sonne nicht blau ist, sondern gelb.
2: An den Satz erinnere ich mich gar nicht mehr.
0: Aber ich wusste, was er bedeutet. Dass du mir glaubst. Das fehlt mir jetzt. Etwas zum dran glauben.
2: Vielleicht gibt es ja doch noch was. Der Übergang nach Insomnia. Meinst du, der funktioniert noch? Meinst du, man könnte es noch auf die andere Seite schaffen?
0: Daran habe ich auch schon gedacht.
2: Ja, und?
0: Man kann doch keine 8 Milliarden Menschen evakuieren, eine ganze Welt. Das geht nicht.
2: Und wenn man es versucht? Mia.
0: Sorry, ich war kurz abgelenkt.
2: Ist irgendwas hinter mir?
0: Ja, dieses Graffiti, diese zwei Ringe. Da steht ein Text drunter. Kann es sein, dass das Latein ist?
2: Irgendeine Marketingkampagne vielleicht.
0: Weißt du, was das heißt? Hattest du Latein in der Schule?
2: In einem früheren Leben, ja. Omnis Tempus Mundi.
0: Was könnte denn das heißen?
2: Das müsste sowas heißen wie alle Zeit der Welt. Und das darunter, ja, das ist klarer, das ist wahrscheinlich eine Telefonnummer oder sowas. Oder? Mia?
0: Hast du ein Telefon?
2: Ja.
0: Kann ich das bitte kurz haben?
2: Sagt dir das irgendwas?
0: Ja, ich glaube ja. Ja.
2: Hier.
0: Danke. Hi. Hier ist Mia Johansson. Mit wem spreche ich denn? Hallo?
3: Mia?
0: Was? Thea?
3: Sie ist es. Mia, wo bist du?
0: Ich bin in der Bar. Hier war dieses Graffiti an der Wand und ich dachte...
3: Das haben wir in über 1000 Locations hinterlassen. Kannst du herfahren? Hast du ein Auto? Ich gebe dir die Adresse.
0: Moment. Haben wir ein Auto?
2: Klar.
0: Warum? Kann ich jemanden mitbringen? Ich war hier schon mal.
2: Warst du?
0: Ist noch gar nicht so lange her. Also für mich.
4: Mia fucking Johansson. Thea Ophelia fucking Reiter.
5: Und wer ist das?
0: Das ist Maren.
6: Hi.
5: Kommt rein. Drin ist es trockener.
7: Omnis Tempus Mundi.
0: Omnis Tempus Mundi. Und die zwei Ringe. Schickes Plakat, würde ich sagen.
2: Es funktioniert, um Leute auf uns aufmerksam zu machen. Leider rufen ständig irgendwelche Spinner an. Aber jetzt tatsächlich du.
0: Maren, wir waren hier schon mal, also wir sind untergetaucht. Thea, ich, Edgar und Oleg und...
7: Alles klar.
0: Hier habe ich meinen Vater zum letzten Mal gesehen.
7: Ja, verstehe.
2: Gott, du bist so jung.
0: Ja, du nicht.
2: Oh, danke für die Ehrlichkeit. Hat mich nie groß gekümmert, als all das wieder zurückgesetzt wurde. Und es noch Ostern gab, aber jetzt... Naja.
0: Thea, dieses Graffiti, diese Botschaft. Sag mir, worum geht's da?
2: Na, um dich. Omnis Tempus Mundi. Alle Zeit der Welt. Das waren die letzten Worte, die du ins Funkgerät gesagt hast, bevor du in Midsommar verschwunden bist. Das war deine Botschaft an uns.
0: Naja, so war das nicht ganz gemeint. Also, das hat mein Vater zu mir gesagt, kurz bevor er gegangen ist.
2: Und jetzt ist es eine von wenigen Nachrichten, die wir in 23 Jahren von dir bekommen haben. Wir kennen jedes Wort auswendig, das aus diesem Funkgerät kam. Ob du wolltest oder nicht, das war deine Botschaft an uns, Mia.
0: Wir? Wer ist denn genau wir?
2: Der Kreis, wie du ihn kennst, existiert nicht mehr.
0: Und stattdessen habt ihr jetzt Plakate und ein paar lateinische Worte?
2: Ja. Aber mach es nicht so klein. Es ist eine Methode, Leute zu finden. Für unsere Botschaft. Aller Zeit der Welt. Ich habe noch ein paar Leute eingeladen. Du sagst, ich wäre alt? Warte mal, bis du ihn siehst.
0: Wen genau?
2: Kommt rein.
8: Danke. Mia. Ich hatte damit gerechnet, aber man weiß ja nie, ob man sich selbst trauen kann.
0: Nathaniel. Hi. Und ich habe nicht gedacht, dass ich dich mal jemals im Pullover sehen würde. Schick.
8: Hallo, Mia.
0: Nein.
8: Ach, ihr kennt euch? Kann man so sagen.
0: Ja, ich war in seinem Haus. Also wir haben versucht, nach Insomnia zu fliehen. Jens! Was machst du hier? Und okay, du und der Kreis, nee, also ihr wart nicht gerade gut miteinander.
8: Nee, waren wir nicht. Aber das hier ist nicht der Kreis.
2: Es ist etwas Neues.
8: Jens ist einer der besten Gischtforscher, die wir haben. Und solche Leute brauchen wir gerade.
0: Wofür genau? Also können wir irgendwie rüber, also nach Insomnia?
8: Das könnten wir vielleicht, aber Somnia ist nicht nur ein Ort. Auch die Menschen sind Somnia. Jeder Mensch, der von dieser Seite kommt, wird genauso verfallen wie die Welt selbst, egal in welcher Welt er sich befindet.
0: Das heißt, auch ich.
2: Auch du. Wir alle.
0: Okay, aber wisst ihr, was ich mir überlegt habe? Wenn der Nebel künstlich erzeugt wurde, vielleicht ist es ja auch mit der Gischt möglich. Also vielleicht kann man sie irgendwie zurückverfolgen.
8: Es sieht nicht danach aus, Mia. Wir glauben nicht, dass die Spaltung eine absichtliche Handlung war. Sie war ein kosmischer Zufall, eine komische, tragische Ungerechtigkeit. Einfach Pech.
0: Aber was ist mit der Gischtschere? Also könnte man nicht vielleicht eine neue bauen und neuen Nebel erzeugen?
9: Ja, den Plan haben wir eine Zeit lang verfolgt. Oleg hat uns eine Maschine hinterlassen, die uns sehr dabei geholfen hat. Er hat damit den Nebel aufgespürt. Das Problem ist, die Zeit ist zu verwundet von all den Zyklen, den ganzen Schnitten. Wir haben zwar etwas gebaut, das in diese Richtung geht, aber würden wir es einsetzen, dann würde es Somnia auseinanderreißen.
0: Aber was soll das dann alles? Also ihr habt nichts Neues rausgefunden und ihr seid trotzdem immer noch da?
2: Das sind wir.
0: Warum?
9: Wir glauben nicht, dass wir die Welt einfach hinnehmen müssen, wie sie ist. Wir glauben, dass man sie verändern kann.
2: Alle Zeit der Welt.
0: Ihr versteht nicht, nur weil ich ein paar Sachen gesagt habe, bringt das jetzt noch gar nichts, ja? Alle Zeit der Welt und diese zwei Ringe.
8: Ja, du hast von ihnen berichtet. Ringe, zwei große Ringe in der Luft, die sich verschlingen, mitten im Korridor.
0: Aber was bringt uns das, dass ich ein paar Formen gesehen habe? Und außerdem sahen sie ganz anders aus, also...
9: Echt?
0: Ja.
9: Wir glauben, die zwei Ringe sind Somnia und Insomnia, die zwei Welten.
0: Ja, aber bei euch auf dem Plakat sind sie ineinander verschlungen. Aber das waren sie nicht. Sie waren getrennt voneinander. Das Verschlingen war wie... Ja, wie so eine Art Strom, der von einem Ring zum anderen geflossen ist. Das war, als würde der eine den anderen aussaugen.
9: Bist du dir ganz sicher?
0: Ja, also es ist nur ein paar Tage her, ja.
5: Jens, was meinst du?
9: Ja, es würde passen zu allem, was wir gelernt haben. Aber ich weiß nicht, wie viel Zeit wir noch haben.
0: Also der Osternebel, der sollte doch morgen kommen eigentlich.
9: Richtig.
1: Und was passiert, wenn er ausbleibt?
9: Die Gischt ist aufgebraucht. Somnia wird austrocknen.
1: Wie lange haben wir noch?
9: Nach unseren Berechnungen haben wir noch bis zum 16. April.
0: Okay, das ist jetzt eine Woche.
5: Ja, eine Woche.
0: Habt ihr denn eine Idee, also die mit meinen Ringen zu tun hat?
9: Ja, wir haben so eine Art Plan.
8: Und mir? Bist du dabei?
0: Was meinst du, Maren? Noch eine letzte Jagd?
1: Diesmal wirklich.
0: Diesmal wirklich.
5: Was war das?
1: Das Fenster.
0: Was ist da los?
8: Weg vom Fenster!
1: War das ein Stein?
0: Nein. Das Fenster selbst.
9: Es hat begonnen. Der Verfall. Die Welt löst sich auf.

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Katja Bonjatischvili war das mit dem vierten Satz, dem Menuett aus der Suite B-Dur, Werkeverzeichnis 434 von Georg Friedrich Händel. Ich bin der Welt abhanden gekommen. Diese Zeilen stammen aus einem Gedicht von Friedrich Rückert. Es handelt davon, dass jemand bewusst Abstand vom hektischen Alltag nimmt. Statt sich ständig darum zu kümmern, was andere denken oder erwarten, zieht sich das lyrische Ich in seine eigene Gedanken- und Gefühlswelt zurück, um Ruhe zu finden, Zufriedenheit und Zeit für die Dinge, die wirklich wichtig sind. Bereits Gustav Mahler ist von dem Gedicht fasziniert gewesen und hat es als Orchesterlied vertont. Wir hören jetzt eine ganz besondere Bearbeitung dieses Orchesterlied von Mahler, nämlich eine Version für Sopran, Oboe und Vokalensemble mit dem Ensemble Voces 8.

Das Lied »Ich bin der Welt abhanden gekommen« von Gustav Mahler nach einem Gedicht von Friedrich Rückert, hier in einer Bearbeitung für Sopran, Oboe und Vokalensemble mit Mary Beaven Sopran, Nick Deutsch Oboe und dem Gesangsensemble Voices 8. Und jetzt gleich nach den Nachrichten können Sie die Oper Rheingold aus dem Ring des Nibelungen von Richard Wagner hören in einer konzertanten Aufführung mit den Berliner Philharmonikern unter Leitung von Kirill Petrenko in unserer ARD-Oper jetzt gleich nach den Nachrichten. Bleibt noch Tschüss zu sagen, ich bin Stefan Sturm, einen schönen Abend noch.

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1: Um 20 Uhr mit Michael Hafke. Die USA und der Iran haben sich nach pakistanischen Angaben auf eine Absichtserklärung für ein Friedensabkommen geeinigt. US-Präsident Trump hat eine Unterzeichnung für morgen angekündigt. Der Iran hat das zuvor ausgeschlossen. Pakistans Ministerpräsident Sharif sprach von digitalen Unterschriften in Kürze. Aus der NDR Nachrichtenredaktion Thorsten Lange.
2: Zum Inhalt äußerte sich der Premier nicht. Sein Land hat zwischen beiden Seiten vermittelt. Aus verschiedenen Quellen verlautete, dass die Straße von Hormus wieder für den Schiffsverkehr geöffnet werden soll. Die USA sollen die Blockade iranischer Häfen aufheben und eingefrorene Gelder freigeben. Unklar ist, ob die Vereinbarung auch Israels Angriffe gegen die Hisbollah im Libanon umfasst. Spekuliert wird zudem, dass der Iran für Fahrten durch die Straße von Hormus Gebühren verlangen könnte. Über das iranische Atomprogramm soll später verhandelt werden.
1: Israels Militär hat erneut Angriffe auf Ziele der Hisbollah-Miliz im Süden des Libanon geflogen. Zuvor hatte ein Armeesprecher die Bewohner der Stadt Nabatieh und umliegender Ortschaften zur sofortigen Evakuierung aufgerufen. Man werde mit aller Härte vorgehen, hieß es. Libanesische Medien melden einen Toten und mehrere Verletzte. Auch zwischen Israel und dem Libanon gilt eigentlich eine Waffenruhe, die aber täglich von beiden Seiten missachtet wird. Mecklenburg-Vorpommerns Ministerpräsidentin Schwesig ist erneut zur Spitzenkandidatin der Landes-SPD gewählt worden. Bei einem Parteitag in Wismar gaben ihr rund 99% der Delegierten ihre Stimme. Ziel sei es, die SPD wieder zur stärksten Kraft im Schweriner Landtag zu machen, sagte die 52-Jährige. Zurzeit liegen die Sozialdemokraten in Umfragen bei 27%, 9 Prozentpunkte hinter der AfD. Gewählt wird in Mecklenburg-Vorpommern am 20. September. Langsam wird es ernst für die deutsche Fußballnationalmannschaft. Mit dem ersten Gruppenspiel steigt das Team von Trainer Julian Nagelsmann morgen ins WM-Turnier ein. Aus dem ARD-WM-Team Desiree Krause.
3: Es ist Reisetag beim DFB-Team. Um 21 Uhr fliegen die deutschen Fußballer nach Houston, wo sie morgen dann ihr erstes Spiel gegen Curaçao spielen. Offensichtlich mit Manuel Neuer im Tor. Er stand beim Abschlusstraining fit auf dem Platz. Frankreichs Nationaltrainer Didier Deschamps hat auch mit Blick auf die Größe der WM vor einer zu hohen Belastung für Profifußballer gewarnt. Bei der Weltmeisterschaft sind erstmals 48 Mannschaften dabei. FIFA-Präsident Infantino liebäugelt bereits mit einer weiteren Erhöhung.
1: Und das waren die Nachrichten. Das Wetter in Norddeutschland. In der Nacht ist es bewölkt. Es gibt einige Schauer und Gewitter. Tiefstwerte 13 bis 8 Grad. Morgen dann gibt es viele Wolken. Dazu kommen einige Schauer und Gewitter, aber auch etwas Sonne bei Werten zwischen 16 und 19 Grad und besonders an den Küsten dazu stürmische Böen. Am Montag ist es teils freundlich. Dazu gibt es örtlich Schauer und das bei 16 bis 20 Grad. Etwas milder wird es noch am Dienstag und auch mehr Sonne und dann 17 bis 22 Grad. Es ist 20.03 Uhr.
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5: Einen schönen guten Abend und herzlich willkommen. Sie sind heute Abend mit uns von Radio 3 vom RBB in der Philharmonie Berlin. Hören gleich die Berliner Philharmoniker unter Leitung von Kirill Petrenko. Hier steht jetzt Oper auf dem Programm, das Rheingold von Richard Wagner. Ich bin Anja Herzog und freue mich schon drauf. Das ist eine Aufnahme, die wir am 10. April dieses Jahr in der Philharmonie gemacht haben. Da war das Orchester gerade zurückgekommen von den diesjährigen Osterfestspielen in Salzburg. Dort haben sie in diesem Jahr das Rheingold von Richard Wagner gespielt und im Anschluss nochmal konzertant in Berlin aufs Podium gebracht. Das Rheingold ist ja der Vorabend zum Ring des Nibelungen und den werden die Berliner Philharmoniker zusammen mit Kirill Petrenko ganz aufführen in den kommenden Jahren in Salzburg. Inszenierung von Kirill Serebrennikow. Die Besetzung, die war grandios an diesem Abend. Da ist allen voran Christian Gerhaher. Er singt den Göttervater Wotan. Das war in Salzburg sein Rollendebüt. Dann hören Sie Lee Melrose als Albert. Fasold und Pfaffner, Lebu und Patrick Getty. Brenton Ryan singt Loge, Thomas Cilofo Mime, Catriona Morrison Fricker, Sarah Brady Freier und Jasmine White Erder. Sie hören Gi-hun Kim

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Das war das Rheingold von Richard Wagner, der Vorabend zum Ring des Nibelungen in einer Aufnahme, die wir am 10. April dieses Jahr gemacht haben in der Philharmonie in Berlin mit den Berliner Philharmonikern, mit dem Rundfunkchor Berlin. Die Leitung hatte der Chefdirigent der Philharmoniker Kirill Petrenko und dazu tolle Sängerinnen und Sänger in den wichtigsten Rollen. Christian Gerhaher als Wotan, Brandon Ryan als Loge, Lee Melrose als Alberich, Thomas Cilofo als Mime, Le Bou und Patrick Getty als Fasolt und Fafner. Fricker, das war Catriona Morrison. Der ARD-Opernabend wird Ihnen heute präsentiert von Radio 3 vom RBB aus Berlin. Und wir bleiben noch bei dem Berliner Philharmoniker und Kirill Petrenko. Sie hören jetzt eine Aufnahme aus dem Jahr 2020, Sergei Rachmaninows Sinfonische Tänze.

0: Das war in einer Aufnahme, die wir von Radio 3 vom RBB gemacht haben, im Februar 2020 in der Philharmonie, Kirill Petrenko am Pult der Berliner Philharmoniker, die sinfonischen Tänze von Sergei Rachmaninow. Und damit verabschieden wir uns heute Abend von Ihnen. Ich bin Anja Herzog und wünsche Ihnen noch einen schönen Abend.
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2: Um 23 Uhr mit Michael Hafke. Zwischen den USA und dem Iran soll ein unterschriftsreifes Abkommen vorliegen. Unklarheit herrscht darüber, wann es unterzeichnet wird. Vermittler Pakistan sagt in Kürze und US-Präsident Trump morgen. Das hat der Iran aber ausgeschlossen. Aus der Nachrichtenredaktion Martin Seiler.
3: Die Vereinbarung sieht Berichten zufolge vor, dass der Iran die Straße von Hormus öffnet und die USA im Gegenzug die Blockade iranischer Häfen aufheben und Sanktionen aussetzen. Zudem soll innerhalb von 60 Tagen die Frage des iranischen Atomprogramms geklärt werden. Ungewiss ist weiter, wie beide Seiten diesbezüglich zusammenfinden wollen. Trump kündigte an, das angereicherte iranische Uran zu zerstören. Zum passenden Zeitpunkt, wenn alles ruhig ist, so der US-Präsident. Zugleich drohte er Teheran wieder mit ernsthaften Konsequenzen, sollte der ausgehandelte Plan nicht vollständig umgesetzt werden.
2: Rund drei Monate vor den beiden Landtagswahlen in Ostdeutschland warnen mehrere führende CDU-Politiker ihre Partei vor einer Zusammenarbeit mit der AfD. Der Vorsitzende des Arbeitnehmerflügels der Partei Rathke sagte der Frankfurter Allgemeinen Sonntagszeitung, in dem Moment, in dem die CDU der AfD die Hand reiche, sei sie kaputt. Auch der Hamburger CDU-Vorsitzende Thering und Nordrhein-Westfalens Innenminister Reul zeigten sich alarmiert. Laut Umfragen liegt die AfD sowohl in Mecklenburg-Vorpommern als auch in Sachsen-Anhalt deutlich in Führung. In Mecklenburg-Vorpommern wird Ministerpräsidentin Schwesig an der Spitze der SPD in den Wahlkampf ziehen. Ihr Ziel sei es, die Sozialdemokraten wieder zur stärksten Kraft zu machen, so die 52-Jährige. Im nordirischen Belfast haben tausende Menschen gegen Rassismus protestiert. Die Demonstranten trugen Plakate mit Aufschriften wie »Hass ist die einzige Bedrohung für unsere Straßen«. Sie reagierten damit auf die ausländerfeindlichen Proteste in den vergangenen Tagen, bei denen es zu gewalttätigen Ausschreitungen gekommen war. Auslöser war die Veröffentlichung des Videos eines brutalen Messerangriffs, für den ein sudanesischer Migrant verantwortlich gemacht wurde. Mit dem kleinen Fahrplanwechsel am morgigen Sonntag endet eines der größten Bahnprojekte der vergangenen Monate, die Generalsanierung der Strecke Hamburg-Berlin. 10 Monate lang war die Verbindung gesperrt. Ab morgen fahren die Fernzüge zwischen Hamburg und Berlin wieder im Halbstundentakt. Die Regionalzüge verkehren auf den üblichen Linien. Und das waren die Nachrichten. Das Wetter in Deutschland. In der Nacht ist es im Nordosten bewölkt. Es gibt gebietsweise Schauer oder Gewitter. Im Südwesten bleibt es trocken. Werte gehen zurück auf 15 bis 7 Grad. Morgen dann ist es oft bewölkt. Dazu etwas Sonne und zeitweise Schauer. Im Süden bleibt es heiter bis wolkig und häufig trocken. Und das bei 16 bis 27 Grad. Am Montag ist es leicht wechselhaft und windig. Im Süden und Südwesten ist es freundlicher und 16 bis 26 Grad. Und am Dienstag dann heiter bis wolkig. Von Westen her kommen Schauer bei 19 bis 29 Grad. Es ist 23.03 Uhr.
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4: Ja, und ich bin mir ganz sicher, das erste Lied, das gleich Luciano Pavarotti singt, das kommt Ihnen bekannt vor. 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

großen Opernbegeisterungskreisen. Natürlich durch Heintje, Mama. In 60er Jahren, sie ändern sich sicherlich. Und damit herzlich willkommen zur Stunde mit den schönsten Stimmen Belcanto auf NDR Kultur, heute am 13. Juni. Ich bewundere Sängerinnen und Sänger, denn das ist gar nicht so einfach, da auf der Bühne zu stehen und zu singen. Und da heißt es manchmal unter Sängerinnen und Sängern, immer wenn ich gerade gut bei Stimme bin, da habe ich leider keine Vorstellung. Und neulich hat mir mal ein Sänger erklärt, wie das so ist, wenn der Einsatz des Dirigenten auf der Bühne kurz bevorsteht, welche Gedanken er da hat. Oh nein, nicht gerade jetzt, irgendwas steckt mir doch in der Kehle. Gestern, ja gestern, da wäre es wunderbar gewesen, aber doch nicht jetzt in diesem Moment. Ja, aber der Fluss der Musik kennt eben kein Erbarmen. Die nervliche Belastung, diese Verunsicherung auf der Bühne als Solist oder Solistin ist riesengroß. Pavarotti hat mir erzählt, er käme sich vor wie in einem Albtraum nackt auf einem Marktplatz, wenn er singen müsse. Er war auch immer sehr nervös vor seinen Auftritten. Denn auf den Bruchteil einer Sekunde genau muss der richtige Ton abgeliefert werden. Es gibt kein Ich probier's nochmal. Man hat nur diese eine einzige Chance.

Nadine Sierra, die amerikanische Sopranistin, eine der gefragtesten in ihrem Fach, mit dem Orchester Sinfonica Nazionale della Rai unter Riccardo Frizza mit der Cavatine, erster Akt, Lucia di Lammermoor von Gaetano Donizetti. Ein Werk, das vor Aktualität ja nur so strotzt. Nachdem Wotan im Rheingold mit Großmannssucht und Fehlspekulationen seine Götterwelt ins Wanken gebracht hat, herrscht beim Versuch, so ein Rettungspaket zu schnüren, das reinste Chaos. Zuvor hat aber ein anderer Mann das Seine getan, um das Unheil ins Rollen zu bringen, nämlich Alberich, so ein Typ aus der Unterwelt, aus Nibelheim. Will er das Gold der Rheintöchter Voglinde, Welgunde und Floßhilde oder will er nur Liebe? Als die Rheintöchter ihm die Zuneigung verweigern, verflucht er die Liebe und gewinnt, wie Wotan in der Walküre noch einmal ausführt, durch den Fluch des reines, glänzendes Gold und mit ihm maßlose Macht. Wenigstens ein bisschen was, denkt sich Alberich. Wotan aber, der die Rechnung der Bauunternehmer nicht zahlen kann, mobst Alberich mit Hilfe von Loge listig das Gold, vor allem aber auch den machtvollen Ring,

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Vierte Szene aus Rheingold von Richard Wagner mit René Pape, Nikolai Putilin und Stefan Rügammer sowie dem Orchester des Marinsky-Theaters St. Petersburg unter Valeri Gergiev. Heute Abend, da senden wir Rheingold von Richard Wagner, eine Aufnahme, die im April in der Berliner Philharmonie entstanden ist, das ab 20 Uhr. Übrigens meinte Loriot ja mal, wenn die Rheintöchter, sagen wir mal, etwas entgegenkommender gewesen wären, hätte man sich drei weitere aufwendige Opern sparen können. Das sollte zu denken geben. Ja, wenn das berühmte Wörtchen wenn nicht wer, wenn alle mit offenen Karten spielen würden, dann müsste auch Marie in Smetanas Die verkaufte Braut nicht solche Seelenqualen ausstehen. Marie liebt nämlich Hans, den Jungen aus der Fremde. Sie soll aber einen anderen heiraten, nämlich den Sohn des reichen Bauern Micha. Die, so haben es die Eltern mit diesem dubiosen Heiratsvermittler Kezal ausgemacht. Hans weigert sich beharrlich, etwas über seine Herkunft und über seine Vergangenheit zu erzählen. Das schürt Maries Sorge, dass er es mit ihr nicht ehrlich meinen könnte.

Das war Dana Bureshova mit dem BBC Symphony Orchestra London und der Jerzy Bielochlawek mit der Arie der Marie, erste Akt, die verkaufte Braut von Friedrich Smetana. Industriespionage war es doch, was Zar Peter der Große 1697 im niederländischen Zaandam vorhatte. Er wollte wissen, wie die Niederländer ihre so erfolgreichen Schiffe bauen. Im Sinne von Copyright is the right to copy. Nach dieser historischen Episode schrieb ein gewisser Georg Christian Römer ein Lustspiel und ein gewisser Albert Lortzing stand just in diesem Stück in der Rolle des französischen Gesandten als Schauspieler auf der Bühne, denn Lortzing war ja nicht nur Komponist, er war ein Bühnenwunder, Multitalent, war Schauspieler, Regisseur, Sänger, Dirigent, Cellist, eben Komponist und vor allem auch sein eigener Librettist. Und als solcher nahm er sich manche Freiheit, zum Beispiel auch die Obrigkeit zu karikieren. Und wir fragen uns, wie hat er das durch die Zensur bekommen? Denn mit diesem Herrn hier, dem Bürgermeister van Bett, hat er erkennbar den Bürgermeister der Stadt Leipzig gemeint. Kurt Moll singt.

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Das war Kurt Moll als Van Bett, erste Akt, Jan Zimmer von Albert Lortzing mit dem Münchner Rundfunkorchester unter Heinz Fricke. Franziska, genannt Fanny von Reventlow, war eine kluge, schöne und unbändige Frau, die sich 1871 in Husum geboren, schon früh von den Fesseln der adligen Familie befreit hat und mit Künstlern in Schwabing, also in München, gelebt hat. Sie malte und schrieb lesenswerte Bücher. Ihren Sohn Rolf hat sie übrigens liebevoll großgezogen. In ihrem Buch Von Paul zu Petro beschreibt sie einen Typus, nämlich den Typus des Frauenretters, der uns auch immer wieder in der Oper begegnet, zum Beispiel auch in Massenets Thais. Ein Mönch möchte Thais aus dem Sündenpfuhl retten. Franziska schrieb, der Retter meint es gut und aufrichtig. Schon das ist schwer zu ertragen. Er findet, es sei ein Jammer, dass wir uns zeitlebens so weggeworfen haben, an so viele, die es nicht wert waren. Der Retter hält sich, das liegt auf der Hand, für den, der selbst jetzt noch vermöchte, das Wunder zu vollbringen. Der Retter sagt gerne, armes Kind, und streicht einem dabei die Haare aus der Stirn. Eine unausstehliche Angewohnheit. Man darf nie vergessen, ein Taschenkämmchen mitzunehmen.

Die sterbende Thais erkennt den Mönch, der zu ihr ins Kloster geeilt ist. Das Duett endet mit dem Tod von Thais. Der Mönch spricht zusammen, Ende aus, vorbei. Das waren Sonja Jontschewa und Etienne Depuy mit dem Orchester der Stadt Valencia unter Frédéric Chesler. Dritter Akt Thais von Jules Massenet. Erinnern Sie sich noch an das Buch Der Medikus von Gordon Noah oder an Umberto Ecos Der Name der Rose, Welterfolg, Romane, die uns in die Geschichte hineingeführt haben. Unzählige Autoren sind an diesem Muster gefolgt. Ähnliches gibt es ja auch in der Oper. Drama mit geschichtlichem Hintergrund. So nennt Umberto Giordano sein Werk Andrea Chenier. Das Werk ist in der Französischen Revolution angesiedelt. Den Dichter Andrea Chenier hat es ja wirklich gegeben. Mit 31 Jahren ist er verdächtig, ein Reaktionär zu sein und das Fallbeil gekommen. Giordano hat in die Geschichte, natürlich, wir sehen in der Oper, eine Liebesgeschichte hineingewoben. Salvatore Licitra hören wir mit der Romanze de Chenier im vierten Akt.

Salvatore. Lied Citra mit dem Orchester Symphonica di Milano Giuseppe Verdi unter Roberto Rizzi Brignoli als Chenier, vierter Akt Andrea Chenier von Umberto Giordano. Nun eine Oper, in der es nach Pech und Schwefel riecht. Im zweiten Akt der Faustoper von Gounod ist das Volk vor der Stadt in Feierlaune versammelt und Mephisto gibt sein Rondo vom goldenen Kalb zum Besten. Und weil er gerade so in bester Laune ist, prophezeit er. Wagner wird demnächst zu Tode kommen. Ach, Valentins Ende steht bevor. Und für Sibel hat er sich Folgendes ausgedacht, dass nämlich jede Blume, die er berührt, flugs verwelken wird. Sibel ist der Freund von Valentin, dem Bruder von Margarete und natürlich in die junge Frau verliebt. Und im dritten Akt, da pflückt Sibel im Garten Flieder und Rosen für Margarete. Und wie von Mephisto verkündet, flugs welken die Blumen in seiner Hand. Doch er weiß sich zu helfen. Er taucht seine Hand in Weihwasser und pflückt neue Blumen. Joyce DiDonato hören wir.

0: Joyce DiDonato mit dem Orchester der Nationaloper Lyon und der Kazushi Ono mit dem Lied des Siebel im dritten Akt, Faust von Charles Gounod. Ja, in der Oper geht's zuweilen heiter zu. Und das nicht nur auf, sondern auch manchmal hinter der Bühne. Beliebt ist es zum Beispiel zu versuchen, die Mitsänger aus dem Konzept zu bringen. Beispiel, bevor Erda im Rheingold, gibt es ja heute Abend, mit den Worten Weiche, Wotan, Weiche vor dem Fluch des Rings warnt, murmelt ihr Wotan zu, wie möchtest du denn heute deine Frühstückseier? Im Barbier gibt es eine trollige deutsche Übersetzung und da gibt es eine Stelle, in der Alma Viva Bartolo gegenüber sagt, du alte Hase, worauf der entgegnet, ich beiß dich in die Nase. Nun soll an der Wiener Volksoper der Alma Viva John Dickey statt du alte Hase gesungen haben, du alter Barsch. Und nun musste Bartolo flugs umdichten, sein Götz von Berlichingen Zitat auf du alter Barsch hat ihm einen strengen Verweis der Opernleitung eingebracht.
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Das war Jonathan Lemalu mit dem New Zealand Symphony Orchestra und der James Judd und der Ari des Bartolo aus dem Barbier von Sevilla von Gioachino Rossini. Und das war Belcanto auf NDR Kultur am 13. Juni. Heute Abend, da gibt es bei uns eben Wagners Rheingold ab 20 Uhr. Und da Rheingold ja der kürzeste Teil des Rings des Nibelungen ist, senden wir ab 23 Uhr diese Ausgabe von Belcanto als Wiederholung. Die finden Sie bei uns in Kürze, aber auch im Netz unter ndr.de/belcanto und auch auf der NDR Kultur App. Da kann man sie nachhören. 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Das Belcanto Finale ist heute ein Chor aus einer Oper, die einst sehr berühmt gewesen ist und heute nahezu vergessen. Konradin Kreuzers Das Nachtlager von Granada. Daraus schon die Abendglocken klangen. Der Chor der Hirten im ersten Akt mit dem NDR Vokalensemble und der NDR Radiophilharmonie unter Robin Critton. Ich bin Hans-Jürgen Mende. Danke fürs Zuhören. Tschüss, machen Sie es gut. Schönes Wochenende.

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1: Um 0 Uhr mit Ronald Lessig. Zwischen den USA und dem Iran soll ein unterschriftsreifes Abkommen vorliegen. Unklarheit herrscht darüber, wann es unterzeichnet wird. Vermittler Pakistan sagt in Kürze und US-Präsident Trump kündigte es für heute an. Das hat der Iran aber ausgeschlossen. Aus der Nachrichtenredaktion Martin Seiler.
2: Die Vereinbarung sieht Berichten zufolge vor, dass der Iran die Straße von Hormus öffnet und die USA im Gegenzug die Blockade iranischer Häfen aufheben und Sanktionen aussetzen. Zudem soll innerhalb von 60 Tagen die Frage des iranischen Atomprogramms geklärt werden. Ungewiss ist weiter, wie beide Seiten diesbezüglich zusammenfinden wollen. Trump kündigte an, das angereicherte iranische Uran zu zerstören, zum passenden Zeitpunkt, wenn alles ruhig ist, so der US-Präsident. Zugleich drohte er Teheran wieder mit ernsthaften Konsequenzen, sollte der ausgehandelte Plan nicht vollständig umgesetzt werden.
1: Das russisch kontrollierte Atomkraftwerk Saporischschja in der Ukraine ist wieder am Netz. Das teilte die internationale Atomenergiebehörde mit. Zuvor war der Strom infolge eines Angriffs zum 19. Mal seit Kriegsbeginn ausgefallen. 3 Tage lang wurde das AKW per Notstrom betrieben, während der Strom bei einer lokalen Feuerpause wiederhergestellt wurde. Im nordirischen Belfast haben tausende Menschen gegen Rassismus protestiert. Die Demonstranten trugen Plakate mit Aufschriften wie »Hass ist die einzige Bedrohung für unsere Straßen«. Sie reagierten damit auf die ausländerfeindlichen Proteste in den vergangenen Tagen, bei denen es zu gewalttätigen Ausschreitungen gekommen war. Auslöser war das Video eines brutalen Messerangriffs, für den ein Sudanese verantwortlich gemacht wurde. Bei der Fußball-Weltmeisterschaft ist die Schweiz mit der Enttäuschung ins Turnier gestartet. Die Mannschaft kam in der Partie gegen Katar nicht über ein 1:1 hinaus. Aus dem ARD-WM-Team Jakob Rüger.
3: Für die Kataris, die den Ausgleich in der Nachspielzeit erzielten, ist es der erste Punktgewinn bei einer Weltmeisterschaft. Die deutsche Fußballnationalmannschaft ist in ihrem ersten WM-Spielort Houston gelandet. Dort wird Bundestrainer Julian Nagelsmann gegen 1.45 Uhr unserer Zeit mit Mittelfeldspieler Alexander Pavlovic zur Pressekonferenz erwartet. Österreich plant über die WM hinaus mit Nationaltrainer Ralf Rangnick. Der Verband gab heute die Vertragsverlängerung bis zur Europameisterschaft 2028 bekannt.
1: Das waren die Nachrichten. Das Wetter in Deutschland. Im Nordosten bewölkt, gebietsweise Schauer oder Gewitter, im Südwesten trocken bei 15 bis 7 Grad. Tagsüber oft bewölkt mit etwas Sonne, zeitweise Schauer, im Süden heiter bis wolkig und trocken, 16 bis 27 Grad. Am Montag leicht wechselhaft und windig, im Süden und Südwesten freundlicher, bei 16 bis 26 Grad und am Dienstag heiter bis wolkig bis 29 Grad. Es ist 0:03 Uhr.
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5: Und dazu ein ganz herzliches Willkommen von Christoph Hiller. Schön, dass Sie heute dabei sind beim ARD-Nachtkonzert. Beste klassische Musik habe ich für Sie in den kommenden 6 Stunden. Und die führen dabei zunächst durch die Wiener Klassik, die frühe Romantik, bis ins 20. Jahrhundert mit bekannten Namen wie Schubert, Haydn und Rodrigo. Aber vielleicht ist auch die eine oder andere Neuentdeckung für Sie dabei. Den Anfang, den macht ein Werk eines Jugendlichen. Franz Schubert war gerade einmal 16 Jahre jung, als er 1813 seine erste Sinfonie schrieb. Er spielt das Rundfunksinfonieorchester Saarbrücken unter Marcello Viotti.

Franz Schubert, Sinfonie Nummer 1, D-Dur, Deutschverzeichnis 82, gespielt vom Rundfunk-Sinfonieorchester Saarbrücken unter Marcello Viotti. Eine Aufnahme aus den Archiven des SWR, wie auch alle anderen Aufnahmen bis 2 Uhr, die Sie hören. Als nächstes folgt Musik eines Komponisten, den der junge Schubert besonders verehrte, Joseph Haydn. Seine Klaviersonate in F-Dur, Hoboken 1647, entstand in den späten 1780er Jahren. Und die russische Pianistin Jekaterina Derjavina spielt sie für uns.

Die russische Pianistin Jekaterina Derashafina am Flügel mit Musik von Joseph Haydn, der Klaviersonate F-Dur Nummer 47. Von Wien nach Spanien und zu Joaquin Rodrigo, sein Concierto de Aranjuez aus dem Jahr 1939 gehört heute zu den bekanntesten Werken für klassische Gitarre und Orchester. Vielleicht geht's Ihnen ja wie mir, ich warte bei diesem Konzert immer auf den melancholisch traurigen, langsamen Mittelsatz mit dem wunderbaren Dialog zwischen Englischhorn und der Sologitarre. Die spielt in unserer Aufnahme jetzt José María Gallardo del Rey, begleitet von der Deutschen Radiophilharmonie Saarbrücken-Kaiserslautern unter Karel Marc Chichon.

Applaus für den Gitarristen José María Gallardo del Rey und die Deutsche Radiophilharmonie Saarbrücken, Kaiserslautern unter Karel Marc Chichon. Das Concierto de Aranjuez von Joaquín Rodrigo war das. Adalbert Gyrowetz wurde 1763 im böhmischen Budweis geboren, heute bekannt für das beliebte Pilsner. Zu seinen Lebzeiten war Gyrowetz Werke in den europäischen Musikzentren beliebt und bekannt. Heute begegnet man seiner Musik eher selten. Dem tut jetzt das Ensemble Agora Abhilfe mit dem Quartett für Traversflöte, Violine, Viola und Cello C-Dur, Opus 11, Nummer 3.

Monika Meyer an der Traversflöte, Margarete Adorf Violine, Andreas Gerthardus Viola und Matthias Hoffmann am Cello. Zusammen sind sie das Agora-Quartett und musiziert haben sie das Quartett C-Dur Opus 11 Nummer 3 von Adalbert Gyrowetz. Und zum Abschluss des ersten Teils im heutigen ARD-Nachtkonzert begegnen wir einem Komponisten, der zwischen Deutschland und Frankreich zu Hause war, Louis-Théodore Gouvy. Er wurde 1819 in Goffontaine, dem heutigen Saarbrücken Schafbrücke, geboren. Hier seine erste Sinfonie, die steht in Es-Dur. Es spielt noch einmal die Deutsche Radiophilharmonie Saarbrücken-Kaiserslautern, diesmal unter der Leitung von Jacques Mercier.

Louis Theodor Gouvis Sinfonie Nummer 1, S-Dur Opus 9 mit der Deutschen Radiophilharmonie Saarbrücken Kaiserslautern unter der Leitung von Jacques Mercier. Gleich nach den Nachrichten geht's weiter, dann mit Musik von Richard Strauss, Hakon Børresen, Amy Beach, Julius Klingel und ihm hier Wolfgang Amadeus Mozart. Bis gleich.

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1: Um 2 Uhr mit Ronald Lessig. Die USA und der Iran haben sich nach pakistanischen Angaben auf eine Absichtserklärung für ein Friedensabkommen geeinigt. Ein endgültiger, von allen Seiten abgestimmter Text solle zeitnah unterschrieben werden, so Pakistans Premier Sharif. US-Präsident Trump spricht sogar vom heutigen Tag. Aus der Nachrichtenredaktion Tabea Tschöpe.
2: Das schloss die iranische Führung aber aus. Ein Termin werde eher in der kommenden Woche stattfinden, teilte das Außenministerium in Teheran mit. Immerhin, eine Annäherung bestreitet niemand mehr. Und auch zum Inhalt der Absichtserklärung sind erste Details bekannt. Der Iran soll die Straße von Hormus öffnen und die USA würden im Gegenzug die Blockade iranischer Häfen aufheben und Sanktionen aussetzen. Festgehalten werde auch, dass innerhalb von 60 Tagen die Streitfrage Atomprogramm verhandelt wird.
1: Der ukrainische Präsident Zelensky will in Kürze auf mehreren Gipfeltreffen Gespräche führen. Für Anfang kommender Woche plant er, in Frankreich am G7-Gipfel teilzunehmen. Dort trifft er auch auf US-Präsident Trump. Eine bilaterale Zusammenkunft ist allerdings nicht vorgesehen. Zelensky hofft auf mehr Unterstützung, insbesondere bei der Flugabwehr und weitreichenden Waffen. Am Donnerstag will Zelensky beim EU-Gipfel zu Gast sein, im Juli dann beim NATO-Gipfel in der Türkei. Ein Polizist ist bei einer Auseinandersetzung zwischen zwei Personengruppen im niedersächsischen Göttingen angeschossen worden. Der Beamte werde im Krankenhaus behandelt, teilte die Polizei mit. Die Hintergründe der Tat am Abend und der Auseinandersetzung sind noch unklar. Ein Polizeisprecher beschrieb die Lage als dynamisch. Eine Person sei nach den Schüssen auf offener Straße im Bereich Wehender Tor vom Tatort geflohen. Die Polizei sucht demnach mit einem Großaufgebot nach dem Täter. Der Tatort wurde weiträumig abgesperrt. Die Polizei rät Bürgern, das Gebiet zu meiden. Bei der Fußball-Weltmeisterschaft ist die Schweiz mit einer Enttäuschung ins Turnier gestartet. Die Mannschaft lag früh mit einem Tor vorne. In der Nachspielzeit glich Katar kurz vor dem Abpfiff zum 1:1 aus. Das DFB-Team ist inzwischen in Houston gelandet, wo heute das erste Gruppenspiel ansteht. Um 19 Uhr ist Anpfiff für die Partie gegen Curaçao. Das waren die Nachrichten. Das Wetter in Deutschland. Im Nordosten bewölkt, gebietsweise Schauer oder Gewitter, im Südwesten trocken bei 15 bis 7 Grad. Tagsüber oft bewölkt, mit etwas Sonne, dabei zeitweise Schauer, im Süden heiter, wolkig, häufig trocken, 16 bis 27 Grad. Am Montag leicht wechselhaft und windig, im Süden und Südwesten freundlicher bei 16 bis 26 Grad und am Dienstag heiter bis wolkig, von Westen her Schauer, bis 29 Grad. Es ist 2:03 Uhr.
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